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1: Um 6 Uhr mit Klaas Christoffersen. Die AfD hat die Landtagswahl in Mecklenburg-Vorpommern gewonnen. Laut vorläufigem amtlichen Endergebnis kommt die Partei auf 38,2% der Stimmen. Dahinter liegt die SPD von Ministerpräsidentin Schwesig mit 35,5%. Aus Schwerin, Marien Steinert.
2: In den Landtag haben es außerdem die Linkspartei mit 6,5% geschafft, sowie die Grünen mit 5,7%. Die CDU verpasste mit ihrem historisch schlechtesten Ergebnis von 4,9% den Einzug in das Parlament. Auch das BSW scheiterte mit 4,8% an der Sperrklausel, ebenso die FDP mit 1,0%. Um eine Landesregierung mit einer stabilen Mehrheit zu bilden, wäre demnach ein Bündnis aus SPD, Linkspartei und Grünen möglich. Dies hätte im neuen Landtag insgesamt 39 von 71 Sitzen. Der AfD hingegen fehlt aktuell ein möglicher Koalitionspartner, obwohl Ministerpräsidentenkandidat Holm allen Parteien Gespräche anbieten will. Er selbst hat auch keinen Sitz im Landtag. Holm hat das Direktmandat in Schwerin nicht gewonnen. Hier bekam Schwesig 54,4% der Stimmen, Holm 28,2. Da Holm auch nicht auf der AfD-Landesliste stand, bekommt er auch keinen Sitz über die Zweitstimme.
1: In Berlin hat erstmals die Linke die Wahl zum Abgeordnetenhaus gewonnen. Damit zeichnet sich auch ein Regierungswechsel ab, denn die bisherige Koalition aus CDU und SPD ist abgewählt. Einzelheiten von Andrea Schnelzer aus der Nachrichtenredaktion.
3: 25,7%. So viele Stimmen konnte die Linkspartei um ihre Spitzenkandidatin Ehralp auf sich vereinen. Die CDU mit Frontmann Evers liegt abgeschlagen auf Platz 2. Sie kommt nur noch auf 18,8%. Im neuen Abgeordnetenhaus sitzen werden auch die AfD mit 16,3 und die Grünen mit 14,3%. Die bisher mitregierende SPD sackt auf 12,1% ab. Den Einzug ins Landesparlament verpasst haben das BSW mit 4,7 und die FDP mit 2,5%.
1: Die Gewerkschaft IG Metall ruft für heute bundesweit zu Protesten auf. Anlass sind die Probleme in der deutschen Automobilindustrie. Das Protestmotto lautet Zukunft statt Kahlschlag. Zusammenhalt ist unsere stärkste Marke. Hierzu soll es an 200 Orten verschiedene Aktionen geben, etwa Sternmärsche oder Kundgebungen. Die Gewerkschaft erwartet, dass sich mehr als 100.000 Beschäftigte daran beteiligen. Beklagt wird, dass vor allem die Mitarbeitenden die Folgen der Branchenkrise tragen müssten. Neben tausendfachem Stellenabbau drohen ihnen auch Einschnitte bei der 35-Stunden-Woche. Die Gewerkschaft Verdi hat für heute in Kiel, Lübeck, Neumünster und Flensburg zum Warnstreik im öffentlichen Nahverkehr aufgerufen. Betroffen sind die Busunternehmen Kieler Verkehrsgesellschaft, Stadtverkehr Lübeck, SWN Verkehr und Aktivbus, und zwar von Betriebsbeginn bis Betriebsende. Voraussichtlich wird es in den vier Städten keinen regulären Busverkehr geben. Hintergrund sind die Tarifverhandlungen im öffentlichen Nahverkehr. Sie sollen morgen fortgesetzt werden. Eine Umfrage zum Design der neuen Euro-Banknoten endet heute. Noch bis Mitternacht läuft die Online-Abstimmung der Europäischen Zentralbank. Nach Angaben der Notenbank haben sich schon mehr als 9 Millionen Menschen daran beteiligt. Das Ergebnis soll bei der endgültigen Entscheidung des EZB-Rates Ende 2026 berücksichtigt werden. Die Vorauswahl der Designs, über die abgestimmt werden kann, hat zwei Themen, Kultur und Natur. So gibt es Motive mit berühmten Europäern wie etwa Leonardo da Vinci oder welche mit Flüssen und Vögeln wie Eisvogel und Weißstorch. Aufsteiger Paderborn hat den ersten Sieg in der Fußball-Bundesliga geholt. Gegen Hoffenheim gab es am Abend ein 3:1. Aus der Sportredaktion Marcel Stober.
4: Nach 3 torlosen Partien gelangen Paderborn nun auch die ersten Treffer in dieser Spielzeit. Nach einer halben Stunde landete ein von einem Hoffenheimer noch abgefälschter Ball im Netz. Hoffenheim schoss in der Partie zwar auch an den Pfosten und an die Latte, aber nur einmal ging der Ball rein. Paderborn ging mit den Chancen besser um. Keine gute Chancenverwertung lieferten auch Schalke und Elversberg. Das unterhaltsame Duell der Aufsteiger endete mit einem 0:0. Für Leverkusen traf beim 2:0 gegen Leipzig auch Patrick Schick. Der Tscheche gehört mit 4 Toren in 4 Spielen zu den aktuell besten Torschützen der Liga.
1: Das waren die Nachrichten. Das Wetter in Norddeutschland. Heute leicht wechselhaft und windig, später freundlicher, 16 bis 19 Grad und teils stürmische Böen. Morgen teils heiter, westlich der Weser wolkig und meist trocken, 16 bis 20 Grad. Am Mittwoch Sonne und Wolken, später zur Nordsee hin Regen möglich, 17 bis 20 Grad. Und am Donnerstag oft wolkig und gebietsweise Regenfälle bei Werten zwischen 16 und 19 Grad. Es ist 6.05 Uhr.
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5: Mit Felix Oehlmann. Die vier Standorte des Unternehmens ZF in Niedersachsen, darunter das Werk in Gronau, sind für einige weitere Jahre gesichert. Wie die IG Metall meldet, wurde zuletzt nach 7 Monaten intensiver Verhandlungen ein Eckpunktepapier unterzeichnet. Dies sei die Grundlage für eine Vereinbarung, die den Standorten bis Ende 2030 eine verbindliche Perspektive gibt. Handball-Drittligist HC Eintracht Hildesheim hat sein Auswärtsspiel beim TuS Spenge verloren. Die Partie in der Spenger Realschulhalle endete 36:25 für die Gastgeber. Die Eintracht hat damit seit Saisonbeginn von ihren bisher 3 Spielen 2 verloren. Fußball-Oberligist VfV Borussia 06 hat einen 5. Sieg in Folge eingefahren. Das Team schlug gestern Abend im Friedrich-Ebert-Stadion den Regionalliga-Absteiger Blau-Weiß-Lohne 2:0. Beide Tore fielen dabei kurz vor dem Halbzeitpfiff.
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1: 6:07 haben wir das. Und meistens reicht ja so früh ein kurzer Blick auf die Verkehrskarte. Mal schauen, was sie uns heute anzubieten hat. Sie müssen nur laden. Das will sie gerade nicht. Hallo? So, jetzt aber. Also, 6:07 ist es immer noch. Und ich habe tatsächlich die erste Meldung schon für die A2 Richtung Hannover. Zwischen Peine und Hemmeler Wald, da hat sich ein Reifen gelöst und liegt jetzt auf der Fahrbahn. Und traditionell der Blick auf die potenziellen Ausfälle beim SVHI. Haben wir da was? Nö, zumindest nicht nach aktuellem Stand. Okay, dann an alle, die es so früh betrifft, haben Sie eine gute Fahrt.
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1: Einen schönen Montagmorgen. Mein Name ist Alexander Polikowski und ich begleite Sie durch die kommenden Stunden. Wir haben heute einen kleinen Themenmorgen. Einmal, was unsere Interviews betrifft und dann so eine Sache, die sich auch musikalisch und thematisch ein bisschen durchziehen wird. Aber da kommen wir erstmal hin. Erstmal generell musikalisch in den Tag starten.

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2: Es war am Wochenende wieder einiges los. Sie haben vielleicht auch ein bisschen was mitgenommen. Und wir hatten tatsächlich am Freitag auch mal wieder bei einem Outdoor-Einsatz unser Mikrofon gezückt.
3: Ich freue mich. Es haben sich sehr viele Menschen auf den Weg gemacht. Wir haben Kinder, wir haben eine Schulklasse hier, wir haben Menschen aus der Stadtgesellschaft, auch Leute, die zum ersten Mal da sind. Alle staunen über das Bühnenbild. Du vielleicht auch gleich. Ich habe Herzklopfen. Freue mich, dass es losgeht und würde sagen, lass das Träumen beginnen.
2: Das war Nina Göldner, die neue Intendantin vom Literaturhaus St. Jakobi. Und kurz nach dieser Aufnahme ging es dann los im Inneren des Literaturhauses. Die Eröffnung der neuen Spielzeit ist heute Morgen unser Thema. Und dazu dann gleich mehr.

0: Start der neuen Spielzeit im Literaturhaus St. Jakobi. Das war jetzt am Freitag und da gab es sowohl Dinge zu hören als auch zu sehen. Wir berichten heute früh über beides. Besonders das Hören und das Kernthema Literatur wurden am Freitag bedient. Autorin Selene Mariani hat aus ihrem neuen Roman gelesen, Aus dem Dachfenster die Wolken sehen. Felix Löhmann hatte hinterher die Gelegenheit für ein paar Fragen.
1: Selene Mariani, gerade eine kurze Lesung hier im Literaturhaus St. Jakobi. Hildesheim ist ja schon bekannt, wenn auch jetzt habe ich gelesen Hannover. Was sind so die Erinnerungen an Hildesheim?
2: Hildesheim ist ja für mich der Ort, wo ich studiert habe, am Literaturinstitut, also so, wo ich meine ersten literarischen Schritte gegangen bin, und ja, deswegen habe ich Hildesheim in guter Erinnerung.
1: Und jetzt hier das Literaturhaus St. Jakobi. Ich habe gerade ein bisschen überlegt, als die Lesung war, da ging es auch um Orte, die man besuchen kann und Orte, die ja offen für Leute sind. Und dieses Literaturhaus ist ja so ein Ort. Also wie bewertest du diesen Ort hier als einen Ort zum Beispiel für Literatur, aber ja auch für andere Dinge?
2: Ich finde es sehr schön, dass diese Spielzeit auch ein bisschen innovativ gestaltet zu sein scheint. Also das ist ja heute der Auftakt, aber so wie es klang, ist es auch ein Versuch, um nochmal andere Leute mit hierher zu holen und auch Kinder, was ich irgendwie sehr schön finde. Und ich finde, St. Jakobi war immer schon ein sehr innovativer Ort, der Literaturformate auf eine ein bisschen besonderere Art und Weise gemacht hat, als jetzt so die ganz klassische Wasserglaslesung.
1: Und die Lesung eben gerade war ja aus einem neuen Buch. Es wird gerade auch schon angeguckt, deswegen müssen wir gleich abbrechen sozusagen für signieren. Aber kurz zusammengefasst, worum geht es in diesem Buch?
2: In meinem Buch geht es um eine Frau, die im Café arbeitet und die sich sehr viele große Fragen stellt. Sie ist jetzt so um die 30, fragt sich, möchte ich eigentlich Kinder? Ist sich da nicht sicher? Was ist eigentlich so, worauf arbeite ich eigentlich hin? Sie versucht, einen Roman zu schreiben, was gar nicht so einfach ist, mit dem Café-Job das zu vereinbaren. Und sie guckt sich so die Frauen in ihrer Umgebung an und merkt irgendwie, es gibt nicht so richtig einen Lebensentwurf, der für sie perfekt passt. Und ja, sie versucht herauszufinden, was sie gern möchte im Leben.
1: Beim Schreiben, hat man da sozusagen ein Ziel vor Augen, wenn man sagt, ich weiß, was ich erzählen will, oder geht es mehr darum, einfach auch Fragen zu stellen?
2: Für mich geht es da beim Schreiben eher um eine Suchbewegung. Also Schreiben ist für mich nie etwas, wo ich vorher weiß, das möchte ich mitteilen, und ich sehe Schreiben nicht als pädagogische Tätigkeit, sondern eben als eine Möglichkeit, mich mit Fragen auseinanderzusetzen und auch diese Fragen mit den LeserInnen zu teilen und in dieser Suche zusammen zu sein statt alleine. Also, dass wir alle gemeinsam sozusagen diese Unsicherheit aushalten können und uns diese Fragen stellen.
1: Das heißt, da ist auch eine Menge Autobiografisches drin?
2: Von den Themen her auf jeden Fall, ja. Also ich versuche immer herauszufinden, was sind gerade die ganzen Themen, die so rumschwirren in mir drin, bei den anderen Leuten, die um mich herum sind, und dann kanalisiere ich das eben in eine bestimmte Figur, in ein bestimmtes Plot, und das ergibt sich aber im Schreibprozess.
0: Sagt Selene Mariani, hat in Hildesheim Literatur studiert, 2021 einen Kurzprosaband und im Jahr darauf ihr Romandebüt veröffentlicht. Ihr neuer zweiter Roman heißt Aus dem Dachfenster die Wolken sehen, kostet 22 Euro und ist erschienen im Wallstein Verlag. Sie war am Freitag in Hildesheim. Und mehr zum gerade auch eben angesprochenen Bühnenbild zum Start jetzt wieder bei St. Jakobi, dazu dann mehr in der nächsten Stunde.

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1: Um 6:30 mit Felix Oehlmann. Die Schlagzeilen: ZF-Standort Gronau ist bis 2030 sicher. Eintracht-Handballer verlieren in Spenge. Getunte E-Scooter führen zu Strafverfahren. Und Teil der Hermann-Löns-Straße in Himmelstür wird gesperrt. Die Meldungen im Einzelnen. Die 4 Standorte des Unternehmens ZF in Niedersachsen, darunter das Werk in Gronau, sind für einige weitere Jahre gesichert, das meldet die IG Metall. Nach 7 Monaten intensiver Verhandlungen haben demnach Betriebsrat und Arbeitgeberseite ein Eckpunktepapier zur Verlängerung des sogenannten Zielbilds bis 2030 unterzeichnet. So liege nun die Grundlage für eine Vereinbarung vor, die den 4 Standorten Hannover, Langenhagen, Jeversen und Gronau bis Ende 2030 eine verbindliche Perspektive gibt. Diese Vereinbarung werde in den kommenden Wochen entstehen. Das Eckpunktepapier verbinde Standortsicherheit mit konkreten Zusagen für Beschäftigung, Produkte und Investitionen. Zugleich würden Kernkompetenzen, Produktneuanläufe und Produktlinien verbindlich festgeschrieben, um Auslastung, Weiterentwicklung und Investitionen an den Standorten abzusichern. Der Gronauer Betriebsratsvorsitzende Carsten Schulz sagte, durch die Verlängerung des Zielbilds bekämen die Kolleginnen und Kollegen Sicherheit in diesen rauen Zeiten. Der Zeitrahmen dürfe nur ein Zwischenschritt sein, denn jahrelange gute Arbeit könne nur geleistet werden, wenn man sich nicht immer wieder Gedanken über den Job, den Erhalt des Standortes oder des ganzen Konzerns machen müsse, so Schulz. Der richtige Ansatz für den Firmenvorstand wäre mehr Vertrauen in die Belegschaft. Handball-Drittligist HC Eintracht Hildesheim hat sein Auswärtsspiel beim TuS Spenge verloren. Die Partie in der Spenger Realschulhalle endete 36:25 für die Gastgeber, die schon ab der 10. Minute einen Vorsprung aufbauen und bis zum Ende halten konnten. Die Eintracht hat damit seit Saisonbeginn 2 Spiele verloren und eines gewonnen. In der Tabelle liegt das Team derzeit im unteren Drittel. Sein nächstes Spiel ist am kommenden Sonntag ab 17 Uhr. Dann kommt der VfL Fredenbeck in die Sparkassenarena. Ein technisch veränderter E-Scooter hat am Samstagmittag einen Polizeieinsatz bei Elze ausgelöst. Laut Bericht hatten Zeugen den ungewöhnlich schnell fahrenden Roller auf der B1 bzw. der Hildesheimer Landstraße gemeldet. Daraufhin traf eine Funkstreife in der Schillerstraße mehrere Jugendliche mit E-Scootern an. Und ein Jugendlicher ergriff schon beim Herannahen der Polizei umgehend die Flucht. Die Kontrolle vor Ort ergab dann an einem Scooter eine technische Veränderung, ein sogenanntes Tuning, und im weiteren Verlauf wurde dann auch der geflüchtete Jugendliche ermittelt und angetroffen. Schließlich wurden 2 Strafverfahren wegen des Fahrens ohne Fahrerlaubnis sowie 2 Strafverfahren wegen Verstoßes gegen das Pflichtversicherungsgesetz eingeleitet, jeweils ausgelöst durch das Tuning. Für die Zukunft kündigte die Polizei weitere gezielte Kontrollen von E-Scootern an. In Himmelstür sollen an diesem Montag Kanalarbeiten in der Hermann-Löns-Straße beginnen. Wie die Stadtentwässerung Hildesheim mitteilt, werden bei den Hausnummern 8 und 10 zwischen den Straßen am Knüppelbrink und der Wilhelm-Raabe-Straße die Anschlüsse erneuert. Dafür wird der dortige Bereich für voraussichtlich 3 Wochen für den Fahrzeugverkehr gesperrt.
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2: Die Temperaturen gemessen von den Tonkuhle-Wetterpartnern um 6:30. Das sind in Hildesheim und in Dingelbe 10,5 Grad, ganz knapp drunter Hasow mit 10 Grad und ganz knapp drüber Sarstedt mit 11 Grad. Die Vorhersage. 18 Grad, 19 Grad, das sollte heute dann auch schon das Maximum sein. Es gibt einen Mix aus Sonnenschein und Wolken und wir kommen höchstwahrscheinlich trocken durch den Tag. Das Ganze bei teilweise aber schon etwas kräftigerem Wind, zumindest was die erste Tageshälfte betrifft. In der Nacht kühlt es sich dann wieder runter auf 10 Grad und die weiteren Aussichten. So um die 10 Grad ist auch tendenziell der Richtwert für die kommenden Nächte. Die auf Mittwoch, die geht dann allerdings tatsächlich in den einstelligen Bereich sogar knapp runter. Die Höchstwerte erstmal auch so weiterhin so um die 18 Grad. Das wird dann ab dem Donnerstag auch wieder ein bisschen weniger. Ein bisschen mehr ist dann in Sachen Regen angesagt. Sonst sollten wir voraussichtlich auch trocken durch die nächsten Tage kommen. Mittwoch, dann Nacht auf Donnerstag, da geht es dann wahrscheinlich los. Donnerstag sehe ich hier sehr grau, sehr zugezogen und hat immer wieder mal mit so ein paar leichten Schauern durchzogen. Sonst bleibt es aber auch, wenn es trocken bleibt, bei diesem Mix aus Sonnenschein und Wolken. Heute wahrscheinlich mit ein bisschen mehr Sonnenschein, morgen mit ein bisschen weniger. Gucken wir mal, wie sich das dann so einpegelt. Soweit die Meldungen.
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2: 6 Uhr und 36 Minuten. Und ich habe auf meiner Verkehrskarte aktuell nichts zum Durchgeben. Freue mich darüber und wünsche Ihnen allen, die unterwegs sind, eine gute Fahrt. Ach, lassen Sie mich nochmal ganz kurz schauen, ob wir nicht vielleicht in der Zwischenzeit irgendwelche SVAI-Ausfälle angezeigt bekommen. Nee, laut deren Homepage nicht. Okay. Gute Fahrt an Sie alle da draußen.

0: Für Leute, die ausgehen wollen, für Leute, die sich schon mal etwas in der nahen Zukunft sichern wollen und für alle, die sich denken, es ist Montag, da bleibe ich zu Hause heute Abend. Unsere Veranstaltungshinweise gleich. Ja. Nee, wissen Sie was? Jetzt.
1: Die Tonkuhle Veranstaltungstipps mit Marleen Kunz. Heute Abend spielt die australische Pop-Rock-Band Stand Atlantic eines ihrer drei Deutschlandkonzerte um 20 Uhr im Musikzentrum in Hannover. Seit ihrem Durchbruch 2017 ist die Pop-Rock-Band international auf Tour und begeistert ihre Fans seither stetig mit neuer Musik. Einer ihrer neuesten Songs heißt Velcro und erschien im Mai diesen Jahres. Der klingt in etwa so.

0: Begleitet wird Stand Atlantic von dem Züricher Alternativ-Rock-Duo Comestatic. Das Konzert findet heute Abend um 20 Uhr im Musikzentrum in Hannover statt. Der Einlass beginnt um 19 Uhr. Karten gibt es online für 35,20 Euro. Hier eine Vorankündigung. Das Römer- und Palizeus-Museum in Hildesheim lädt am 1. Oktober von 17.30 Uhr bis 19 Uhr zu einer philosophischen Zeitreise ein. Die Tandemführung Weisheit und Philosophie in Ägypten vom 3. Jahrtausend vor Christus bis in die römische Zeit. Geleitet durch die Experten Josephine Neidhardt und Oliver Gauert entführen die Besuchenden des Museums in die Ägypten-Dauerausstellung. Teilnehmende werden auf eine 90-minütige Reise ins alte Ägypten, nach Rom und nach Griechenland mitgenommen und befassen sich beispielsweise mit der Frage, was ist moralisches Handeln? Wer Lust hat, am 1. Oktober bei der Tandemführung des Römer- und Palizeus-Museums dabei zu sein, kann Karten bis einen Tag vor der Veranstaltung online oder an der Museumskasse erwerben. Wenn Ihnen nach einem langen Arbeitstag nicht mehr danach ist, heute noch vor die Haustür zu gehen, können Sie heute Abend von 19.30 Uhr bis 21 Uhr bei Druckausgleich hier auf Radio Tonkuhle einschalten. Die Zuhörenden erwartet ein bunter Mix aus unterschiedlichen Musikgenres, wie beispielsweise Rock, Punk bis hin zu Metal, Hip-Hop und gelegentlich auch mal elektronische Klänge. Das Team der Traditionssendung berichtet regelmäßig über Konzerte und Festivals. Außerdem führen sie Interviews mit Bands und Musikern, die Sie Ihnen gerne näher bringen wollen. Wer also heute Abend während der Abendroutine Lust hat, im Wohnzimmer zu tanzen, kann ab 19.30 Uhr hier bei Radio Tonkuhle einschalten. Das waren einige Veranstaltungstipps für heute. Weitere finden Sie auf stadtmagazin-public.de.
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2: Ein kleines Hörbeispiel gab es ja. Die andere Band, die angesprochen wurde, Fix It All, von denen habe ich Ihnen jetzt mal einen kompletten Song mitgebracht. Umgekehrt. Von dem gerade angesprochenen Band Comestatic vergeben Sie mir, es ist noch Montag früh. Der Song heißt Fix It All. Auch das gibt's dann heute live.

0: Jetzt wieder kurz ein bisschen ruhiger, ein bisschen andächtiger, im wahrsten Sinne des Wortes. In unseren Kurzandachten, da hören wir in dieser Woche Andreas Schanowski, Leiter der Hildesheimer Blindenmission. Und bei ihm geht es um unterschiedliche Gedenktage, die uns ab heute dann erwarten.
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2: Heute ist der Tag der Dankbarkeit. Kein Wunder, dass Dankbarkeit einen eigenen Tag braucht. Selbstverständlich ist sie ja nicht. Mir ist im Moment jedenfalls nach Klagen zumute. Ein nicht enden wollender Krieg in der Ukraine, große Herausforderungen hier in Deutschland von A wie Arbeitslosigkeit bis hin zu Z wie Zukunftsängste. Eine Naturkatastrophe nach der anderen. Merken Sie etwas beim Hören dieser Liste? Sie macht einfach nur schlechte Laune, am Ende nur depressiv. Solchen Ereignissen sind wir passiv ausgeliefert. Vor Jahrtausenden übrigens war es nicht anders. In dem Psalm klagt die Menschen über dieselben Dinge wie wir heute. Unfähige Regierungschefs, Kriege, die Kluft zwischen armen und reichen Menschen. Doch bei vielen dieser Gebete passiert eine überraschende Wendung. Nach der Klage beginnen Menschen, Gott zu danken. Darin liegt eine alte Weisheit. Kriege, Ungerechtigkeiten und persönliche Schicksale wird es immer wieder geben. Sie gehören zu unserem Leben dazu. Um dem mit Zuversicht zu begegnen, brauchen wir etwas, was wir dem entgegenstellen. Je mehr konkrete Dinge wir finden, wofür wir dankbar sind, desto mehr wird unsere Zuversicht wachsen und werden aktiv, etwas zum Guten zu verändern. Am Tag der Dankbarkeit möchte ich das gleich für mich umsetzen. Ich danke Ihnen, dass Sie mir diese gut anderthalb Minuten zugehört haben und wünsche Ihnen, dass Sie zwei oder drei konkrete Dinge finden werden, die Sie dankbar stimmen lässt. Mein Name ist Andreas Schanowski, ich bin Leiter der Hildesheimer Blindenmission.

Heute ist nicht nur der Tag der Dankbarkeit, wie gerade gehört, heute beginnt auch eine spezifische Woche. Und auch in Hildesheim hat die viele Angebote zu bieten. Zu einem Thema, vor dem viele wahrscheinlich lieber die Augen verschließen wollten, aber genau darum sollte man darauf aufmerksam machen. Und darauf hinweisen und vielleicht auch ein bisschen Musik zum Thema spielen, das mache ich dann in der nächsten Stunde.

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1: Wahl in Mecklenburg-Vorpommern gewonnen. Laut vorläufigem amtlichen Endergebnis kommt die Partei auf 38,2% der Stimmen. Dahinter liegt die SPD von Ministerpräsidentin Schwesig mit 35,5%. Aus Schwerin, Marien Steinert.
2: In den Landtag haben es außerdem die Linkspartei mit 6,5% geschafft, sowie die Grünen mit 5,7%. Die CDU verpasste mit ihrem historisch schlechtesten Ergebnis von 4,9% den Einzug in das Parlament. Auch das BSW scheiterte mit 4,8% an der Sperrklausel, ebenso die FDP mit 1,0%. Um eine Landesregierung mit einer stabilen Mehrheit zu bilden, wäre demnach ein Bündnis aus SPD, Linkspartei und Grünen möglich. Dies hätte im neuen Landtag insgesamt 39 von 71 Sitzen. Der AfD hingegen fehlt aktuell ein möglicher Koalitionspartner, obwohl Ministerpräsidentenkandidat Holm allen Parteien Gespräche anbieten will.
1: In Berlin hat erstmals die Linke die Wahl zum Abgeordnetenhaus gewonnen. Damit zeichnet sich auch ein Regierungswechsel ab, denn die bisherige Koalition aus CDU und SPD ist abgewählt. Einzelheiten von Andrea Schnelzer aus der Nachrichtenredaktion.
3: 25,7%. So viele Stimmen konnte die Linkspartei um ihre Spitzenkandidatin Ehralp auf sich vereinen. Die CDU mit Frontmann Evers liegt abgeschlagen auf Platz 2. Sie kommt nur noch auf 18,8%. Im neuen Abgeordnetenhaus sitzen werden auch die AfD mit 16,3 und die Grünen mit 14,3%. Die bisher mitregierende SPD sackt auf 12,1% ab. Den Einzug ins Landesparlament verpasst haben das BSW mit 4,7 und die FDP mit 2,5%.
1: Die Wahlergebnisse in Mecklenburg-Vorpommern und Berlin werden wahrscheinlich Debatten auslösen, parteiintern bei CDU und SPD, aber auch in der schwarz-roten Koalition im Bund. Nach Einschätzung von Markus Preis aus dem ARD-Hauptstadtstudio müssten sie in der Analyse zu der Erkenntnis kommen, dass sie die Bürgerinnen und Bürger nicht erreichen.
4: Die Reformen, die die Parteien der Mitte für unausweichlich halten, die kommen bei den Menschen nicht an. Und man muss jetzt die Richtungsentscheidung treffen. Entweder man zieht sie durch oder man ändert grundsätzlich was. Und was alle Wahlen, auch die in Sachsen-Anhalt, gezeigt haben, starke Spitzenkandidaten sind wichtig. Manuela Schwesig war eine bei der SPD, aber auch bei der AfD gab es die oder eben auch bei der Linken in Berlin. Auch die Personalpolitik wird sicher ein Thema werden.
1: Die Vereinten Nationen müssen nach Ansicht von Außenminister Wadephul noch mehr dafür tun, um Kriege wie in der Ukraine oder im Nahen und Mittleren Osten zu beenden. Auf der UN-Generalversammlung in dieser Woche dürfe es nicht nur eine Bestandsaufnahme aller Krisen und Kriege geben, sagte Wadephul vor seiner Abreise nach New York. Nötig sei die Bereitschaft aller Verantwortlichen, ernsthaft um jeden noch so kleinen Schritt zur Lösung zu ringen. Der CDU-Politiker beklagte, dass es kaum noch Perspektiven für ein nachhaltiges und konfliktfreies Miteinander gebe. Dieser Trend zur Dauereskalation müsse umgekehrt und die Sprachlosigkeit zwischen den Konfliktparteien überwunden werden. Die Gewerkschaft IG Metall ruft für heute bundesweit zu Protesten auf. Anlass sind die Probleme in der deutschen Automobilindustrie. Das Protestmotto lautet Zukunft statt Kahlschlag, Zusammenhalt ist unsere stärkste Marke. Hierzu soll es an 200 Orten verschiedene Aktionen geben, etwa Sternmärsche oder Kundgebungen. Die Gewerkschaft erwartet, dass sich mehr als 100.000 Beschäftigte daran beteiligen. Beklagt wird, dass vor allem die Mitarbeitenden die Folgen der Branchenkrise tragen müssten. Neben tausendfachem Stellenabbau drohen ihnen auch Einschnitte bei der 35-Stunden-Woche. Alle Aufsteiger bleiben am vierten Spieltag der Fußball-Bundesliga ungeschlagen. Im letzten Spiel des Tages besiegte Paderborn die TSG Hoffenheim mit 3:1. Aus der Sportredaktion Thomas Kos.
5: Die Paderborner feiern damit ihren ersten Saisonsieg. Castaneda und Marino erzielten die Tore für den Aufsteiger vor der Pause. Nach dem Hoffenheimer Anschlusstreffer erhöhte 20 Minuten vor dem Ende Tigges zum 3:1-Erfolg. Keine Tore gab es im direkten Aufsteigerduell. Schalke und Elversberg trennten sich 0:0. Die SV Elversberg geht auf Platz 7 und damit als bester Aufsteiger in die Länderspielpause. Leverkusen gewinnt auch das zweite Heimspiel der Saison, diesmal gegen Leipzig mit 2:0. Die Leipziger warten weiter auf den ersten Auswärtspunkt.
1: Das waren die Nachrichten. Das Wetter in Norddeutschland. Heute leicht wechselhaft und windig, später freundlicher. 16 bis 19 Grad und teils stürmische Böen. Morgen teils heiter, westlich der Weser wolkig und meist trocken. 16 bis 20 Grad. Und am Mittwoch Sonne und Wolken, später zur Nordsee hin Regen möglich. 17 bis 20 Grad. Es ist 7.05 Uhr.
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6: Mit Felix Oehlmann. Die vier Standorte des Unternehmens ZF in Niedersachsen, darunter das Werk in Gronau, sind für einige weitere Jahre gesichert. Wie die IG Metall meldet, wurde zuletzt nach 7 Monaten intensiver Verhandlungen ein Eckpunktepapier unterzeichnet. Dies sei die Grundlage für eine Vereinbarung, die den Standorten bis Ende 2030 eine verbindliche Perspektive gibt. Handball-Drittligist HC Eintracht Hildesheim hat sein Auswärtsspiel beim TuS Spenge verloren. Die Partie in der Spenger Realschulhalle endete 36:25 für die Gastgeber. Die Eintracht hat damit seit Saisonbeginn von ihren bisher 3 Spielen 2 verloren. Fußball-Oberligist VfV Borussia 06 hat einen 5. Sieg in Folge eingefahren. Das Team schlug gestern Abend im Friedrich-Ebert-Stadion den Regionalliga-Absteiger Blau-Weiß-Lohne 2:0. Beide Tore fielen dabei kurz vor dem Halbzeitpfiff.
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7: 7:07. Kurzer Blick auf die Karte. Mir liegt nichts vor. Ich wünsche Ihnen allen eine gute Fahrt und checke sicherheitshalber nochmal die SVHI-Seite, wo, Stand jetzt, keine Ausfälle für heute gemeldet sind. Ich habe nur die eine Info in Bezug auf Hannover, wo heute eine Demo angesagt ist. Das beginnt erst um 11 Uhr, wird dann bis 15 Uhr andauern. Kurzfristige Sperrungen sind möglich für den Bereich rund um das VW-Werk. Das ist das Einzige, was ich Ihnen heute jetzt noch auf den Weg mitgeben kann. Und ich hoffe, sonst wird sich da auch nichts mehr tun. Und ich gebe Ihnen dann sonst nur noch das, was ich jetzt sage, durch keine Meldungen. Gute Fahrt Ihnen allen. Kommen Sie entspannt ans Ziel.
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7: Mit Alexander Polikowski. Zumindest dort eine Regierungsbildung in MacPom jetzt leichter sein als in Sachsen-Anhalt. Korrigiere das, da soll ich mich jetzt nochmal direkt, was die Verkehrsmeldungen betrifft. Wir haben einen Unfall gehabt auf der Alfelder Straße mit einer verletzten Person. Das heißt, dass auch der Einsatz aktuell noch läuft. Also auf Höhe 4 Linden in der Alfelder Straße, da kommt es stadteinwärts aktuell zu Verkehrsbehinderungen.

Seit 1994 wird der heutige Tag, der 21. September, in den Fokus gerückt, was eine bestimmte Krankheit betrifft. Eine, die in Deutschland 1,8 Millionen Menschen ungefähr betrifft, wo man halt auch häufig gesagt hat oder wo, glaube ich, viele auch noch denken, ja, das betrifft jetzt nur alte oder auch sehr alte Menschen. Und zum großen Teil stimmt das auch. Die meisten Menschen mit Demenz sind über 65 Jahre alt. Das kann aber auch jüngere Menschen betreffen. Und dann ist das plötzlich Teil des Alltags, des Lebens mit der Familie oder einem Freundinnenkreis oder am Arbeitsplatz oder in der Nachbarschaft. Heute ist Welt-Alzheimer-Tag. Und darum läuft auch in Hildesheim heute direkt eine Themenwoche an, die Woche der Demenz, wo mit ganz vielen Veranstaltungen darauf hingewiesen wird, wo man sich Rat holen kann, wo man sich austauschen kann. Da geht es dann um Fragen, wie man zum Beispiel oder wo man als pflegender Angehöriger Mensch sich Unterstützung holen kann oder wie das Leben mit Alzheimer, mit Demenz so gut es geht halt noch gelebt werden kann. Was ich selber machen kann, um mich vor dieser halt bislang immer noch unheilbaren Krankheit zu schützen. Was kann ich präventiv denn tun? Zum Beispiel ist dann am Mittwoch im Tanzhaus Buresch von 14:30 bis 17 Uhr direkt der Fokus auf Erkennen, Verstehen und Vorsorgen. Da gibt es dann Fachvorträge, da sind Expertinnen vor Ort, die man löchern kann. Alles weitere dazu finden Sie auf alzheimer-hildesheim.de. Demenz, Klammer auf, K, Klammer zu, eine Frage des Alters. So der Titel, das diesjährige Motto der Woche der Demenz. Ich habe mal geschaut, was es halt für Songs gibt, die sich mit diesem Thema beschäftigen. Das sind halt sehr viele. Das sind halt auch meistens verständlicherweise sehr traurige und ruhige. Ich spiele Ihnen jetzt mal was vor von Elvis Costello, britischer Musiker, der mal mit einem seiner frühen Helden zusammenarbeiten durfte, mit Paul McCartney. Die beiden haben den Song Veronica geschrieben, basiert auf Elvis Costellos Großmutter, die ebenfalls unter Demenz gelitten hat. Und das Ganze ist aber jetzt nicht so ein musikalischer Runterzieher, sondern klingt überraschend fröhlich, einfach so quasi als ein Gegenprogramm zu dem Inhalt tatsächlich. Den Song gibt's jetzt und ich wiederhole es nochmal, falls Sie irgendein Angebot wahrnehmen möchten, um sich zu informieren, auszutauschen, ins Gespräch zu kommen während dieser Woche der Demenz, die ab heute beginnt. Alle weiteren Infos auf alzheimer-hildesheim.de.

0: Sprungtürme findet man normalerweise nur in Schwimmbädern. Hier in Hildesheim zum Beispiel in der Jo-Wiese. Aber hier in Hildesheim, da stand mal für viele Monate auch einer mitten in der Innenstadt. Im Literaturhaus St. Jakobi. Als Kulisse für die letzte Spielzeit. Die neue hat jetzt frisch begonnen und damit präsentiert sich der Kirchenraum auch mit einer neuen Kulisse. Gestaltet vom technischen Leiter und Bühnenbildner des Literaturhauses, das ist David Schnitter. Felix Oehlmann hat sich das erklären lassen.
1: Für die Hörerinnen und Hörer zunächst mal vielleicht ganz kurz beschrieben, was sehen wir hier?
2: Das ist das neue Bühnenbild vom Literaturhaus St. Jakobi. Es ist so ein loses Gebilde, was ein Gerüst darstellt. Und daran sind verschiedene Objekte befestigt in verschiedenen Ebenen. Ein Regenbogen, zwei Wolken, eine Banane, ein Basketball. Dann sind noch weiter im Raum verteilt andere Objekte, wie zum Beispiel ein Fisch oder ein Anspitzer oder eine Baggerschaufel.
1: Und das gehört jetzt zur neuen Spielzeit Träumen. Ja. Die Ideen für diese Kulissen, sind die von Ihnen alleine oder sind die in einem Komitee entstanden? Wie ist das?
2: Die Ideen von den Bühnenbildern sind von mir alleine. Es ist aber schon so, dass wir im Team darüber reden, was uns einfällt zu dem Spielzeitthema, also zum Träumen. Wir setzen uns mal irgendwie eine Stunde hin und lassen einfach alles raus, was irgendwie da passiert. Manchmal kann ich das dann mit einarbeiten, manchmal nicht, weil es ja bei mir in dem Prozess dann auch immer darum geht, da ein Bild für zu finden, für die Themen.
1: Das wäre die nächste Frage. Also ist es denn einfach, bei einem Thema wie Träumen auf etwas zu kommen, was man dann als Bühnenbild umsetzt?
2: Nee, tatsächlich nicht. Das war von dem Standpunkt her auch wirklich das schwerste Bühnenbild, weil Träumen so vielschichtig ist und auch so viel im Verborgenen passiert, dass es nicht leicht ist, da so ein universelles Bild zu finden, wie jetzt vielleicht beim Morgen mit der Rakete, weil das so diese Wünsche dargestellt hat, sozusagen, woran man eigentlich da geglaubt hat, sozusagen bei der Mondlandung. Und bei dem Traum, da war es nicht so leicht und deshalb habe ich auch so wirklich fast willkürlich versucht, Objekte zu finden, die sich erst im Traum, in diesem Moment, wo man sich den so hingibt, erst zu einer Geschichte verbinden können.
1: Ich habe gerade eben schon ein bisschen im Vorfeld zugehört, als das schon mal beschrieben wurde. Ich verstehe jetzt die Banane, die da hinter den Wolken ist. Das könnte ja auch eine Mondsichel sein, es ist aber eine Banane. Ich sehe hier zum Beispiel den Fisch da hinten, die Baggerschaufel vorhin schon genannt. Gibt es zu diesen Dingen von Ihrer Seite aus eine Geschichte, die Sie erzählen könnten? Oder sagen Sie einfach, das ist jetzt das Bühnenbild und das, was damit passieren muss, das ist von den Leuten abhängig?
2: Nee, ich will eigentlich keine Geschichte erzählen. Es soll die Leute dazu anregen, selber diese Sachen zu kombinieren und sich selber eine Geschichte zurechtzulegen oder auch eine ungewohnte Abfolge in der Geschichte irgendwie zu haben. Also klar kann man verschiedene Sachen kombinieren, wie ein Fisch und eine Nase oder so, aber es ist eigentlich eher so, dass es um diese Vielschichtigkeit von einem Traum geht, was einem alles begegnen kann. Und dass verschiedene Sachen wie die Mondsichel oder jetzt die Bananensichel auch so Störelemente sind, die auch passieren können.
1: Das ist dann also die inhaltliche Ebene, rein zur technischen Ebene beziehungsweise vielleicht auf einer anderen Ebene gedacht. Ist für Sie als Bühnenbildner in der Hinsicht St. Jakobi ein dankbarer Raum oder ist das ein schwieriger Raum? Es ist ja nun ein sehr großer Raum, es ist ein sehr hoher Raum, die Lichtverhältnisse sind sehr speziell.
2: Nee, ist nicht so leicht, weil ich über eine gute Beleuchtung in einem fast schwarzen Raum wie einer, ich sag mal, herkömmlichen Theaterbühne, kann ich einzelne Objekte viel besser darstellen. Aber hier ist halt sozusagen das Spannungsfeld, dass es noch ein Kirchenraum ist, mit dem ich auch irgendwie interagieren muss oder auch will. Das macht das schon für mich zu einem dankbaren Job, ja.
1: Das heißt also, es ist auch eine ganze Menge Überlegung, nicht nur in die Form der Dinge gegangen, sondern auch, wie sie dann wirken.
2: Ja.
1: Letzte Frage, weil es ja ein Kirchenraum ist, gibt es da irgendwelche Vorgaben oder so, wo es dann eventuell heißt, nee, das sollten wir nicht machen in diesem Raum oder gibt es ja, sagen wir mal, Vogelfreiheit?
2: Es gibt nicht ganz Vogelfreiheit, darüber, dass es natürlich auch ein denkmalgeschütztes Gebäude ist und so weiter, kann ich nicht irgendwie alles verändern, also nicht einfach mal eben die Farbe der Fenster oder so. Es gibt auf jeden Fall den Wunsch und das auch von mir, dass das Kreuz immer wieder mitgedacht wird bei jedem Bühnenbild und auch irgendwie anders gedacht wird. Weil es ein spannendes Thema ist, das anders zu denken oder zu erweitern. Aber sonst gibst du nicht so ewig viele Vorgaben. Nee.
0: Die neue Spielzeit läuft seit letzten Freitag im Literaturhaus St. Jakobi. Alle weiteren Infos dazu online auf stjakobi.de.

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1: Um 7:30 mit Felix Oehlmann. Die Schlagzeilen: VfV gewinnt gegen Lohne, Jugendlicher klettert auf Güterzug und wird von Stromschlag getroffen, Waldemar Lorenz erhält den Kreuzbrack-Theaten in Gold und Alfeld lädt zum Ernten der städtischen Obstbäume ein. Die Meldungen im Einzelnen. Der Fußball-Oberligist VfV Borussia 06 hat einen 5. Sieg in Folge eingefahren. Das Team schlug gestern Abend im Friedrich-Ebert-Stadion den Regionalliga-Absteiger und bisherigen Tabellenverfolger Blau-Weiß-Lohne 2:0. Beide Tore fielen kurz vorm Halbzeitpfiff. In der 42. Minute traf Mohamed Bengarda nach Vorarbeit von Joyce Loyeyen-Kula und Loyeyen-Kula traf schon 3 Minuten später nach einem Alleingang über links zum Endstand. Für den VfV geht es am kommenden Samstag zum BSV Schwarz-Weiß Reden. Unterdessen wird im Hintergrund weiter über die Trainerfrage verhandelt. Das Team wird interimsmäßig von Dominik Franke trainiert, nachdem Rita Kita zum Saisonstart seinen Rücktritt erklärt hatte. Von Vereinsseite hieß es zuletzt erneut, man sei mit Franke in Gesprächen, eine Entscheidung sei aber noch nicht gefallen. Ein 15 Jahre alter Jugendlicher ist am Samstagnachmittag am Bahnhof Barnden durch einen Stromschlag schwer verletzt worden. Nach Informationen der Bundespolizei und der Polizei Sarstedt wollte er nach 17 Uhr auf einen Kesselwagen klettern. Durch die Nähe zur Oberleitung kam es dabei zu einem Spannungsüberschlag, von dem der Jugendliche getroffen wurde und zu Boden stürzte. Er wurde daraufhin mit einem Hubschrauber in ein Krankenhaus gebracht. Wegen des Vorfalls musste der Bahnverkehr vorübergehend unterbrochen werden, sodass auch einzelne Züge umgeleitet werden mussten oder durch Busse ersetzt wurden. Waldemar Lorenz hat von Oberbürgermeister Dr. Ingo Meyer den Kreuzbrack-Theaten in Gold erhalten, eine Auszeichnung für besondere Verdienste um die Stadt Hildesheim. Lorenz habe sich über Jahrzehnte hinweg mit großem Engagement und viel Leidenschaft für die Musik und Kultur in Hildesheim eingesetzt, heißt es in der Begründung der Stadt. Besonders prägend sei sein langjähriger Einsatz im Zyklus 66 für die Jazztime. Unter seiner Mitwirkung seien zahlreiche nationale und internationale Künstlerinnen und Künstler nach Hildesheim gekommen und die Jazztime habe sich zu einem überregional bekannten Publikumsmagneten und einem festen Bestandteil des kulturellen Lebens entwickelt. Darüber hinaus habe Lorenz die Bischofsmühle zu einem wichtigen Ort für Musik und Kleinkunst in Hildesheim entwickelt und somit auch eine wichtige Auftrittsmöglichkeit für Nachwuchstalente geschaffen. Der Kreuzbrack-Theat in Gold ist die Nachbildung einer Hildesheimer Münze mit der Inschrift Ego sum Hildensemensis oder übersetzt Ich bin Hildesheimer. Die Stadt Alfeld hat dazu aufgerufen, die Früchte der städtischen Obstbäume zu ernten. Viele dieser Bäume trügen dieses Jahr besonders viel Obst, heißt es in einer Mitteilung, und dieses dürfe für den privaten Eigenbedarf in haushaltsüblicher Menge kostenlos gepflückt und aufgesammelt werden. Die Stadt bittet dabei aber darum, beim Pflücken sorgsam mit den Bäumen und der Umgebung umzugehen. Als besonders geeignete Bereiche nannte die Stadt die Regenrückwasserhaltebecken Wambeke zwischen Alfeld und Hörsum, Schimmeck an der Alfelder Straße in Förste, am Schleeberg in Alfeld selbst und an der B3 in Limmer und außerdem die Streuobstwiese nördlich des Friedhofs in Brunkensen.
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2: Die Temperaturen, gemessen von den Tonkuhle-Wetterpartnern um 7:30. Die liegen noch auf einem überschaubaren Wert, sag ich mal. Das sind jetzt immer noch 10,5 Grad in Hildesheim und in Dingelbe, mittlerweile auch in Hasum. 11 Grad in Vechelde, 11,5 Grad in Sarstedt. Die Vorhersage. Zuletzt gab es immer so einen Mix aus Sonnenschein und Wolken. Mal ein bisschen mehr von dem einen, mal mehr von dem anderen. Ja, so machen wir heute weiter. Mal gucken, wie viel Sonnenunterstützung wir bekommen. Die Wolken halten schon ganz gut gegen. Es scheint so 50-50-mäßig abzulaufen. Zumindest heute noch, voraussichtlich, ohne dass da ein bisschen Regen sich reinstellt. Auch wenn die Wolken vielleicht ein bisschen grauer ausfallen können. Auch wenn der Wind dann durchaus merkliche Böen erreicht. Zumindest in der ersten Tageshälfte dürfte das sein. Heute kommen wir noch trocken über die Runden. Und die weiteren Aussichten. Nachts geht's dann, heute habe ich, glaube ich, schon gesagt, oder? Nee, 18 Grad als Höchstwert, 18 oder 19 Grad. Die weiteren Aussichten, ungefähr das wird auch so der Richtwert sein, die kommenden Tage, 18 Grad. Die Nacht auf Dienstag hat dann 11 Grad zu bieten, die auf Mittwoch geht dann knapp tatsächlich unter die 10er Marke. Danach bleiben wir aber so weiterhin bei etwa 11 Grad als Richtwert für die Tiefstwerte. Und weiterhin ein Mix aus Sonnenschein und Wolken. Dienstag wahrscheinlich eher sonniger, Mittwoch eher bedeckter, Donnerstag melden sich dann ein paar vermutlich eher lockere Regenschauer zurück. Soweit die Meldungen.
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2: 7 Uhr und 36 Minuten. Mir liegen aktuell keine Meldungen vor, auch keine Ausfälle, was den SVHI betrifft. Ich erwähne die Demo, die heute in Hannover ansteht, um den Bereich rund um das VW-Werk. Da wird heute demonstriert, heute von 11 bis 15 Uhr. Da kann es dann in der Ecke zu kurzfristigen Sperrungen kommen. Und sonst liegt mir nichts vor. Gute und sichere Fahrt Ihnen allen, die jetzt gerade irgendwie irgendwo unterwegs sind.

Unser Chefredakteur Felix Oehmann ist ja auch regelmäßig in unseren Nachrichten zu hören, so wie gerade eben auch. Aber was jetzt so die Art und Weise des Nachrichtensprechens an sich betrifft, ne, ist mir auch schon mal aufgefallen. Ne? Nachrichten klingen bei uns natürlich anders von der Art und Weise, wie es geschrieben ist, aber auch wie es gesprochen ist, anders als unsere Veranstaltungshinweise zum Beispiel. Und was jetzt so dieses Nachrichtensprech betrifft, da ist Felix kürzlich auf was gestoßen. Und das möchte er Ihnen mitteilen, da möchte er Ihnen mal ein paar Gedanken zu mit auf den Weg geben. Etwas, das Sie sich vielleicht auch mal gefragt haben, kann da auch eventuell gleich beantwortet werden.

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1: Das Tonkuhle intern, heute wieder mit Felix Oehlmann. Das Thema der heutigen Ausgabe wurde mir über das Internet sozusagen herangetragen oder ich wurde über das Internet darauf gebracht. Es gibt viele Podcasts, die ich zwar nicht regelmäßig, aber doch immer mal wieder mir anschaue oder eben anhöre. Und ein solcher Podcast heißt Words Unraveled und da unterhalten sich zwei Leute, eine Amerikanerin und ein Engländer, der jetzt in Deutschland lebt, über verschiedene linguistische Phänomene und meistens geht es um die Herkunft von Worten. So, und ich habe jetzt gesehen, dass die schon vor einer ganzen Weile mal einen Podcast über Mediensprache gemacht haben. Und direkt in der Ankündigung geht es auch um die Frage, warum klingen eigentlich Nachrichtensprecherinnen und Sprecher in den Medien immer so, wie sie eben klingen? So nach dem Motto, Handball-Drittligist HC Eintracht Hildesheim hat sein Auswärtsspiel beim TuS Spenge verloren. Warum reden Menschen so, wenn sie Nachrichten vorlesen? Und ich habe das eben in der Ankündigung für diesen Podcast gelesen und dachte, oh super, das ist spannend, dann kriege ich das vielleicht auch mal raus. Ich hatte nämlich keine Ahnung. Nur leider wird es dann in dem Podcast auch nicht wirklich gesagt. Der eine Moderator, also der besagte Engländer, sagt dazu, dass er eben früher auch mal für unter anderem die BBC gearbeitet hat und dort eben auch mitunter neue Sprecher ranführen sollte an ihre Arbeit. Und er sagte eben, es wäre nicht schwierig gewesen, den Leuten dieses Reden, dieses Nachrichtensprechen beizubringen, sondern es ihnen abzugewöhnen. Er sagt also im Podcast, die Leute kommen und die bringen diese Spreche schon mit, weil sie die eben in anderen Medien gesehen und gehört haben. Und er sagt eben auch, das Ziel sollte ja sein, dass man möglichst normal und natürlich spricht. Und das fand ich ziemlich interessant, weil, wie gesagt, ich weiß auch nicht, wo diese Sprache eigentlich herkommt und bei mir ist es auch genauso. Mir hat die nie jemand sozusagen so eingetrichtert im Sinne von, so musst du das machen, sondern ich habe sie mir ja auch abgeguckt und abgehört von anderen Nachrichtensprechern, erst in der Tagesschau und dann bei den NDR-Nachrichten und überall, was man eben früher so gehört hat. Mein eigener Erklärungsversuch ist der, dass man eben so ein bisschen sich sieht in der Nachfolge von Leuten, die sich eben früher mit einer Bulle sozusagen auf den Marktplatz gestellt und irgendwelche Edikte verlesen haben. Und um eben da die Aufmerksamkeit zu kriegen, mussten die Leute A, sehr laut sprechen und B, wahrscheinlich dann eben auch überbetont, damit es eben überall zu verstehen war. So, und dann habe ich eine ganze Weile nachgedacht über das, was er da sagte. Das Ziel muss ja sein, dass man normal spricht. Und dabei fiel mir eine Situation ein, in der mir, als ich noch ganz am Anfang war, mir mal ein erfahrener Radiomensch sagte, dieses Nachrichtensprechen hätte eben auch eine bestimmte Funktion, nämlich die Hörerinnen und Hörer allein schon durch den Tonfall des Sprechens darauf aufmerksam zu machen, was hier gerade passiert, also dass es eben Nachrichten sind, weil es eben viele Leute gibt, die automatisch genauer hinhören, wenn sie hören, dass es Nachrichten sind, weil sie sagen, okay, das muss ich vielleicht hören und wenn es eben einfach nur normal gesprochen wird, dann hören sie vielleicht nicht so intensiv zu, weil sie nebenbei mit anderen Dingen beschäftigt sind. Und es gibt ja auch einen großen Unterschied zwischen dem Sprechen, also das, was ich hier im Moment zum Beispiel tue, diese Rubrik Tonkuhle intern, die ist völlig ungeskriptet. Ich habe hier also nichts vor mir, was ich ablese, sondern ich überlege mir einfach, worüber ich sprechen will, mache die Aufnahme an und rede los. Und alles, was dann dabei an überschüssigem Stuss entsteht, schneide ich halt hinterher raus, damit es für Sie zu Hause nicht zu lang und nicht zu doof wird. Und was das Nachrichtensprechen angeht, bekomme ich, wenn ich Rückmeldungen bekomme, eigentlich immer die positive Rückmeldung, so nach dem Motto, das klingt so professionell. Und ich weiß nicht, ob die Leute wirklich

wirklich meinen, dass es professionell klingt oder ob sie meinen, es klingt wie das, was ich in anderen Sendern höre, wenn da Nachrichten laufen. Möglicherweise ist das ja aber auch genau das Gleiche. In jedem Fall schwirrt mir dieser Satz von dem Moderator von dem Podcast, wie gesagt, der heißt Words Unraveled, noch ein bisschen im Kopf und ich glaube, ich werde irgendwann, wenn ich wirklich mal Zeit und Muße habe, mal ein bisschen experimentieren und auch vielleicht mal eine Nachrichtenausgabe einsprechen, wo ich versuche, tatsächlich mal komplett normal zu klingen. Kann mir im Moment nicht so richtig vorstellen, wie das dann im Radio rüberkommt, aber irgendwann wird es vielleicht mal passieren. Das war das Tonkohle-Intern für heute. Ich danke fürs Zuhören.

Mae West mit einem etwas älteren Stück, wie Sie sich wahrscheinlich vom Hören denken konnten. Ältere Stücke hatten wir auch am Samstag, aber das war dann auch nur der Startschuss für ein Event, das uns sehr viel Spaß gemacht hat. Wir durften DJs aus unserem Tonkiller-Programm, Sendungsmachende, auf die Bühne stellen an die Plattenteller des Woodlands-Geländes. Und da sind auch durchaus viele vorbeigekommen, haben sich das Ganze angeschaut und dann ist wirklich von Nachmittag bis in den späten Abend aufgelegt worden. Von den 60ern über Schlager und Elektro-Swing bis hin zu Drum and Bass. Und für einige war es dann sogar ihre DJ-Premiere. Danke an alle, die mitgemacht haben, ob jetzt aktiv oder dann passiv, sage ich jetzt mal, als Gäste. Und danke auch an alle, die uns ein paar Grüße eingesprochen haben. Wir haben in einem kleinen Bus auch unser mobiles Aufnahmestudio aufgebaut und wollten einfach mal von Ihnen ein paar Eindrücke bekommen. Die haben wir gesammelt und die gibt's im Rahmen einer Sondersendung zu hören. Diesen Donnerstag um 10, diesen Samstag um 12 und diesen Sonntag um 10 Uhr. Gerne reinhören. Und vielleicht hören Sie dann ja auch sich selber. Und Bewegtbilder vom Samstag finden Sie auf den Toncool Social Media Plattformen.

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1: Um 8 Uhr mit Klaas Christoffersen. Bei der Landtagswahl in Mecklenburg-Vorpommern ist die AfD stärkste Kraft geworden. Nach dem vorläufigen amtlichen Endergebnis kam die Partei auf 38,2% der Stimmen. Aus Schwerin Anna-Lou Beckmann.
2: Die AfD verpasst damit das eigene Ziel der Alleinregierung. Die anderen Parteien haben bereits ausgeschlossen, mit ihr zu koalieren. Die SPD von Ministerpräsidentin Manuela Schwesig landet auf Platz 2, erhält 35,5% der Stimmen. Der bisherige Koalitionspartner, die Linke, steht mit 6,5% der Stimmen vor dem schlechtesten Landesergebnis der Partei. Für eine weitere rot-rote Koalition reicht das nicht mehr. Die CDU scheitert erstmals in der Geschichte der Bundesrepublik an der 5%. Prozenthürde und fliegt mit 4,9% aus dem Landtag in Schwerin. Die Bündnisgrünen hingegen ziehen mit 5,7% erneut ins Landesparlament ein. Sie könnten eine rot-rot-grüne Koalition ermöglichen. FDP und BSW scheitern, sowie die Christdemokraten an der Sperrklausel.
1: In Berlin hat die Linke die Wahl zum Abgeordnetenhaus klar gewonnen. Nach dem vorläufigen Ergebnis kommt sie auf 25,7% der Stimmen. Aus Berlin Sabine Müller.
3: Die Linke kann ihr Ergebnis mehr als verdoppeln und wird so stark wie noch nie in Berlin. Große Wahlverlierer sind die bisherigen Regierungsparteien CDU und SPD. Sie verlieren jeweils ein Drittel ihrer Wählerinnen und Wähler und stürzen auf 18,8 bzw. 12,1% ab. Verluste auch bei den Grünen mit 14,3%, während die AfD mit deutlichen Gewinnen auf 16,3 und Platz 3 kommt. Mit diesem Ergebnis sind zwei Dreierbündnisse realistisch. Die Linke könnte mit Grünen und SPD regieren. Oder die CDU mit Grünen und SPD.
1: Die Wahlergebnisse in Mecklenburg-Vorpommern und Berlin werden wahrscheinlich Debatten auslösen, parteiintern bei CDU und SPD, aber auch in der schwarz-roten Koalition im Bund. Nach Einschätzung von Markus Preis aus dem ARD-Hauptstadtstudio müssten sie in der Analyse zu der Erkenntnis kommen, dass sie die Bürgerinnen und Bürger nicht erreichen.
4: Die Reformen, die die Parteien der Mitte für unausweichlich halten, die kommen bei den Menschen nicht an. Und man muss jetzt die Richtungsentscheidung treffen. Entweder man zieht sie durch oder man ändert grundsätzlich was. Und was alle Wahlen, auch die in Sachsen-Anhalt, gezeigt haben, starke Spitzenkandidaten sind wichtig. Manuela Schwesig war eine bei der SPD, aber auch bei der AfD gab es die oder eben auch bei der Linken in Berlin. Auch die Personalpolitik wird sicher ein Thema werden.
1: Das Debakel um die Pkw-Maut hat für den früheren Bundesverkehrsminister Scheuer ein juristisches Nachspiel. Am Landgericht Berlin beginnt ein Prozess, in dem es um den Vorwurf der Falschaussage geht. Nach Überzeugung der Staatsanwaltschaft hat der CSU-Politiker vor dem Maut-Untersuchungsausschuss des Bundestags gelogen. Mitangeklagt ist der ehemalige Staatssekretär Schulz. Die geplante Pkw-Maut war 2019 vom Europäischen Gerichtshof kassiert worden. Zu diesem Zeitpunkt hatte Scheuer schon milliardenschwere Verträge geschlossen. Die Manager der Firmen gaben im Untersuchungsausschuss an, dass sie dem Ministerium angeboten hatten, die Verträge erst nach der Gerichtsentscheidung zu unterzeichnen. Scheuer sagte vor dem Ausschuss, daran könne er sich nicht erinnern. In Russland hat die Partei Geeintes Russland wie erwartet die Parlamentswahl gewonnen. Laut Hochrechnung kommt sie auf 57% der Stimmen. Damit könnte die Partei in der Duma weiter mit einer Zweidrittelmehrheit regieren. Zur Wahl zugelassen waren nur kremltreue Parteien. Präsident Putin hatte die Wahl im Vorfeld auch zu einer Abstimmung über den Krieg in der Ukraine erklärt. Die Bürger hätten die Pflicht, die Soldaten an der Front durch ein gutes Wahlergebnis zu unterstützen. Aufsteiger Paderborn hat den ersten Sieg in der Fußball-Bundesliga geholt. Gegen Hoffenheim gab es am Abend ein 3:1. Aus der Sportredaktion Marcel Stober.
5: Nach drei torlosen Partien gelangen Paderborn nun auch die ersten Treffer in dieser Spielzeit. Nach einer halben Stunde landete ein von einem Hoffenheimer noch abgefälschter Ball im Netz. Hoffenheim schoss in der Partie zwar auch an den Pfosten und an die Latte, aber nur einmal ging der Ball rein. Paderborn ging mit den Chancen besser um. Keine gute Chancenverwertung lieferten auch Schalke und Elversberg. Das unterhaltsame Duell der Aufsteiger endete mit einem 0:0. Für Leverkusen traf beim 2:0 gegen Leipzig auch Patrick Schick. Der Tscheche gehört mit 4 Toren in 4 Spielen zu den aktuell besten Torschützen der Liga.
1: Das waren die Nachrichten. Das Wetter in Norddeutschland. Heute wechselhaft mit Sonne und einzelnen Schauern, später insgesamt freundlicher, 16 bis 19 Grad und teils stürmische Böen. Morgen teils heiter bis sonnig, westlich der Weser wolkig und meist trocken, 16 bis 20 Grad. Am Mittwoch Sonne und Wolken, zur Nordsee hin Regen, 17 bis 20 Grad und am Donnerstag oft wolkig und gebietsweise Regenfälle, 16 bis 19 Grad. Es ist 8.05 Uhr.
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6: Mit Felix Oehlmann. Die vier Standorte des Unternehmens ZF in Niedersachsen, darunter das Werk in Gronau, sind für einige weitere Jahre gesichert. Wie die IG Metall meldet, wurde zuletzt nach 7 Monaten intensiver Verhandlungen ein Eckpunktepapier unterzeichnet. Dies sei die Grundlage für eine Vereinbarung, die den Standorten bis Ende 2030 eine verbindliche Perspektive gibt. Handball-Drittligist HC Eintracht Hildesheim hat sein Auswärtsspiel beim TuS Spenge verloren. Die Partie in der Spenger Realschulhalle endete 36:25 für die Gastgeber. Die Eintracht hat damit seit Saisonbeginn von ihren bisher 3 Spielen 2 verloren. Fußball-Oberligist VfV Borussia 06 hat einen 5. Sieg in Folge eingefahren. Das Team schlug gestern Abend im Friedrich-Ebert-Stadion den Regionalliga-Absteiger Blau-Weiß-Lohne 2:0. Beide Tore fielen dabei kurz vor dem Halbzeitpfiff.
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7: 8:07 Uhr. In der Hermann-Löns-Straße in Himmelstür, da soll ab heute die Stadtentwässerung unterwegs sein und werkeln auf Höhe der Hausnummern 8 und 10. Da werden unter anderem Hausanschlüsse erneuert. Was bedeutet, dass die Hermann-Löns-Straße auf Höhe der 8 und der 10 in beiden Richtungen dicht gemacht wird? Für voraussichtlich 3 Wochen. Es werden Sonderverkehrszeichen aufgestellt, ist vielleicht auch bereits passiert. Zumindest soll das ab heute losgehen, das als Info. Und sonst habe ich nämlich auch nichts weiteres zum Durchgeben, was mich freut. Moment, was ist das? Da hat gerade eine Sache eine andere überdeckt. Okay. Wir haben auf der A7 Richtung Kassel aktuell was. In Höhe Hannover-Anderten, da liegt ein Kantholz auf der Fahrbahn. Und heute in Hannover, da ist eine Demo angesagt um das VW-Werk von 11 bis 15 Uhr, schon mal als Info im Vorfeld. Da kann es auch zu kurzfristigen Sperrungen kommen. Das Gebiet am besten weiträumig umfahren. So, jetzt haben wir's. Gute Fahrt.
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7: Mit Alexander Polikowski. Der gerade angesprochene Andi Scheuer ist übrigens der erste ehemalige Bundesminister, der sich für eine mutmaßliche Lüge vor einem Strafgericht verantworten muss. Ob sie ihn verurteilen? Das steht auf einem anderen Blatt. Das Verkehrsministerium ist ja wieder in Hand der Union. Da ist man auch ein bisschen unterstützender als noch unter Ampelzeiten.

Kann man eine Krankheit durch Kunst erfahrbar machen? Klar, es ist immer etwas anderes, ob man dann als gesunde Person von außen drauf schaut und dann einfach bestenfalls versuchen kann, sich da einzufinden. Aber es gibt jetzt zum Beispiel Bilder von Malenden, die es irgendwie versucht haben, ihre Psychosen oder Krankheiten bildlich festzuhalten mit expressiven Farben oder Kompositionen. Und vielleicht kennen Sie den Film The Father mit Anthony Hopkins, der ist noch nicht so alt, wo auf filmische Art und Weise versucht wird, die Demenzkrankheit irgendwie halt erfahrbar bzw. darstellbar zu machen, indem wir halt zusammen mit Anthony Hopkins Figur auf verwirrende, teilweise auch verstörende Art und Weise mit Orten, Personen, Situationen konfrontiert sind, die wir genauso wenig durchdringen können wie er. Ich hatte überlegt, für meinen heutigen Filmsong des Morgens aus diesem Film etwas zu spielen. Heute ist nämlich Welt-Alzheimer-Tag. Habe ich in der letzten Stunde ja schon was zu erzählt. Da läuft dann auch direkt eine ganze Woche mit vielen Veranstaltungen in Hildesheim. Die Woche der Demenz beginnt heute. Und ein Film, der sich mit einem Thema beschäftigt, in dem es dann auch darum geht, was auch bei dieser Woche thematisiert werden soll, nämlich, dass man nicht erst irgendwie 65 plus werden muss, um daran zu erkranken. Das thematisiert auch der Film Still Alice, den vielleicht einige nicht auf dem Schirm haben wie The Father. Der ist aus dem Jahre 2014 und dafür hat Hauptdarstellerin Julianne Moore alles gewonnen, was man dafür gewinnen kann. Oscar, Golden Globe und knapp ein Dutzend weiterer Preise. Sie spielt eine Linguistikdozentin, sie ist gerade mal 50, aber hat eine seltene Form der Alzheimer-Erkrankung. Und erstmal fällt ihr nur ein Wort nicht ein beim Vortrag, aber dann ist klar, okay, das wird jetzt immer schlimmer. Was tun? Ihr Mann und ihre beiden erwachsenen Kinder gehen da sehr unterschiedlich mit um und ja, für Alice läuft die Zeit davon und sie überlegt sich sowas wie einen Plan B, wenn die Krankheit weiter fortgeschritten ist. Das klingt sehr schwer, also ich sag mal so, es ist auch keine Komödie, wahrlich nicht, aber tatsächlich habe ich den noch ganz gute Erinnerung aus vom Kinobesuch, dass man da nicht irgendwie bedrückt oder völlig fertig aus dem Kino rauskommt. Es ist kein Betroffenheitskino, sondern wirklich halt ein mitreißendes und unterhaltsames, in Anführungszeichen, Drama, was halt vor allem auch durch die Performances lebt. Unter anderem auch Kristen Stewart als ihre eine Tochter macht das auch ganz toll. Und wieso halt so diese Momente, wie man da noch versucht, irgendwie so an seiner Persönlichkeit festzuhalten oder einfach so gewisse Dinge des Alltags aufrechtzuerhalten. Das nimmt einen mit, ja, reißt einen aber auch als zuschauende Person auch durchaus mit. Und Still Alice, heute am Welt-Alzheimer-Tag, eine filmische Empfehlung, die ich Ihnen da gerne mit auf den Weg geben möchte. Ansonsten ist diese Woche ja noch gepflastert mit einigen Veranstaltungen, wo man sich informieren kann, austauschen, was jetzt potenzielle Vorsorge betrifft, um idealerweise vielleicht gar nicht an diese unheilbare Krankheit zu geraten, wie man sich aber auch zum Beispiel Unterstützung holen kann. Da geht jetzt einiges in Hildesheim. Nehmen Sie das gerne mit bei Interesse. Schließen Sie nicht die Augen davor. Weiteres auf alzheimer-hildesheim.de. Und aus dem Soundtrack zu Still Alice hören wir jetzt den Song, der den Film auch beschließt. If I Had a Boat von Karen Elson.

0: Start der neuen Spielzeit im Literaturhaus St. Jakobi. Das war jetzt am Freitag und da gab es sowohl Dinge zu hören als auch zu sehen. Wir berichten heute früh über beides. Besonders das Hören und das Kernthema Literatur wurden am Freitag bedient. Autorin Selene Mariani hat aus ihrem neuen Roman gelesen, Aus dem Dachfenster die Wolken sehen. Felix Ullmann hatte hinterher die Gelegenheit für ein paar Fragen.
1: Selene Mariani, gerade eine kurze Lesung hier im Literaturhaus St. Jakobi. Hildesheim ist ja schon bekannt, wenn auch jetzt habe ich gelesen Hannover. Was sind so die Erinnerungen an Hildesheim?
2: Hildesheim ist ja für mich der Ort, wo ich studiert habe, am Literaturinstitut. Also so, wo ich meine ersten literarischen Schritte gegangen bin. Und ja, deswegen habe ich Hildesheim in guter Erinnerung.
1: Und jetzt hier das Literaturhaus St. Jakobi. Ich habe gerade ein bisschen überlegt, als die Lesung war, da ging es auch um Orte, die man besuchen kann und Orte, die ja offen für Leute sind. Und dieses Literaturhaus ist ja so ein Ort. Also wie bewertest du diesen Ort hier als einen Ort zum Beispiel für Literatur, aber ja auch für andere Dinge?
2: Ich finde es sehr schön, dass diese Spielzeit auch ein bisschen innovativ gestaltet zu sein scheint. Also das ist ja heute der Auftakt, aber so wie es klang, ist es auch ein Versuch, um nochmal andere Leute mit hierher zu holen und auch Kinder, was ich irgendwie sehr schön finde. Und ich finde, St. Jakobi war immer schon ein sehr innovativer Ort, der Literaturformate auf eine ein bisschen besonderere Art und Weise gemacht hat, als jetzt so die ganz klassische Wasserglaslesung.
1: Und die Lesung eben gerade war ja aus einem neuen Buch. Es wird gerade auch schon angeguckt, deswegen müssen wir gleich abbrechen sozusagen für signieren. Aber kurz zusammengefasst, worum geht es in diesem Buch?
2: In meinem Buch geht es um eine Frau, die im Café arbeitet und die sich sehr viele große Fragen stellt. Sie ist jetzt so um die 30, fragt sich, möchte ich eigentlich Kinder? Ist sich da nicht sicher? Was ist eigentlich so, worauf arbeite ich eigentlich hin? Sie versucht, einen Roman zu schreiben, was gar nicht so einfach ist, mit dem Café-Job das zu vereinbaren. Und sie guckt sich so die Frauen in ihrer Umgebung an und merkt irgendwie, es gibt nicht so richtig einen Lebensentwurf, der für sie perfekt passt. Und ja, sie versucht herauszufinden, was sie gern möchte im Leben.
1: Beim Schreiben hat man da sozusagen ein Ziel vor Augen, weil man sagt, ich weiß, was ich erzählen will, oder geht es mehr darum, einfach auch Fragen zu stellen?
2: Für mich geht es da beim Schreiben eher um eine Suchbewegung. Also Schreiben ist für mich nie etwas, wo ich vorher weiß, das möchte ich mitteilen, und ich sehe Schreiben nicht als pädagogische Tätigkeit, sondern eben als eine Möglichkeit, mich mit Fragen auseinanderzusetzen und auch diese Fragen mit den LeserInnen zu teilen und in dieser Suche zusammen zu sein statt alleine. Also, dass wir alle gemeinsam sozusagen diese Unsicherheit aushalten können und uns diese Fragen stellen.
1: Das heißt, da ist auch eine Menge Autobiografisches drin?
2: Von den Themen her auf jeden Fall, ja. Also ich versuche immer herauszufinden, was sind gerade die ganzen Themen, die so rumschwirren in mir drin, bei den anderen Leuten, die um mich herum sind, und dann kanalisiere ich das eben in eine bestimmte Figur, in ein bestimmtes Plot, und das ergibt sich aber im Schreibprozess.
0: Sagt Selene Mariani, hat in Hildesheim Literatur studiert, 2021 einen Kurzprosaband und im Jahr darauf ihr Romandebüt veröffentlicht. Ihr zweiter Roman heißt Aus dem Dachfenster die Wolken sehen, kostet 22 Euro und ist erschienen im Wallstein Verlag. Sie war am Freitag in Hildesheim. Und mehr zum gerade auch eben angesprochenen Bühnenbild zum Start jetzt wieder bei St. Jakobi, dazu dann mehr in der nächsten Stunde.

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1: Um 8:30 mit Felix Oehlmann. Die Schlagzeilen: ZF-Standort Gronau ist bis 2030 sicher. Eintracht-Handballer verlieren in Spenge. Getunte E-Scooter führen zu Strafverfahren. Und Teil der Hermann-Löns-Straße in Himmelstür wird gesperrt. Die Meldungen im Einzelnen. Die 4 Standorte des Unternehmens ZF in Niedersachsen, darunter das Werk in Gronau, sind für einige weitere Jahre gesichert, das meldet die IG Metall. Nach 7 Monaten intensiver Verhandlungen haben demnach Betriebsrat und Arbeitgeberseite ein Eckpunktepapier zur Verlängerung des sogenannten Zielbilds bis 2030 unterzeichnet. So liege nun die Grundlage für eine Vereinbarung vor, die den 4 Standorten Hannover, Langenhagen, Jeversen und Gronau bis Ende 2030 eine verbindliche Perspektive gibt. Diese Vereinbarung werde in den kommenden Wochen entstehen. Das Eckpunktepapier verbinde Standortsicherheit mit konkreten Zusagen für Beschäftigung, Produkte und Investitionen. Zugleich würden Kernkompetenzen, Produktneuanläufe und Produktlinien verbindlich festgeschrieben, um Auslastung, Weiterentwicklung und Investitionen an den Standorten abzusichern. Der Gronauer Betriebsratsvorsitzende Carsten Schulz sagte, durch die Verlängerung des Zielbilds bekämen die Kolleginnen und Kollegen Sicherheit in diesen rauen Zeiten. Der Zeitrahmen dürfe nur ein Zwischenschritt sein, denn jahrelange gute Arbeit könne nur geleistet werden, wenn man sich nicht immer wieder Gedanken über den Job, den Erhalt des Standortes oder des ganzen Konzerns machen müsse, so Schulz. Der richtige Ansatz für den Firmenvorstand wäre mehr Vertrauen in die Belegschaft. Handball-Drittligist HC Eintracht Hildesheim hat sein Auswärtsspiel beim TuS Spenge verloren. Die Partie in der Spenger Realschulhalle endete 36:25 für die Gastgeber, die schon ab der 10. Minute einen Vorsprung aufbauen und bis zum Ende halten konnten. Die Eintracht hat damit seit Saisonbeginn 2 Spiele verloren und eines gewonnen. In der Tabelle liegt das Team derzeit im unteren Drittel. Sein nächstes Spiel ist am kommenden Sonntag ab 17 Uhr. Dann kommt der VfL Fredenbeck in die Sparkassenarena. Ein technisch veränderter E-Scooter hat am Samstagmittag einen Polizeieinsatz bei Elze ausgelöst. Laut Bericht hatten Zeugen den ungewöhnlich schnell fahrenden Roller auf der B1 bzw. der Hildesheimer Landstraße gemeldet. Daraufhin traf eine Funkstreife in der Schillerstraße mehrere Jugendliche mit E-Scootern an. Und ein Jugendlicher ergriff schon beim Herannahen der Polizei umgehend die Flucht. Die Kontrolle vor Ort ergab dann an einem Scooter eine technische Veränderung, ein sogenanntes Tuning, und im weiteren Verlauf wurde dann auch der geflüchtete Jugendliche ermittelt und angetroffen. Schließlich wurden 2 Strafverfahren wegen des Fahrens ohne Fahrerlaubnis sowie 2 Strafverfahren wegen Verstoßes gegen das Pflichtversicherungsgesetz eingeleitet, jeweils ausgelöst durch das Tuning. Für die Zukunft kündigte die Polizei weitere gezielte Kontrollen von E-Scootern an. In Himmelstür sollen an diesem Montag Kanalarbeiten in der Hermann-Löns-Straße beginnen. Wie die Stadtentwässerung Hildesheim mitteilt, werden bei den Hausnummern 8 und 10 zwischen den Straßen am Knüppelbrink und der Wilhelm-Raabe-Straße die Anschlüsse erneuert. Dafür wird der dortige Bereich für voraussichtlich 3 Wochen für den Fahrzeugverkehr gesperrt.
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2: Die Temperaturen, gemessen von den Tonkuhle-Wetterpartnern, um 8:30. Da haben wir 11 Grad in Hildesheim, Dinkelbe und in Hasum, 12 in Saarstedt und in Vechelde. die Vorhersage. 18 Grad, vielleicht schaffen wir auch noch 19 Grad bei einem Mix aus Sonnenschein und Wolken. Regen soll es heute zumindest keinen geben. Aber der Wind ist durchaus böig unterwegs, gerade was die erste Tageshälfte betrifft. Und in der Nacht geht es dann auf 11 Grad runter. Die weiteren Aussichten: generell ist 11 Grad ein guter Richtwert für die kommende Nächte. Wobei die auf Mittwoch, die begibt sich sogar knapp in den einstelligen Bereich. Also so knapp unter der 10er-Marke landen wir dann. Danach geht es wieder ein paar Grad nach oben. Höchstwerte ziemlich konstant, 17 bis 19 Grad, das gibt's jetzt jeden Tag, und weiterhin so ein Gemisch aus Sonnenschein und Wolken. Wahrscheinlich mehr von der Sonne am Dienstag, mehr von den Wolken am Mittwoch, wahrscheinlich gar nichts von der Sonne oder nur sehr, sehr wenig am Donnerstag. Da melden sich dann auch immer wieder Schauer. Keine krassen Wolkenbrüche wahrscheinlich, aber mit einer Hartnäckigkeit kommen die immer und immer wieder. So zumindest aktuell die Vorhersage. Und soweit die Meldungen.
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2: 8 Uhr und genau 36 Minuten. Auf der Verkehrskarte habe ich hier immer noch die Meldung, glaube ich, für... Nein, die ist aufgehoben. Sehr schön. Dann einfach als Info für Hannover. Heute gibt es eine Demo um das VW-Werk. Also die Mecklenheidenstraße, Stehlinger Straße, die Ecke. Ab 11 Uhr ist da mit kurzfristigen Sperrungen und Verkehrsbehinderungen zu rechnen, heute 11 bis 15 Uhr. Und ab heute wird auch in Hildesheim wahrscheinlich gesperrt. Die Stadtentwässerung ist zumindest in der Hermann-Löns-Straße zugange. Das soll heute beginnen auf Höhe der Hausnummer 8 und 10. Da werden unter anderem Hausanschlüsse erneuert. Das heißt, die Hermann-Löns-Straße wird voraussichtlich ab heute für jetzt 3 Wochen dicht gemacht auf dieser Höhe in beiden Richtungen. Das war's. Kurzer Blick vielleicht nochmal, fahren Busse aus? Nö, nicht laut SVHI-Homepage. Gut, dann jetzt wirklich gute Fahrt.

Infos für Leute, die gerne Live-Musik mitnehmen, solche, die vielleicht auch schon im Vorfeld sich für eine Sache, eine Zeitreise, wenn man so will, einen Platz reservieren möchten. Und auch für alle, die sagen, boah, es ist Montag, da bleibe ich auf jeden Fall zu Hause abends. Wir haben auf jeden Fall Infos, die Sie vielleicht auch interessieren und die Sie aufnehmen möchten, gleich in unseren Veranstaltungshinweisen.

Veranstaltungstipps mit Marlene Kunz. Heute Abend spielt die australische Pop-Rock-Band Stand Atlantic eines ihrer drei Deutschlandkonzerte um 20 Uhr im Musikzentrum in Hannover. Seit ihrem Durchbruch 2017 ist die Pop-Rock-Band international auf Tour und begeistert ihre Fans seither stetig mit neuer Musik. Einer ihrer neuesten Songs heißt Velcro und erschien im Mai diesen Jahres. Der klingt in etwa so.

0: Begleitet wird Stand Atlantic von dem Züricher Alternativ-Rock-Duo Comestatic. Das Konzert findet heute Abend um 20 Uhr im Musikzentrum in Hannover statt. Der Einlass beginnt um 19 Uhr. Karten gibt es online für 35,20 Euro. Hier eine Vorankündigung. Das Römer- und Palizeus-Museum in Hildesheim lädt am 1. Oktober von 17.30 Uhr bis 19 Uhr zu einer philosophischen Zeitreise ein. Die Tandemführung Weisheit und Philosophie in Ägypten vom 3. Jahrtausend vor Christus bis in die römische Zeit. Geleitet durch die Experten Josephine Neidhardt und Oliver Gauert entführen die Besuchenden des Museums in die Ägypten-Dauerausstellung. Teilnehmende werden auf eine 90-minütige Reise ins alte Ägypten, nach Rom und nach Griechenland mitgenommen und befassen sich beispielsweise mit der Frage, was ist moralisches Handeln? Wer Lust hat, am 1. Oktober bei der Tandemführung des Römer- und Palizeus-Museums dabei zu sein, kann Karten bis einen Tag vor der Veranstaltung online oder an der Museumskasse erwerben. Wenn Ihnen nach einem langen Arbeitstag nicht mehr danach ist, heute noch vor die Haustür zu gehen, können Sie heute Abend von 19.30 Uhr bis 21 Uhr bei Druckausgleich hier auf Radio Tonkuhle einschalten. Die Zuhörenden erwartet ein bunter Mix aus unterschiedlichen Musikgenres, wie beispielsweise Rock, Punk bis hin zu Metal, Hip-Hop und gelegentlich auch mal elektronische Klänge. Das Team der Traditionssendung berichtet regelmäßig über Konzerte und Festivals. Außerdem führen sie Interviews mit Bands und Musikern, die Sie Ihnen gerne näher bringen wollen. 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Das waren einige Veranstaltungstipps für heute. Weitere finden Sie auf stadtmagazin-public.de.
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2: Ganz kurz durften wir schon in den Song Velcro reinhören von Stand Atlantic. Jetzt gebe ich Ihnen mal das volle Programm, falls Sie sich nochmal einen konkreteren Eindruck machen möchten von der heutigen Liveband. Also unter anderem, so klingt das am Stück.

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2: Und damit haben wir den ersten Morgen dieser noch jungen Woche, na fast hinter uns, kurz vor neun. Mein Name ist Alexander Polikowski und ich wünsche Ihnen, dass Sie gut durch den Rest des Montags kommen.

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1: Um 9 Uhr mit Michael Hafke. Bei der Landtagswahl in Mecklenburg-Vorpommern hat die AfD die meisten Stimmen geholt. Sie landet laut vorläufigem Ergebnis mit 38,2% vor der SPD mit 35,5. Für die CDU endet der Wahltag in einem Debakel. Sie verpasst den Einzug ins Landesparlament. Aus der NDR-Nachrichtenredaktion Pascal Küpper.
2: Die bisher regierende rot-rote Koalition von SPD und Linkspartei ist abgewählt. Sie hat keine Mehrheit mehr. Denkbar ist jetzt ein Dreierbündnis zusammen mit den Grünen, die es mit 5,7% in den Landtag geschafft haben. Am meisten Sitze wird die AfD haben. Sie hat allerdings keine Partner für eine Koalition und muss deshalb wohl in die Opposition. Für die CDU wiederum ist es mit 4,9% das schlechteste Ergebnis einer Landtagswahl überhaupt. Sie wird genau wie BSW und FDP nicht im neuen Landtag vertreten sein.
1: In Berlin hat die Linke die Abgeordnetenhauswahl deutlich gewonnen. Sie kommt laut vorläufigem Ergebnis auf 25,7% der Stimmen. Auf Platz 2 liegt die bisher regierende CDU mit 18,8%. Im neuen Abgeordnetenhaus vertreten sind außerdem die AfD mit 16,3%, die Grünen mit 14,3% und die SPD mit 12,1%. Dagegen verpassten die FDP und das BSW den Einzug ins Berliner Landesparlament. Nach den Verlusten von CDU und SPD bei den Wahlen in Mecklenburg-Vorpommern und Berlin deuten sich mögliche Änderungen am Reformkurs der Bundesregierung an. Der Fraktionschef der SPD im Bundestag Mirsch sagte im ARD-Morgenmagazin, bislang stünden die Reformen bei vielen Menschen vor allem für Kürzungen. Hier müsse man jetzt empathisch reagieren.
3: Dass wir Reformen brauchen, das steht ja fest. Und da machen wir uns auch auf den Weg. Und wir haben ja in einigen Bereichen, nehmen Sie beispielsweise das Thema Grundsicherung, nehmen Sie das Thema Wehrdienst, da haben wir schon Dinge auch auf den Weg gebracht in großer Zusammenarbeit mit CDU, CSU. Und jetzt liegen die großen Klopfer, sage ich mal, vor uns. Das Thema Gesundheit, Pflege, Rente, all diese Dinge. Und die müssen wir anpacken. Aber wie gesagt, wir müssen die Sorgen auch der Leute ernst nehmen. Es geht nicht nach dem Motto mit dem Kopf durch die Wand.
1: Der Fraktionschef der SPD im Bundestag, Mirsch. Der frühere Bundesverkehrsminister Scheuer steht von heute an wegen des Vorwurfs der Falschaussage vor Gericht. Die Staatsanwaltschaft ist davon überzeugt, dass der CSU-Politiker im Untersuchungsausschuss des Bundestags zur gescheiterten Pkw-Maut gelogen hat. Aus Berlin Jan Zimmermann.
4: Die Bundesregierung wollte vor circa 10 Jahren eine Pkw-Maut einführen. Das Problem nur, der Europäische Gerichtshof lehnte das Vorhaben ab. Aber Scheuer hatte schon vor dieser Gerichtsentscheidung millionenschwere Verträge mit den vorgesehenen Betreibern unterschrieben. Und das hätte er offenbar nicht tun müssen, weil Manager der Betreiberfirmen ihm angeboten haben sollen, die Verträge erst später, also nach der Gerichtsentscheidung, zu unterschreiben. Scheuer kann sich daran nicht erinnern, sagt er, und das soll falsch sein, glaubt die Staatsanwaltschaft.
1: Eine Umfrage zum Design der neuen Eurobanknoten endet heute. Noch bis Mitternacht läuft die Online-Abstimmung der Europäischen Zentralbank. Nach Angaben der Notenbank haben sich schon mehr als 9 Millionen Menschen daran beteiligt. Das Ergebnis soll bei der endgültigen Entscheidung des EZB-Rates Ende 2026 berücksichtigt werden. Die Vorauswahl des Designs, über die abgestimmt werden kann, hat 2 Themen: Kultur und Natur. So gibt es Motive mit berühmten Europäern wie etwa Leonardo da Vinci oder welche mit Flüssen und Vögeln wie Eisvogel und Weißstorch. Am 4. Spieltag der Fußball-Bundesliga sind alle Aufsteiger ungeschlagen geblieben. Im letzten Spiel des Tages besiegte Paderborn die TSG Hoffenheim mit 3:1. Aus der Sportredaktion Thomas Groß.
5: Die Paderborner feiern damit ihren ersten Saisonsieg. Castaneda und Marino erzielten die Tore für den Aufsteiger vor der Pause. Nach dem Hoffenheimer Anschlusstreffer erhöhte 20 Minuten vor dem Ende Tickes zum 3:1 Erfolg. Keine Tore gab es im direkten Aufsteigerduell. Schalke und Elversberg trennten sich 0:0. Die SV Elversberg geht auf Platz 7 und damit als bester Aufsteiger in die Länderspielpause. Leverkusen gewinnt auch das 2. Heimspiel der Saison, diesmal gegen Leipzig mit 2:0. Die Leipziger warten weiter auf den 1. Auswärtspunkt.
1: Und das waren die Nachrichten. Das Wetter in Norddeutschland, es ist heute wechselhaft mit Sonne, dazu kommen einzelne Schauer. Später wird es insgesamt freundlicher bei 16 bis 19 Grad, dazu teils stürmische Böen. Morgen dann ist es teils heiter bis sonnig, westlich der Weser wolkig, es bleibt meist trocken und 16 bis 20 Grad. Am Mittwoch sieht's ähnlich aus, Sonne und Wolken, zur Nordsee hin dann Regen und 17 bis 20 Grad und am Donnerstag ist es oft wolkig, dazu kommen gebietsweise Regenfälle und dann 16 bis 19 Grad. Es ist 9.05 Uhr.
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6: Mit Felix Oehlmann. Die vier Standorte des Unternehmens ZF in Niedersachsen, darunter das Werk in Gronau, sind für einige weitere Jahre gesichert. Wie die IG Metall meldet, wurde zuletzt nach 7 Monaten intensiver Verhandlungen ein Eckpunktepapier unterzeichnet. Dies sei die Grundlage für eine Vereinbarung, die den Standorten bis Ende 2030 eine verbindliche Perspektive gibt. Handball-Drittligist HC Eintracht Hildesheim hat sein Auswärtsspiel beim TuS Spenge verloren. Die Partie in der Spenger Realschulhalle endete 36:25 für die Gastgeber. Die Eintracht hat damit seit Saisonbeginn von ihren bisher 3 Spielen 2 verloren. Fußball-Oberligist VfV Borussia 06 hat einen 5. Sieg in Folge eingefahren. Das Team schlug gestern Abend im Friedrich-Ebert-Stadion den Regionalliga-Absteiger Blau-Weiß-Lohne 2:0. Beide Tore fielen dabei kurz vor dem Halbzeitpfiff.
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0: Sprungtürme findet man normalerweise nur in Schwimmbädern. Hier in Hildesheim zum Beispiel in der Jo-Wiese. Aber hier in Hildesheim, da stand mal für viele Monate auch einer mitten in der Innenstadt. Im Literaturhaus St. Jakobi. Als Kulisse für die letzte Spielzeit. Die neue hat jetzt frisch begonnen und damit präsentiert sich der Kirchenraum auch mit einer neuen Kulisse. Gestaltet vom technischen Leiter und Bühnenbildner des Literaturhauses, das ist David Schnitter. Felix Oehlmann hat sich das erklären lassen.
1: Für die Hörerinnen und Hörer zunächst mal vielleicht ganz kurz beschrieben, was sehen wir hier?
2: Das ist das neue Bühnenbild vom Literaturhaus St. Jakobi. Es ist so ein loses Gebilde, was ein Gerüst darstellt. Und daran sind verschiedene Objekte befestigt in verschiedenen Ebenen. Ein Regenbogen, zwei Wolken, eine Banane, ein Basketball. Dann sind noch weiter im Raum verteilt andere Objekte, wie zum Beispiel ein Fisch oder ein Anspitzer oder eine Baggerschaufel.
1: Und das gehört jetzt zur neuen Spielzeit Träumen. Ja. Die Ideen für diese Kulissen, sind die von Ihnen alleine oder sind die in einem Komitee entstanden? Wie ist das?
2: Die Ideen von den Bühnenbildern sind von mir alleine. Es ist aber schon so, dass wir im Team darüber reden, was uns einfällt zu dem Spielzeitthema, also zum Träumen. Wir setzen uns mal irgendwie eine Stunde hin und lassen einfach alles raus, was irgendwie da passiert. Manchmal kann ich das dann mit einarbeiten, manchmal nicht, weil es ja bei mir in dem Prozess dann auch immer darum geht, da ein Bild für zu finden, für die Themen.
1: Das wäre die nächste Frage. Also ist es denn einfach, bei einem Thema wie Träumen auf etwas zu kommen, was man dann als Bühnenbild umsetzt?
2: Nee, tatsächlich nicht. Das war von dem Standpunkt her auch wirklich das schwerste Bühnenbild, weil Träumen so vielschichtig ist und auch so viel im Verborgenen passiert, dass es nicht leicht ist, da so ein universelles Bild zu finden, wie jetzt vielleicht beim Morgen mit der Rakete, weil das so diese Wünsche dargestellt hat, sozusagen, woran man eigentlich da geglaubt hat, sozusagen bei der Mondlandung. Und bei dem Traum, da war es nicht so leicht und deshalb habe ich auch so wirklich fast willkürlich versucht, Objekte zu finden, die sich erst im Traum, in diesem Moment, wo man sich den so hingibt, erst zu einer Geschichte verbinden können.
1: Ich habe gerade eben schon ein bisschen im Vorfeld zugehört, als das schon mal beschrieben wurde. Ich verstehe jetzt die Banane, die da hinter den Wolken ist. Das könnte ja auch eine Mondsichel sein, es ist aber eine Banane. Ich sehe hier zum Beispiel den Fisch da hinten, die Baggerschaufel vorhin schon genannt. Gibt es zu diesen Dingen von Ihrer Seite aus eine Geschichte, die Sie erzählen könnten? Oder sagen Sie einfach, das ist jetzt das Bühnenbild und das, was damit passieren muss, das ist von den Leuten abhängig?
2: Nee, ich will eigentlich keine Geschichte erzählen. Es soll die Leute dazu anregen, selber diese Sachen zu kombinieren und sich selber eine Geschichte zurechtzulegen oder auch eine ungewohnte Abfolge in der Geschichte irgendwie zu haben. Also klar kann man verschiedene Sachen kombinieren, wie ein Fisch und eine Nase oder so, aber es ist eigentlich eher so, dass es um diese Vielschichtigkeit von einem Traum geht, was einem alles begegnen kann. Und dass verschiedene Sachen wie die Mondsichel oder jetzt die Bananensichel auch so Störelemente sind, die auch passieren können.
1: Das ist dann also die inhaltliche Ebene, rein zur technischen Ebene beziehungsweise vielleicht auf einer anderen Ebene gedacht. Ist für Sie als Bühnenbildner in der Hinsicht St. Jakobi ein dankbarer Raum oder ist das ein schwieriger Raum? Es ist ja nun ein sehr großer Raum, es ist ein sehr hoher Raum. Die Lichtverhältnisse sind sehr speziell.
2: Nee, ist nicht so leicht, weil ich über eine gute Beleuchtung in einem fast schwarzen Raum wie einer, ich sag mal, herkömmlichen Theaterbühne, kann ich einzelne Objekte viel besser darstellen. Aber hier ist halt sozusagen das Spannungsfeld, dass es noch ein Kirchenraum ist, mit dem ich auch irgendwie interagieren muss oder auch will. Das macht das schon für mich zu einem dankbaren Job, ja.
1: Das heißt also, es ist auch eine ganze Menge Überlegung, nicht nur in die Form der Dinge gegangen, sondern auch wie sie dann wirken.
2: Ja.
1: Letzte Frage, weil es ja ein Kirchenraum ist, gibt es da irgendwelche Vorgaben oder so, wo es dann eventuell heißt, nee, das sollten wir nicht machen in diesem Raum oder gibt es ja, sagen wir mal, Vogelfreiheit?
2: Es gibt nicht ganz Vogelfreiheit, darüber, dass es natürlich auch ein denkmalgeschütztes Gebäude ist und so weiter, kann ich nicht irgendwie alles verändern, also nicht einfach mal eben die Farbe der Fenster oder so. Es gibt auf jeden Fall den Wunsch und das auch von mir, dass das Kreuz immer wieder mitgedacht wird bei jedem Bühnenbild und auch irgendwie anders gedacht wird. Weil es ein spannendes Thema ist, das anders zu denken oder zu erweitern. Aber sonst gibst du nicht so ewig viele Vorgaben. Nee.
0: Die neue Spielzeit läuft seit letzten Freitag im Literaturhaus St. Jakobi. Alle weiteren Infos dazu online auf stjakobi.de.

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1: Um 9:30 mit Felix Oehlmann. Die Schlagzeilen: VfV gewinnt gegen Lohne, Jugendlicher klettert auf Güterzug und wird von Stromschlag getroffen, Waldemar Lorenz erhält den Kreuzbracteaten in Gold und Alfeld lädt zum Ernten der städtischen Obstbäume ein. Die Meldungen im Einzelnen. Der Fußball-Oberligist VfV Borussia 06 hat einen 5. Sieg in Folge eingefahren. Das Team schlug gestern Abend im Friedrich-Ebert-Stadion den Regionalliga-Absteiger und bisherigen Tabellenverfolger Blau-Weiß-Lohne 2:0. Beide Tore fielen kurz vorm Halbzeitpfiff. In der 42. Minute traf Mohamed Bengarda nach Vorarbeit von Joyce Loyeyen-Kula und Loyeyen-Kula traf schon 3 Minuten später nach einem Alleingang über links zum Endstand. Für den VfV geht es am kommenden Samstag zum BSV Schwarz-Weiß Reden. Unterdessen wird im Hintergrund weiter über die Trainerfrage verhandelt. Das Team wird interimsmäßig von Dominik Franke trainiert, nachdem Rita Kita zum Saisonstart seinen Rücktritt erklärt hatte. Von Vereinsseite hieß es zuletzt erneut, man sei mit Franke in Gesprächen. Eine Entscheidung sei aber noch nicht gefallen. Ein 15 Jahre alter Jugendlicher ist am Samstagnachmittag am Bahnhof Barnden durch einen Stromschlag schwer verletzt worden. Nach Informationen der Bundespolizei und der Polizei Sarstedt wollte er nach 17 Uhr auf einen Kesselwagen klettern. Durch die Nähe zur Oberleitung kam es dabei zu einem Spannungsüberschlag, von dem der Jugendliche getroffen wurde und zu Boden stürzte. Er wurde daraufhin mit einem Hubschrauber in ein Krankenhaus gebracht. Wegen des Vorfalls musste der Bahnverkehr vorübergehend unterbrochen werden, sodass auch einzelne Züge umgeleitet werden mussten oder durch Busse ersetzt wurden. Waldemar Lorenz hat von Oberbürgermeister Dr. Ingo Meyer den Kreuzbracteaten in Gold erhalten, eine Auszeichnung für besondere Verdienste um die Stadt Hildesheim. Lorenz habe sich über Jahrzehnte hinweg mit großem Engagement und viel Leidenschaft für die Musik und Kultur in Hildesheim eingesetzt, heißt es in der Begründung der Stadt. Besonders prägend sei sein langjähriger Einsatz im Zyklus 66 für die Jazztime. Unter seiner Mitwirkung seien zahlreiche nationale und internationale Künstlerinnen und Künstler nach Hildesheim gekommen und die Jazztime habe sich zu einem überregional bekannten Publikumsmagneten und einem festen Bestandteil des kulturellen Lebens entwickelt. Darüber hinaus habe Lorenz die Bischofsmühle zu einem wichtigen Ort für Musik und Kleinkunst in Hildesheim entwickelt und somit auch eine wichtige Auftrittsmöglichkeit für Nachwuchstalente geschaffen. Der Kreuzbracteat in Gold ist die Nachbildung einer Hildesheimer Münze mit der Inschrift Ego sum Hildensemensis oder übersetzt Ich bin Hildesheimer. Die Stadt Alfeld hat dazu aufgerufen, die Früchte der städtischen Obstbäume zu ernten. Viele dieser Bäume trügen dieses Jahr besonders viel Obst, heißt es in einer Mitteilung, und dieses dürfe für den privaten Eigenbedarf in haushaltsüblicher Menge kostenlos gepflückt und aufgesammelt werden. Die Stadt bittet dabei aber darum, beim Pflücken sorgsam mit den Bäumen und der Umgebung umzugehen. Als besonders geeignete Bereiche nannte die Stadt die Regenrückwasserhaltebecken Wambeke zwischen Alfeld und Hörsum, Schimmeck an der Alfelder Straße in Förste, am Schleeberg in Alfeld selbst und an der B3 in Limmer und außerdem die Streuobstwiese nördlich des Friedhofs in Brunkensen.

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1: Das Tonkuhle intern, heute wieder mit Felix Oehlmann. Das Thema der heutigen Ausgabe wurde mir über das Internet sozusagen herangetragen oder ich wurde über das Internet darauf gebracht. Es gibt viele Podcasts, die ich zwar nicht regelmäßig, aber doch immer mal wieder mir anschaue oder eben anhöre. Und ein solcher Podcast heißt Words Unraveled und da unterhalten sich zwei Leute, eine Amerikanerin und ein Engländer, der jetzt in Deutschland lebt, über verschiedene linguistische Phänomene und meistens geht es um die Herkunft von Worten. So, und ich habe jetzt gesehen, dass die schon vor einer ganzen Weile mal einen Podcast über Mediensprache gemacht haben. Und direkt in der Ankündigung geht es auch um die Frage, warum klingen eigentlich Nachrichtensprecherinnen und Sprecher in den Medien immer so, wie sie eben klingen? So nach dem Motto, Handball-Drittligist HC Eintracht Hildesheim hat sein Auswärtsspiel beim TuS Spenge verloren. Warum reden Menschen so, wenn sie Nachrichten vorlesen? Und ich habe das eben in der Ankündigung für diesen Podcast gelesen und dachte, oh super, das ist spannend, dann kriege ich das vielleicht auch mal raus. Ich hatte nämlich keine Ahnung. Nur leider wird es dann in dem Podcast auch nicht wirklich gesagt. Der eine Moderator, also der besagte Engländer, sagt dazu, dass er eben früher auch mal für unter anderem die BBC gearbeitet hat und dort eben auch mitunter neue Sprecher ranführen sollte an ihre Arbeit. Und er sagte eben, es wäre nicht schwierig gewesen, den Leuten dieses Reden, dieses Nachrichtensprechen beizubringen, sondern es ihnen abzugewöhnen. Er sagt also im Podcast, die Leute kommen und die bringen diese Spreche schon mit, weil sie die eben in anderen Medien gesehen und gehört haben. Und er sagt eben auch, das Ziel sollte ja sein, dass man möglichst normal und natürlich spricht. Und das fand ich ziemlich interessant, weil, wie gesagt, ich weiß auch nicht, wo diese Sprache eigentlich herkommt und bei mir ist es auch genauso. Mir hat die nie jemand sozusagen so eingetrichtert im Sinne von, so musst du das machen, sondern ich habe sie mir ja auch abgeguckt und abgehört von anderen Nachrichtensprechern, erst in der Tagesschau und dann bei den NDR-Nachrichten und überall, was man eben früher so gehört hat. Mein eigener Erklärungsversuch ist der, dass man eben so ein bisschen sich sieht in der Nachfolge von Leuten, die sich eben früher mit einer Bulle sozusagen auf den Marktplatz gestellt und irgendwelche Edikte verlesen haben. Und um eben da die Aufmerksamkeit zu kriegen, mussten die Leute A, sehr laut sprechen und B, wahrscheinlich dann eben auch überbetont, damit es eben überall zu verstehen war. So, und dann habe ich eine ganze Weile nachgedacht über das, was er da sagte. Das Ziel muss ja sein, dass man normal spricht. Und dabei fiel mir eine Situation ein, in der mir, als ich noch ganz am Anfang war, mir mal ein erfahrener Radiomensch sagte, dieses Nachrichtensprechen hätte eben auch eine bestimmte Funktion, nämlich die Hörerinnen und Hörer allein schon durch den Tonfall des Sprechens darauf aufmerksam zu machen, was hier gerade passiert. Also, dass es eben Nachrichten sind, weil es eben viele Leute gibt, die automatisch genauer hinhören, wenn sie hören, dass es Nachrichten sind, weil sie sagen, okay, das muss ich vielleicht hören. Und wenn es eben einfach nur normal gesprochen wird, dann hören sie vielleicht nicht so intensiv zu, weil sie nebenbei mit anderen Dingen beschäftigt sind. Und es gibt ja auch einen großen Unterschied zwischen dem Sprechen. Also das, was ich hier im Moment zum Beispiel tue, diese Rubrik Tonkuhle intern, die ist völlig ungeskriptet. Ich habe hier also nichts vor mir, was ich ablese, sondern ich überlege mir einfach, worüber ich sprechen will, mache die Aufnahme an und rede los. Und alles, was dann dabei an überschüssigem Stuss entsteht, schneide ich halt hinterher raus, damit es für Sie zu Hause nicht zu lang und nicht zu doof wird. Und was das Nachrichtensprechen angeht, bekomme ich, wenn ich Rückmeldungen bekomme, eigentlich immer die positive Rückmeldung,

so nach dem Motto, das klingt so professionell. Und ich weiß nicht, ob die Leute wirklich meinen, dass es professionell klingt oder ob sie meinen, es klingt wie das, was ich in anderen Sendern höre, wenn da Nachrichten laufen. Möglicherweise ist das ja aber auch genau das Gleiche. In jedem Fall schwirrt mir dieser Satz von dem Moderator von dem Podcast, wie gesagt, der heißt Words Unraveled, noch ein bisschen im Kopf und ich glaube, ich werde irgendwann, wenn ich wirklich mal Zeit und Muße habe, mal ein bisschen experimentieren und auch vielleicht mal eine Nachrichtenausgabe einsprechen, wo ich versuche, tatsächlich mal komplett normal zu klingen. Kann mir im Moment nicht so richtig vorstellen, wie das dann im Radio rüberkommt, aber irgendwann wird es vielleicht mal passieren. Das war das Tonkohle intern für heute. Ich danke fürs Zuhören.

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1: Um 10 Uhr mit Michael Hafke. Nach den Wahlen in Berlin und Mecklenburg-Vorpommern muss jetzt geklärt werden, wer in Zukunft in den beiden Bundesländern regieren wird. In Berlin zeichnet sich ein von den Linken geführtes Bündnis ab. Die Partei hatte mit 25,7% einen deutlichen Wahlsieg erlangt. In Mecklenburg-Vorpommern hat Ministerpräsidentin Schwesig von der SPD gute Chancen, im Amt zu bleiben, trotz des guten Ergebnisses der AfD. Aus der in der Nachtredaktion Amir Brecht mit den Einzelheiten.
2: Für die AfD wird es vermutlich unmöglich, eine Landesregierung zu bilden. Die Partei hat zwar mit 38,2% die SPD mit 35,5% knapp übertrumpft, allerdings haben die anderen Parteien schon klargemacht, dass sie mit der AfD nicht zusammenarbeiten möchten. Die amtierende Ministerpräsidentin Schwesig von der SPD hat dagegen gute Aussichten, ihr Amt weiterzuführen. Zwar nicht wie bisher in einer rot-roten Landesregierung, weil die Linke ja nur 6,5% geholt hat, möglicherweise aber als Trio mit den Grünen.
1: In Berlin hat erstmals die Linke die Wahl zum Abgeordnetenhaus gewonnen. Damit zeichnet sich auch ein Regierungswechsel ab, denn die bisherige Koalition aus CDU und SPD ist abgewählt. Einzelheiten von Andrea Schnelzer aus der Nachrichtenredaktion.
3: 25,7%. So viele Stimmen konnte die Linkspartei um ihre Spitzenkandidatin Ehralp auf sich vereinen. Die CDU mit Frontmann Evers liegt abgeschlagen auf Platz 2. Sie kommt nur noch auf 18,8%. Im neuen Abgeordnetenhaus sitzen werden auch die AfD mit 16,3% und die Grünen mit 14,3%. Die bisher mitregierende SPD sackt auf 12,1% ab. Den Einzug ins Landesparlament verpasst haben das BSB mit 4,7% und die FDP mit 2,5%.
1: Nach den Landtagswahlen in Mecklenburg-Vorpommern und Berlin diskutieren Union und SPD im Bund, ob eine Kurskorrektur ihrer Reformpolitik nötig ist. Kanzler Merz hatte bereits gestern Abend klargestellt, dass die Vorhaben der Bundesregierung zwar schmerzhaft, aber alternativlos seien. Aus Berlin, Katrin Aue.
4: Grundsätzlich Rückendeckung bekommt Friedrich Merz von der stellvertretenden CDU-Vorsitzenden Karin Prien. Die Regierung dürfe nicht nachlassen im Reformtempo. Allerdings betont die Bundesfamilienministerin, es gebe Gesprächsbedarf mit der SPD. Da werde, Zitat, der eine oder andere Kompromiss notwendig sein. Ähnlich argumentiert die SPD-Vizevorsitzende Anke Rehlinger. Sie sagte im Deutschlandfunk, nur mit besserem Erklären der Pläne sei es nicht getan. Insbesondere die Abschaffung der sogenannten Rente mit 63 finde keinerlei Akzeptanz in der Bevölkerung. Auch aus der Opposition kommen neue Forderungen nach einem Kurswechsel. Die Grünen-Chefin Franziska Brandner sagte, sie halte es für verantwortungslos, einfach so weiterzumachen. Zitat Brandner, wenn Merz Reformen sagt, denkt das ganze Land an Kahlschlag.
1: In Berlin hat der Prozess gegen den früheren Bundesverkehrsminister Scheuer begonnen. Die Staatsanwaltschaft wirft ihm Falschaussage vor dem Untersuchungsausschuss des Bundestages zur gescheiterten Pkw-Maut vor. Aus Berlin Oda Tischewski.
5: Das Projekt scheiterte vor dem Europäischen Gerichtshof in Luxemburg. Zu diesem Zeitpunkt allerdings hatte der damalige Bundesverkehrsminister bereits Betreiberverträge in Höhe von 2 Milliarden Euro abgeschlossen. Vor einem nach dem Urteil eingerichteten parlamentarischen Untersuchungsausschuss sollen Scheuer und sein damaliger Staatssekretär Gerhard Schulz dann bewusst falsch ausgesagt haben. An das Angebot der Betreiber, die Vertragsunterzeichnung zu verschieben, bis nach der EuGH-Entscheidung Rechtssicherheit herrsche, könnten sie sich nicht erinnern. Die Staatsanwaltschaft bezweifelt diese Darstellung.
1: Die IG Metall veranstaltet heute einen bundesweiten Automobilaktionstag. Mehr als 100.000 Menschen bundesweit sind dazu aufgerufen, sich an den Protesten gegen Einschnitte in der Automobilindustrie zu beteiligen. Laut Gewerkschaft sind Betriebsversammlungen in Unternehmen, aktive Mittagspausen und öffentliche Kundgebungen geplant. Die IG Metall will ein Zeichen für sichere Arbeitsplätze und zukunftsfähige Standorte setzen. Zukunft statt Kahlschlag. Zusammenhalt ist unsere stärkste Marke, lautet das Motto. IG Metall-Chefin Benner wird bei den Protesten bei Volkswagen in Wolfsburg dabei sein. Dort geht es aktuell um einen Abbau von 50.000 weiteren Stellen. Und das waren die Nachrichten. Das Wetter in Norddeutschland ist heute wechselhaft mit Sonne, dazu kommen einzelne Schauer. Später wird es insgesamt freundlicher bei 16 bis 19 Grad. Es gibt aber auch teils stürmische Böen. Morgens ist teils heiter bis sonnig, westlich der Weser wolkig. Es bleibt aber meist trocken bei 16 bis 20 Grad. Am Mittwoch dann Sonne und Wolken. Zur Nordsee hin fällt Regen und 17 bis 20 Grad. Und am Donnerstag ist es oft wolkig. Dazu kommen gebietsweise Regenfälle und dann 16 bis 19 Grad. Es ist 10.05 Uhr.
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6: Mit Felix Oehlmann. Die vier Standorte des Unternehmens ZF in Niedersachsen, darunter das Werk in Gronau, sind für einige weitere Jahre gesichert. Wie die IG Metall meldet, wurde zuletzt nach 7 Monaten intensiver Verhandlungen ein Eckpunktepapier unterzeichnet. Dies sei die Grundlage für eine Vereinbarung, die den Standorten bis Ende 2030 eine verbindliche Perspektive gibt. Handball-Drittligist HC Eintracht Hildesheim hat sein Auswärtsspiel beim TuS Spenge verloren. Die Partie in der Spenger Realschulhalle endete 36:25 für die Gastgeber. Die Eintracht hat damit seit Saisonbeginn von ihren bisher 3 Spielen 2 verloren. Fußball-Oberligist VfV Borussia 06 hat einen 5. Sieg in Folge eingefahren. Das Team schlug gestern Abend im Friedrich-Ebert-Stadion den Regionalliga-Absteiger Blau-Weiß-Lohne 2:0. Beide Tore fielen dabei kurz vor dem Halbzeitpfiff.
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1: Um 11 Uhr mit Michael Hafke. Nach den Landtagswahlen in Mecklenburg-Vorpommern und Berlin diskutieren Union und SPD im Bund, ob eine Kurskorrektur ihrer Reformpolitik nötig ist. Kanzler Merz hatte bereits gestern Abend klargestellt, dass die Vorhaben der Bundesregierung seiner Ansicht nach zwar schmerzhaft, aber alternativlos sind. Aus Berlin, Katrin Aue.
2: Grundsätzlich Rückendeckung bekommt Friedrich Merz von der stellvertretenden CDU-Vorsitzenden Karin Prien. Die Regierung dürfe nicht nachlassen im Reformtempo. Allerdings betont die Bundesfamilienministerin, es gebe Gesprächsbedarf mit der SPD. Da werde, Zitat, der eine oder andere Kompromiss notwendig sein. Ähnlich argumentiert die SPD-Vizevorsitzende Anke Rehlinger. Sie sagte im Deutschlandfunk, nur mit besserem Erklären der Pläne sei es nicht getan. Insbesondere die Abschaffung der sogenannten Rente mit 63 finde keinerlei Akzeptanz in der Bevölkerung. Auch aus der Opposition kommen neue Forderungen nach einem Kurswechsel. Die Grünen-Chefin Franziska Brandner sagte, sie halte es für verantwortungslos, einfach so weiterzumachen. Zitat Brandner, wenn Merz Reformen sagt, denkt das ganze Land an Kahlschlag.
1: Der frühere Bundesverkehrsminister Scheuer steht von heute an wegen des Vorwurfs der Falschaussage vor Gericht. Die Staatsanwaltschaft ist davon überzeugt, dass der CSU-Politiker im Untersuchungsausschuss des Bundestags zur gescheiterten Pkw-Maut gelogen hat. Aus Berlin, Jan Zimmermann.
3: Die Bundesregierung wollte vor circa 10 Jahren eine Pkw-Maut einführen. Das Problem nur, der Europäische Gerichtshof lehnte das Vorhaben ab. Aber Scheuer hatte schon vor dieser Gerichtsentscheidung millionenschwere Verträge mit den vorgesehenen Betreibern unterschrieben. Und das hätte er offenbar nicht tun müssen, weil Manager der Betreiberfirmen ihm angeboten haben sollen, die Verträge erst später, also nach der Gerichtsentscheidung, zu unterschreiben. Scheuer kann sich daran nicht erinnern, sagt er, und das soll falsch sein, glaubt die Staatsanwaltschaft.
1: Der Krieg zwischen den USA und dem Iran führt weiter zu massiven Einschränkungen im internationalen Schiffsverkehr. Am Wochenende passierten nochmal deutlich weniger Öl- und Gastanker die Straße von Hormus als noch eine Woche zuvor. Während vor Beginn des Krieges im Schnitt rund 125 große Handelsschiffe pro Tag die Straße von Hormus passierten, waren es am vergangenen Wochenende nur gut 10. Nach dem teilweisen Einsturz einer Kita in Wolfsburg haben die Einsatzkräfte keine Menschen unter den Trümmern gefunden. Die Kita war gestern Morgen bei einer Explosion zerstört worden. Aus Braunschweig, Jasmin Anderten.
4: Erste Hinweise deuten auf einen technischen Defekt als Ursache hin. Das haben Polizei und Stadt Wolfsburg dem NDR Niedersachsen gesagt. Genaueres können die Ermittler erst sagen, wenn sie die Trümmer durchsucht haben. Doch das könnte dauern. Laut Stadtsprecher Henry Eichberg hat sich ein erschreckendes Bild geboten. Steine und Mauerteile hätten zusammen mit Fensterrahmen und Scheiben wild durcheinander gelegen. Überall waren Glassplitter hingeflogen, sogar auf die Scheiben benachbarter Wohngebäude. Kinder oder Mitarbeiter waren nicht in dem Gebäude. Es sei nicht auszudenken, wäre das Unglück an einem Wochentag passiert, sagte der Superintendent des Kirchenkreises Wolfsburg-Wittingen, zu dem die Kita gehört.
1: In Kiel, Lübeck, Flensburg und Neumünster ist heute früh ein Warnstreik bei den Stadtbussen angelaufen. Die Gewerkschaft Verdi fordert für die rund 1.800 Beschäftigten 6,5% mehr Geld bei einer Jahrlaufzeit. Bislang haben die Arbeitgeber 4,4% mehr und 2 Jahre Laufzeit geboten. Der Warnstreik dauert noch bis zum Schichtende heute Nacht. Morgen wird dann weiterverhandelt. Die Menschen in der Eurozone können noch bis Mitternacht über das Design der neuen Geldscheine abstimmen. Die Europäische Zentralbank stellt 10 Vorschläge zur Auswahl. Darin geht es um Natur und Kultur in Europa. Aus Frankfurt, Ursula Mayer.
5: Zu sehen sind beispielsweise die Chemikerin und Physikerin Marie Curie und der Komponist Ludwig van Beethoven. Auf anderen Scheinen sind etwa Mauerläufer, Eisvögel und Weißstörche abgebildet, für Europa typische Vögel. An der Umfrage haben laut EZB bisher 9 Millionen Menschen teilgenommen. Das Ergebnis wird dem Rat der Zentralbank vorgelegt, der wird bis zum Jahresende eine Entscheidung treffen. Hintergrund ist, dass das Design der alten Banknoten fast ein Vierteljahrhundert alt ist. Bis Verbraucher die neuen Scheine in der Hand halten, wird es laut Zentralbank aber noch Jahre dauern.
1: Und das waren die Nachrichten. Das Wetter in Norddeutschland ist heute wechselhaft mit Sonne, dazu kommen einzelne Schauer, später wird es insgesamt freundlicher bei 16 bis 19 Grad und es gibt teils stürmische Böen. Morgen dann ist es teils heiter bis sonnig, westlich der Weser wolkig, bleibt aber meist trocken bei 16 bis 20 Grad. Am Mittwoch dann Sonne und Wolken und zur Nordsee hin Regen und 17 bis 20 Grad. Und ähnlich sieht es am Donnerstag aus. Es ist oft wolkig, dazu kommen gebietsweise Regenfälle und dann 16 bis 19 Grad. Es ist 11.05 Uhr.
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6: Mit Felix Oehlmann. Die vier Standorte des Unternehmens ZF in Niedersachsen, darunter das Werk in Gronau, sind für einige weitere Jahre gesichert. Wie die IG Metall meldet, wurde zuletzt nach 7 Monaten intensiver Verhandlungen ein Eckpunktepapier unterzeichnet. Dies sei die Grundlage für eine Vereinbarung, die den Standorten bis Ende 2030 eine verbindliche Perspektive gibt. Handball-Drittligist HC Eintracht Hildesheim hat sein Auswärtsspiel beim TuS Spenge verloren. Die Partie in der Spenger Realschulhalle endete 36:25 für die Gastgeber. Die Eintracht hat damit seit Saisonbeginn von ihren bisher 3 Spielen 2 verloren. Fußball-Oberligist VfV Borussia 06 hat einen 5. Sieg in Folge eingefahren. Das Team schlug gestern Abend im Friedrich-Ebert-Stadion den Regionalliga-Absteiger Blau-Weiß-Lohne 2:0. Beide Tore fielen dabei kurz vor dem Halbzeitpfiff.
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0: Start der neuen Spielzeit im Literaturhaus St. Jakobi. Das war jetzt am Freitag und da gab es sowohl Dinge zu hören als auch zu sehen. Wir berichten heute früh über beides. Besonders das Hören und das Kernthema Literatur wurden am Freitag bedient. Autorin Selene Mariani hat aus ihrem neuen Roman gelesen, Aus dem Dachfenster die Wolken sehen. Felix Oehlmann hatte hinterher die Gelegenheit für ein paar Fragen.
1: Selene Mariani, gerade eine kurze Lesung hier im Literaturhaus St. Jakobi. Hildesheim ist ja schon bekannt, wenn auch jetzt habe ich gelesen Hannover. Was sind so die Erinnerungen an Hildesheim?
2: Hildesheim ist ja für mich der Ort, wo ich studiert habe, am Literaturinstitut. Also so, wo ich meine ersten literarischen Schritte gegangen bin. Und ja, deswegen habe ich Hildesheim in guter Erinnerung.
1: Und jetzt hier das Literaturhaus St. Jakobi. Ich habe gerade ein bisschen überlegt, als die Lesung war, da ging es auch um Orte, die man besuchen kann und Orte, die ja offen für Leute sind. Und dieses Literaturhaus ist ja so ein Ort. Also wie bewertest du diesen Ort hier als einen Ort zum Beispiel für Literatur, aber ja auch für andere Dinge?
2: Ich finde es sehr schön, dass diese Spielzeit auch ein bisschen innovativ gestaltet zu sein scheint. Also das ist ja heute der Auftakt, aber so wie es klang, ist es auch ein Versuch, um nochmal andere Leute mit herzuholen und auch Kinder, was ich irgendwie sehr schön finde. Und ich finde, St. Jakobi war immer schon ein sehr innovativer Ort, der Literaturformate auf eine ein bisschen besonderere Art und Weise gemacht hat, als jetzt so die ganz klassische Wasserglaslesung.
1: Und die Lesung eben gerade war ja aus einem neuen Buch. Es wird gerade auch schon angeguckt, deswegen müssen wir gleich abbrechen sozusagen für signieren. Aber kurz zusammengefasst, worum geht es in diesem Buch?
2: In meinem Buch geht es um eine Frau, die im Café arbeitet und die sich sehr viele große Fragen stellt. Sie ist jetzt so um die 30, fragt sich, möchte ich eigentlich Kinder? Ist sich da nicht sicher? Was ist eigentlich so, worauf arbeite ich eigentlich hin? Sie versucht, einen Roman zu schreiben, was gar nicht so einfach ist, mit dem Café-Job das zu vereinbaren. Und sie guckt sich so die Frauen in ihrer Umgebung an und merkt irgendwie, es gibt nicht so richtig einen Lebensentwurf, der für sie perfekt passt. Und ja, sie versucht herauszufinden, was sie gern möchte im Leben.
1: Beim Schreiben hat man da sozusagen ein Ziel vor Augen, wenn man sagt, ich weiß, was ich erzählen will, oder geht es mehr darum, einfach auch Fragen zu stellen?
2: Für mich geht es da beim Schreiben eher um eine Suchbewegung. Also Schreiben ist für mich nie etwas, wo ich vorher weiß, das möchte ich mitteilen, und ich sehe Schreiben nicht als pädagogische Tätigkeit, sondern eben als eine Möglichkeit, mich mit Fragen auseinanderzusetzen und auch diese Fragen mit den LeserInnen zu teilen und in dieser Suche zusammen zu sein statt alleine. Also, dass wir alle gemeinsam sozusagen diese Unsicherheit aushalten können und uns diese Fragen stellen.
1: Das heißt, da ist auch eine Menge Autobiografisches drin?
2: Von den Themen her auf jeden Fall, ja. Also ich versuche immer herauszufinden, was sind gerade die ganzen Themen, die so rumschwirren in mir drin, bei den anderen Leuten, die um mich herum sind, und dann kanalisiere ich das eben in eine bestimmte Figur, in ein bestimmtes Plot, und das ergibt sich aber im Schreibprozess.
0: Sagt Selene Mariani, hat in Hildesheim Literatur studiert, 2021 einen Kurzprosaband und im Jahr darauf ihr Romandebüt veröffentlicht. Ihr zweiter Roman heißt Aus dem Dachfenster die Wolken sehen, kostet 22 Euro und ist erschienen im Wallstein Verlag. Sie war am Freitag in Hildesheim. Und mehr zum gerade auch eben angesprochenen Bühnenbild zum Start jetzt wieder bei St. Jakobi, dazu dann mehr in der nächsten Stunde.

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1: Um 11:30 mit Felix Oehlmann. Die Schlagzeilen. ZF-Standort Gronau ist bis 2030 sicher. Eintracht-Handballer verlieren in Spenge. Getunte E-Scooter führen zu Strafverfahren. Und Teil der Hermann-Löns-Straße in Himmelstür wird gesperrt. Die Meldungen im Einzelnen. Die vier Standorte des Unternehmens ZF in Niedersachsen, darunter das Werk in Gronau, sind für einige weitere Jahre gesichert, das meldet die IG Metall. Nach 7 Monaten intensiver Verhandlungen haben demnach Betriebsrat und Arbeitgeberseite ein Eckpunktepapier zur Verlängerung des sogenannten Zielbilds bis 2030 unterzeichnet. So liege nun die Grundlage für eine Vereinbarung vor, die den vier Standorten Hannover, Langenhagen, Jeversen und Gronau bis Ende 2030 eine verbindliche Perspektive gibt. Diese Vereinbarung werde in den kommenden Wochen entstehen. Das Eckpunktepapier verbinde Standortsicherheit mit konkreten Zusagen für Beschäftigung, Produkte und Investitionen. Zugleich würden Kernkompetenzen, Produktneuanläufe und Produktlinien verbindlich festgeschrieben, um Auslastung, Weiterentwicklung und Investitionen an den Standorten abzusichern. Der Gronauer Betriebsratsvorsitzende Carsten Schulz sagte, durch die Verlängerung des Zielbilds bekämen die Kolleginnen und Kollegen Sicherheit in diesen rauen Zeiten. Der Zeitrahmen dürfe nur ein Zwischenschritt sein, denn jahrelange gute Arbeit könne nur geleistet werden, wenn man sich nicht immer wieder Gedanken über den Job, den Erhalt des Standortes oder des ganzen Konzerns machen müsse, so Schulz. Der richtige Ansatz für den Firmenvorstand wäre mehr Vertrauen in die Belegschaft. Handball-Drittligist HC Eintracht Hildesheim hat sein Auswärtsspiel beim TuS Spenge verloren. Die Partie in der Spenger Realschulhalle endete 36:25 für die Gastgeber, die schon ab der 10. Minute einen Vorsprung aufbauen und bis zum Ende halten konnten. Die Eintracht hat damit seit Saisonbeginn 2 Spiele verloren und 1 gewonnen. In der Tabelle liegt das Team derzeit im unteren Drittel. Sein nächstes Spiel ist am kommenden Sonntag ab 17 Uhr. Dann kommt der VfL Fredenbeck in die Sparkassenarena. Ein technisch veränderter E-Scooter hat am Samstagmittag einen Polizeieinsatz bei Elze ausgelöst. Laut Bericht hatten Zeugen den ungewöhnlich schnell fahrenden Roller auf der B1 bzw. der Hildesheimer Landstraße gemeldet. Daraufhin traf eine Funkstreife in der Schillerstraße mehrere Jugendliche mit E-Scootern an. Und ein Jugendlicher ergriff schon beim Herannahen der Polizei umgehend die Flucht. Die Kontrolle vor Ort ergab dann an einem Scooter eine technische Veränderung, ein sogenanntes Tuning, und im weiteren Verlauf wurde dann auch der geflüchtete Jugendliche ermittelt und angetroffen. Schließlich wurden 2 Strafverfahren wegen des Fahrens ohne Fahrerlaubnis sowie 2 Strafverfahren wegen Verstoßes gegen das Pflichtversicherungsgesetz eingeleitet, jeweils ausgelöst durch das Tuning. Für die Zukunft kündigte die Polizei weitere gezielte Kontrollen von E-Scootern an. In Himmelstür sollen an diesem Montag Kanalarbeiten in der Hermann-Löns-Straße beginnen. Wie die Stadtentwässerung Hildesheim mitteilt, werden bei den Hausnummern 8 und 10 zwischen den Straßen am Knüppelbrink und der Wilhelm-Raabe-Straße die Anschlüsse erneuert. Dafür wird der dortige Bereich für voraussichtlich 3 Wochen für den Fahrzeugverkehr gesperrt.

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1: Das Tonkuhle intern, heute wieder mit Felix Oehlmann. Das Thema der heutigen Ausgabe wurde mir über das Internet sozusagen herangetragen oder ich wurde über das Internet darauf gebracht. Es gibt viele Podcasts, die ich zwar nicht regelmäßig, aber doch immer mal wieder mir anschaue oder eben anhöre. Und ein solcher Podcast heißt Words Unraveled und da unterhalten sich zwei Leute, eine Amerikanerin und ein Engländer, der jetzt in Deutschland lebt, über verschiedene linguistische Phänomene und meistens geht es um die Herkunft von Worten. So, und ich habe jetzt gesehen, dass die schon vor einer ganzen Weile mal einen Podcast über Mediensprache gemacht haben. Und direkt in der Ankündigung geht es auch um die Frage, warum klingen eigentlich Nachrichtensprecherinnen und Sprecher in den Medien immer so, wie sie eben klingen? So nach dem Motto, Handball-Drittligist HC Eintracht Hildesheim hat sein Auswärtsspiel beim TuS Spenge verloren. Warum reden Menschen so, wenn sie Nachrichten vorlesen? Und ich habe das eben in der Ankündigung für diesen Podcast gelesen und dachte, oh super, das ist spannend, dann kriege ich das vielleicht auch mal raus. Ich hatte nämlich keine Ahnung. Nur leider wird es dann in dem Podcast auch nicht wirklich gesagt. Der eine Moderator, also der besagte Engländer, sagt dazu, dass er eben früher auch mal für unter anderem die BBC gearbeitet hat und dort eben auch mitunter neue Sprecher ranführen sollte an ihre Arbeit. Und er sagte eben, es wäre nicht schwierig gewesen, den Leuten dieses Reden, dieses Nachrichtensprechen beizubringen, sondern es ihnen abzugewöhnen. Er sagt also im Podcast, die Leute kommen und die bringen diese Spreche schon mit, weil sie die eben in anderen Medien gesehen und gehört haben. Und er sagt eben auch, das Ziel sollte ja sein, dass man möglichst normal und natürlich spricht. Und das fand ich ziemlich interessant, weil, wie gesagt, ich weiß auch nicht, wo diese Sprache eigentlich herkommt und bei mir ist es auch genauso. Mir hat die nie jemand sozusagen so eingetrichtert im Sinne von, so musst du das machen, sondern ich habe sie mir ja auch abgeguckt und abgehört von anderen Nachrichtensprechern, erst in der Tagesschau und dann bei den NDR-Nachrichten und überall, was man eben früher so gehört hat. Mein eigener Erklärungsversuch ist der, dass man eben so ein bisschen sich sieht in der Nachfolge von Leuten, die sich eben früher mit einer Bulle sozusagen auf den Marktplatz gestellt und irgendwelche Edikte verlesen haben. Und um eben da die Aufmerksamkeit zu kriegen, mussten die Leute A, sehr laut sprechen und B, wahrscheinlich dann eben auch überbetont, damit es eben überall zu verstehen war. So, und dann habe ich eine ganze Weile nachgedacht über das, was er da sagte. Das Ziel muss ja sein, dass man normal spricht. Und dabei fiel mir eine Situation ein, in der mir, als ich noch ganz am Anfang war, mir mal ein erfahrener Radiomensch sagte, dieses Nachrichtensprechen hätte eben auch eine bestimmte Funktion, nämlich die Hörerinnen und Hörer allein schon durch den Tonfall des Sprechens darauf aufmerksam zu machen, was hier gerade passiert, also dass es eben Nachrichten sind, weil es eben viele Leute gibt, die automatisch genauer hinhören, wenn sie hören, dass es Nachrichten sind, weil sie sagen, okay, das muss ich vielleicht hören und wenn es eben einfach nur normal gesprochen wird, dann hören sie vielleicht nicht so intensiv zu, weil sie nebenbei mit anderen Dingen beschäftigt sind. Und es gibt ja auch einen großen Unterschied zwischen dem Sprechen, also das, was ich hier im Moment zum Beispiel tue, diese Rubrik Tonkuhle intern, die ist völlig ungeskriptet. Ich habe hier also nichts vor mir, was ich ablese, sondern ich überlege mir einfach, worüber ich sprechen will, mache die Aufnahme an und rede los. Und alles, was dann dabei an überschüssigem Stuss entsteht, schneide ich halt hinterher raus, damit es für Sie zu Hause nicht zu lang und nicht zu doof wird. Und was das Nachrichtensprechen angeht, bekomme ich, wenn ich Rückmeldungen bekomme, eigentlich immer die positive Rückmeldung, so nach dem Motto, das klingt so professionell. Und ich weiß nicht, ob die Leute wirklich meinen, dass es professionell klingt oder ob sie meinen, es klingt wie das, was ich in anderen Sendern höre, wenn da Nachrichten laufen. Möglicherweise ist das ja aber auch genau das Gleiche. In jedem Fall schwirrt mir dieser Satz von dem Moderator von dem Podcast, wie gesagt, der heißt Words Unraveled, noch ein bisschen im Kopf und ich glaube, ich werde irgendwann, wenn ich wirklich mal Zeit und Muße habe, mal ein bisschen experimentieren und auch vielleicht meine Nachrichtenausgabe einsprechen, wo ich versuche, tatsächlich mal komplett normal zu klingen. Kann mir im Moment nicht so richtig vorstellen, wie das dann im Radio rüberkommt, aber irgendwann wird es vielleicht.

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1: Um 12 Uhr mit Benjamin Kirsch. Nach den Landtagswahlen in Mecklenburg-Vorpommern und Berlin diskutieren Union und SPD im Bund, ob eine Kurskorrektur ihrer Reformpolitik nötig ist. Kanzler Merz hatte bereits gestern Abend klargestellt, dass die Vorhaben der Bundesregierung seiner Ansicht nach zwar schmerzhaft, aber alternativlos sind. Aus Berlin Katrin Aue.
2: Grundsätzlich Rückendeckung bekommt Friedrich Merz von der stellvertretenden CDU-Vorsitzenden Karin Prien. Die Regierung dürfe nicht nachlassen im Reformtempo. Allerdings betont die Bundesfamilienministerin, es gebe Gesprächsbedarf mit der SPD. Da werde, Zitat, der eine oder andere Kompromiss notwendig sein. Ähnlich argumentiert die SPD-Vizevorsitzende Anke Rehlinger. Sie sagte im Deutschlandfunk, nur mit besserem Erklären der Pläne sei es nicht getan. Insbesondere die Abschaffung der sogenannten Rente mit 63 finde keinerlei Akzeptanz in der Bevölkerung. Auch aus der Opposition kommen neue Forderungen nach einem Kurswechsel. Die Grünen-Chefin Franziska Brandner sagte, sie halte es für verantwortungslos, einfach so weiterzumachen. Zitat Brandner, wenn Merz Reformen sagt, denkt das ganze Land an Kahlschlag.
1: Die AfD-Bundesvorsitzende Weidel sieht ihre Partei nach den Erfolgen bei den Wahlen in Mecklenburg-Vorpommern und Berlin als neue Volkspartei. Das zeige insbesondere die Tatsache, dass die CDU in Mecklenburg-Vorpommern an der 5%-Hürde gescheitert ist, sagte Weidel in Berlin.
3: Zu dieser sehr merkwürdigen Rede gestern von Friedrich Merz. Wir glauben nicht, dass die CDU so weitermachen kann. Wir werden sehen, was die nächsten Wochen bringen. Aber Deutschland braucht dringend Reformen, die nicht umgesetzt werden.
1: Die AfD-Vorsitzende Weidel. Mecklenburg-Vorpommerns Ministerpräsidentin Schwesig strebt nach der Landtagswahl die Bildung einer rot-rot-grünen Landesregierung an. Am Abend würden die Parteigremien tagen und sie werde vorschlagen, mit Linken und Grünen Gespräche zu führen, sagte die SPD-Politikerin in Berlin.
4: Für die SPD-MV ist klar, wir haben den Auftrag zur Regierungsbeteiligung mit den demokratischen Parteien, die in den Landtag eingezogen sind. Und wir wollen heute Abend in den Gremien miteinander beraten. Und ich werde meiner Partei vorschlagen, dass wir sowohl mit den Grünen als auch mit den Linken, das sind die beiden demokratischen Parteien, die im Landtag MV vertreten sind, Gespräche führen und unseren Wählerauftrag erfüllen. Denn diese 35% für die SPD-MV gab es vor allem von Wählerinnen und Wählern, die sich wünschen, dass ich meine Arbeit als Ministerpräsidentin fortsetze und dass wir eben eine demokratische, stabile Regierung bilden.
1: Mecklenburg-Vorpommerns Ministerpräsidentin Schwesig. Der frühere Bundesverkehrsminister Scheuer steht seit heute wegen des Vorwurfs der Falschaussage vor Gericht. Die Staatsanwaltschaft ist davon überzeugt, dass der CSU-Politiker im Untersuchungsausschuss des Bundestags zur gescheiterten PKW-Maut gelogen hat. Aus Berlin Jan Zimmermann.
5: Die Bundesregierung wollte vor circa 10 Jahren eine PKW-Maut einführen. Das Problem nur, der Europäische Gerichtshof lehnte das Vorhaben ab. Aber Scheuer hatte schon vor dieser Gerichtsentscheidung millionenschwere Verträge mit den vorgesehenen Betreibern unterschrieben. Und das hätte er offenbar nicht tun müssen, weil Manager der Betreiberfirmen ihm angeboten haben sollen, die Verträge erst später, also nach der Gerichtsentscheidung, zu unterschreiben. Scheuer kann sich daran nicht erinnern, sagt er, und das soll falsch sein, glaubt die Staatsanwaltschaft.
1: IG Metall-Chefin Benner hat die Vorstände der deutschen Autoindustrie kritisiert und mehr Verantwortung für Beschäftigte und Standorte gefordert. Heute versammelten sich überall im Land Beschäftigte der Automobil- und Zuliefererindustrie, um Arbeitgebern und Politik zu zeigen, dass es ihnen reiche. Wörtlich ergänzte die IG Metall-Chefin, überall brenne gerade die Hütte. Unternehmen wie Volkswagen, BMW, Audi, Bosch, Mercedes und Porsche hätten für tolle Autos und gute Qualität gestanden, die in die ganze Welt exportiert worden sei. Die Beschäftigten seien stolz gewesen, für diese Unternehmen zu arbeiten. Jetzt führen Vorstände die Branche mit Vollgas gegen die Wand und begingen danach Fahrerflucht. Benner äußerte sich bei einer Aktion im VW-Stammwerk in Wolfsburg. In Kiel, Lübeck, Flensburg und Neumünster ist heute früh ein Warnstreik bei den Stadtbussen angelaufen. Die Gewerkschaft Verdi fordert für die rund 1.800 Beschäftigten 6,5% mehr Geld bei einem Jahr Laufzeit. Der Warnstreik dauert noch bis zum Schichtende heute Nacht. Das waren die Nachrichten. Das Wetter in Norddeutschland: bewölkt, örtlich Schauer, zeitweise Auflockerungen mit Sonne, Höchstwerte zwischen 16 und 19 Grad. Morgen zur Ems hin mehr Wolken, meist trocken, ansonsten überwiegend heiter, maximal 17 bis 20 Grad. Es ist jetzt 12.05 Uhr.
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6: Mit Felix Oehlmann. Die vier Standorte des Unternehmens ZF in Niedersachsen, darunter das Werk in Gronau, sind für einige weitere Jahre gesichert. Wie die IG Metall meldet, wurde zuletzt nach 7 Monaten intensiver Verhandlungen ein Eckpunktepapier unterzeichnet. Dies sei die Grundlage für eine Vereinbarung, die den Standorten bis Ende 2030 eine verbindliche Perspektive gibt. Handball-Drittligist HC Eintracht Hildesheim hat sein Auswärtsspiel beim TuS Spenge verloren. Die Partie in der Spenger Realschulhalle endete 36:25 für die Gastgeber. Die Eintracht hat damit seit Saisonbeginn von ihren bisher 3 Spielen 2 verloren. Fußball-Oberligist VfV Borussia 06 hat einen 5. Sieg in Folge eingefahren. Das Team schlug gestern Abend im Friedrich-Ebert-Stadion den Regionalliga-Absteiger Blau-Weiß-Lohne 2:0. Beide Tore fielen dabei kurz vor dem Halbzeitpfiff.
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7: 12:07 haben wir das aktuell. Auf der Verkehrskarte, da habe ich, wundervoll, eine Meldung schon aufgehoben. Die andere, die A2 Richtung Braunschweig. Zwischen Peine Ost und Braunschweig-Watenbüttel ist gerade auf nur eine Spur verengt. Da wird ein Unfall aufgenommen. Das am besten umfahren. Es kann außerdem gerade in Hannover zu kurzfristigen Sperrungen kommen, was den Bereich rund um das VW-Werk betrifft. Also Mecklenheidestraße, Stellingerstraße, die Ecke. Heute bis 15 Uhr. Und dann haben wir für Hildesheim noch ein paar Fahrtausfälle beim SVHI. Er hält sich in Grenzen, es sind 3 Ausfälle auf der Linie 3. Der erste 12.35 Uhr ab einem Schmiede fährt nicht. Dann erst wieder um 13.34 Uhr ab Hildesheimer Wald und dann 14.20 Uhr ab psychiatrischem Klinikum. Steht auch auf der SVHI-Homepage. Sind jetzt nur die 3. Und das war's. Gute Fahrt Ihnen allen da draußen.
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7: Mit Alexander Polikowski. Scheint zumindest so, dass die Regierungsbildung in MacPom ein bisschen leichter werden dürfte als die in Sachsen-Anhalt. Ansonsten hoffe ich, dass Sie auch halbwegs leicht in diese Woche starten konnten. Und jetzt starten wir erstmal gemeinsam mit Musik in besagten Mittag.

Es ist immer noch so der generelle Glaube bei vielen Leuten, dass das ja nur Leute betrifft im hohen Alter. Und ja, auf das Gros der Betroffenen trifft das auch zu, dass die meisten Leute, die an Demenz, an Alzheimer erkranken, 65 plus sind. Es kann aber auch jüngere Menschen betreffen. Und dann ist die Demenz plötzlich Teil des alltäglichen Lebens in der Familie. Oder mit Freundinnen im Umgang am Arbeitsplatz oder in der Nachbarschaft. Und dann einfach Bescheid zu wissen über den Umgang, zu wissen, wo man sich auch Hilfe holen kann, wie man sich, so gut es geht, solange es geht, den Alltag, die menschliche Würde, das Zusammenhalten irgendwie bewahren kann. Dieses Wissen und diese Skills, das ist dann viel wert. Und genau darum soll es heute und generell in dieser Woche gehen. Heute ist Welt-Alzheimer-Tag. Den gibt es seit 1994 und in Hildesheim läuft dann auch direkt ab heute die Woche der Demenz, wo dann auch mehrere Aktionen laufen. Am Mittwoch zum Beispiel, da kann man von 2:30 nachmittags bis 17 Uhr ins Tanzhaus Burisch gehen, in die Marie-Wagenknecht-Straße. Da geht es dann ums Erkennen, ums Verstehen und das Vorsorgen auch. Es gibt Vorträge von Expertinnen, man kann selber ins Gespräch kommen. Dann haben wir zum Beispiel Filmvorführungen, es gibt eine Pflegekonferenz. Der sozialpsychiatrische Dienst wird eingespannt. Generell viele Veranstaltungshinweise, die man sich mitnehmen kann. Es lohnt sich nicht, die Augen davor zu verschließen und im Notfall Bescheid zu wissen. Auch vielleicht auch was Vorsorge betrifft, denn ja, die Krankheit ist nicht heilbar. Man kann aber was tun, damit man idealerweise nicht an ihr erkrankt. Was zum Beispiel gesunde Ernährung, Sport, so gewisse Dinge halt betrifft, wie man sich so im Alter gibt, was man tut, wie man sich versucht halt geistig fit zu halten. Demenz ist halt, Klammer auf, Klammer zu, eine Frage des Alters. Eine Frage des Alters. So das Motto in diesem Jahr von der, ja, nicht nur vom Welt-Alzheimer-Tag, sondern auch von der Woche der Demenz. Da finden Sie alle weitere Infos zu auf alzheimer-hildesheim.de.

0: Sprungtürme findet man normalerweise nur in Schwimmbädern. Hier in Hildesheim zum Beispiel in der Jo-Wiese. Aber hier in Hildesheim, da stand mal für viele Monate auch einer mitten in der Innenstadt. Im Literaturhaus St. Jakobi. Als Kulisse für die letzte Spielzeit. Die neue hat jetzt frisch begonnen und damit präsentiert sich der Kirchenraum auch mit einer neuen Kulisse. Gestaltet vom technischen Leiter und Bühnenbildner des Literaturhauses, das ist David Schnitter. Felix Oehlmann hat sich das erklären lassen.
1: Für die Hörerinnen und Hörer zunächst mal vielleicht ganz kurz beschrieben, was sehen wir hier?
2: Das ist das neue Bühnenbild vom Literaturhaus St. Jakobi. Es ist so ein loses Gebilde, was ein Gerüst darstellt. Und daran sind verschiedene Objekte befestigt in verschiedenen Ebenen. Ein Regenbogen, zwei Wolken, eine Banane, ein Basketball. Dann sind noch weiter im Raum verteilt andere Objekte, wie zum Beispiel ein Fisch oder ein Anspitzer oder eine Baggerschaufel.
1: Und das gehört jetzt zur neuen Spielzeit Träumen. Ja. Die Ideen für diese Kulissen, sind die von Ihnen alleine oder sind die in einem Komitee entstanden? Wie ist das?
2: Die Ideen von den Bühnenbildern sind von mir alleine. Es ist aber schon so, dass wir im Team darüber reden, was uns einfällt zu dem Spielzeitthema, also zum Träumen. Wir setzen uns mal irgendwie eine Stunde hin und lassen einfach alles raus, was irgendwie da passiert. Manchmal kann ich das dann mit einarbeiten, manchmal nicht, weil es ja bei mir in dem Prozess dann auch immer darum geht, da ein Bild für zu finden, für die Themen.
1: Das wäre die nächste Frage. Also ist es denn einfach, bei einem Thema wie Träumen auf etwas zu kommen, was man dann als Bühnenbild umsetzt?
2: Nee, tatsächlich nicht. Das war von dem Standpunkt her auch wirklich das schwerste Bühnenbild, weil Träumen so vielschichtig ist und auch so viel im Verborgenen passiert, dass es nicht leicht ist, da so ein universelles Bild zu finden, wie jetzt vielleicht beim Morgen mit der Rakete, weil das so diese Wünsche dargestellt hat, sozusagen, woran man eigentlich da geglaubt hat, sozusagen bei der Mondlandung. Und bei dem Traum, da war es nicht so leicht und deshalb habe ich auch so wirklich fast willkürlich versucht, Objekte zu finden, die sich erst im Traum, in diesem Moment, wo man sich den so hingibt, erst zu einer Geschichte verbinden können.
1: Ich habe gerade eben schon ein bisschen im Vorfeld zugehört, als das schon mal beschrieben wurde. Ich verstehe jetzt die Banane, die da hinter den Wolken ist. Das könnte ja auch eine Mondsichel sein, es ist aber eine Banane. Ich sehe hier zum Beispiel den Fisch da hinten, die Baggerschaufel vorhin schon genannt. Gibt es zu diesen Dingen von Ihrer Seite aus eine Geschichte, die Sie erzählen könnten? Oder sagen Sie einfach, das ist jetzt das Bühnenbild und das, was damit passieren muss, das ist von den Leuten abhängig?
2: Nee, ich will eigentlich keine Geschichte erzählen. Es soll die Leute dazu anregen, selber diese Sachen zu kombinieren und sich selber eine Geschichte zurechtzulegen oder auch eine ungewohnte Abfolge in der Geschichte irgendwie zu haben. Also klar kann man verschiedene Sachen kombinieren, wie ein Fisch und eine Nase oder so, aber es ist eigentlich eher so, dass es um diese Vielschichtigkeit von einem Traum geht, was einem alles begegnen kann. Und dass verschiedene Sachen wie die Mondsichel oder jetzt die Bananensichel auch so Störelemente sind, die auch passieren können.
1: Das ist dann also die inhaltliche Ebene, rein zur technischen Ebene beziehungsweise vielleicht auf einer anderen Ebene gedacht. Ist für Sie als Bühnenbildner in der Hinsicht St. Jakobi ein dankbarer Raum oder ist das ein schwieriger Raum? Es ist ja nun ein sehr großer Raum, es ist ein sehr hoher Raum, die Lichtverhältnisse sind sehr speziell.
2: Nee, ist nicht so leicht, weil ich über eine gute Beleuchtung in einem fast schwarzen Raum wie einer, ich sag mal, herkömmlichen Theaterbühne, kann ich einzelne Objekte viel besser darstellen. Aber hier ist halt sozusagen das Spannungsfeld, dass es noch ein Kirchenraum ist, mit dem ich auch irgendwie interagieren muss oder auch will. Das macht das schon für mich zu einem dankbaren Job, ja.
1: Das heißt also, es ist auch eine ganze Menge Überlegungen, nicht nur in die Form der Dinge gegangen, sondern auch, wie sie dann wirken.
2: Ja.
1: Letzte Frage, weil es ja ein Kirchenraum ist, gibt es da irgendwelche Vorgaben oder so, wo es dann eventuell heißt, nee, das sollten wir nicht machen in diesem Raum oder gibt es ja, sagen wir mal, Vogelfreiheit?
2: Es gibt nicht ganz Vogelfreiheit, darüber, dass es natürlich auch ein denkmalgeschütztes Gebäude ist und so weiter, kann ich nicht irgendwie alles verändern, also nicht einfach mal eben die Farbe der Fenster oder so. Es gibt auf jeden Fall den Wunsch und das auch von mir, dass das Kreuz immer wieder mitgedacht wird bei jedem Bühnenbild und auch irgendwie anders gedacht wird. Weil es ein spannendes Thema ist, das anders zu denken oder zu erweitern. Aber sonst gibst du nicht so ewig viele Vorgaben. Nee.
0: Die neue Spielzeit läuft seit letzten Freitag im Literaturhaus St. Jakobi. Alle weiteren Infos dazu online auf stjakobi.de.

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1: Um 12:30 mit Felix Oehlmann. Die Schlagzeilen: VfV gewinnt gegen Lohne, Jugendlicher klettert auf Güterzug und wird von Stromschlag getroffen, Waldemar Lorenz erhält den Kreuzbraktiaten in Gold und Alfeld lädt zum Ernten der städtischen Obstbäume ein. Die Meldungen im Einzelnen. Der Fußball-Oberligist VfV Borussia 06 hat einen 5. Sieg in Folge eingefahren. Das Team schlug gestern Abend im Friedrich-Ebert-Stadion den Regionalliga-Absteiger und bisherigen Tabellenverfolger Blau-Weiß-Lohne 2:0. Beide Tore fielen kurz vorm Halbzeitpfiff. In der 42. Minute traf Mohamed Bengarda nach Vorarbeit von Joyce Loyeyen-Kula und Loyeyen-Kula traf schon 3 Minuten später nach einem Alleingang über links zum Endstand. Für den VfV geht es am kommenden Samstag zum BSV Schwarz-Weiß Reden. Unterdessen wird im Hintergrund weiter über die Trainerfrage verhandelt. Das Team wird interimsmäßig von Dominik Franke trainiert, nachdem Rita Kita zum Saisonstart seinen Rücktritt erklärt hatte. Von Vereinsseite hieß es zuletzt erneut, man sei mit Franke in Gesprächen, eine Entscheidung sei aber noch nicht gefallen. Ein 15 Jahre alter Jugendlicher ist am Samstagnachmittag am Bahnhof Barnden durch einen Stromschlag schwer verletzt worden. Nach Informationen der Bundespolizei und der Polizei Sarstedt wollte er nach 17 Uhr auf einen Kesselwagen klettern. Durch die Nähe zur Oberleitung kam es dabei zu einem Spannungsüberschlag, von dem der Jugendliche getroffen wurde und zu Boden stürzte. Er wurde daraufhin mit einem Hubschrauber in ein Krankenhaus gebracht. Wegen des Vorfalls musste der Bahnverkehr vorübergehend unterbrochen werden, sodass auch einzelne Züge umgeleitet werden mussten oder durch Busse ersetzt wurden. Waldemar Lorenz hat von Oberbürgermeister Dr. Ingo Meyer den Kreuzbraktiaten in Gold erhalten, eine Auszeichnung für besondere Verdienste um die Stadt Hildesheim. Lorenz habe sich über Jahrzehnte hinweg mit großem Engagement und viel Leidenschaft für die Musik und Kultur in Hildesheim eingesetzt, heißt es in der Begründung der Stadt. Besonders prägend sei sein langjähriger Einsatz im Zyklus 66 für die Jazztime. Unter seiner Mitwirkung seien zahlreiche nationale und internationale Künstlerinnen und Künstler nach Hildesheim gekommen und die Jazztime habe sich zu einem überregional bekannten Publikumsmagneten und einem festen Bestandteil des kulturellen Lebens entwickelt. Darüber hinaus habe Lorenz die Bischofsmühle zu einem wichtigen Ort für Musik und Kleinkunst in Hildesheim entwickelt und somit auch eine wichtige Auftrittsmöglichkeit für Nachwuchstalente geschaffen. Der Kreuzbraktiat in Gold ist die Nachbildung einer Hildesheimer Münze mit der Inschrift Ego sum Hildensemensis oder übersetzt Ich bin Hildesheimer. Die Stadt Alfeld hat dazu aufgerufen, die Früchte der städtischen Obstbäume zu ernten. Viele dieser Bäume trügen dieses Jahr besonders viel Obst, heißt es in einer Mitteilung, und dieses dürfe für den privaten Eigenbedarf in haushaltsüblicher Menge kostenlos gepflückt und aufgesammelt werden. Die Stadt bittet dabei aber darum, beim Pflücken sorgsam mit den Bäumen und der Umgebung umzugehen. Als besonders geeignete Bereiche nannte die Stadt die Regenrückwasserhaltebecken Wambeke zwischen Alfeld und Hörsum, Schimmeck an der Alfelder Straße in Förste, am Schleeberg in Alfeld selbst und an der B3 in Limmer und außerdem die Streuobstwiese nördlich des Friedhofs in Brunkensen.
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2: 12:35 Uhr. Und jetzt genau würde eigentlich ein Bus der Linie 3 ab einem Schmiede losfahren. Das ist ein Ausfall heute beim SVHI. Ebenso 13:34 Uhr die 3er Pildesheimer Wald und die um 14:20 Uhr ab psychiatrischem Klinikum. Das sind auch alle Fahrtausfälle für heute. Dreimal die Linie 3. Und sonst geht's heute los oder soll es losgehen, dass die Stadtentwässerung Hildesheim in der Hermann-Löns-Straße werkelt. Das heißt, im Stadtteil Himmelstür, Hermann-Löns-Straße, auf Höhe der Hausnummern 8 und 10, da ist dann kein Durchkommen erstmal in beiden Richtungen. Vollsperrung und zwar für voraussichtlich 3 Wochen. Das soll heute losgehen, beziehungsweise ging dann wahrscheinlich schon los. Darüber hinaus liegt mir nur eine Meldung vor für die A2 Richtung Braunschweig. Zwischen Peinost und Braunschweig-Wartenbüttel gerade nur eine Spur befahrbar. Da wird ein Unfall aufgenommen und ein bisschen länger kann es eventuell dauern heute in Hannover. Es wird demonstriert, um den Bereich rund um das VW-Werk, also Mecklenheide-Straße, Stehlinger Straße. Das heißt, bis 15 Uhr kann es dort in Hannover zu kurzfristigen Sperrungen kommen oder zu Verkehrsbehinderungen. Das nur als Info für all diejenigen, die in der Landeshauptstadt unterwegs sind und sonst, wenn sie unterwegs sind, mehr liegt mir nicht vor. Reicht ja auch. Haben Sie alle eine gute und eine entspannte und sichere Fahrt vor allem.

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1: Da steht auf Platz 7 aktuell Papu, der natürlich im wahren Leben nicht so heißt, aber im wahren Leben tatsächlich unter anderem einer der Mitbegründer vom Woodlands-Gelände ist, beziehungsweise dem Verein dahinter. Was das Woodlands betrifft, da hatten wir auch eine große Sause am Samstag. Da kann ich ein bisschen später in dieser Stunde nochmal kurz was zu sagen. Aber erstmal Papu mit dem Song Immer gerannt.

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1: Das war ein Titel aus den Tonkuhle-Lokalcharts.

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1: mit Marlene Kunz. Heute Abend spielt die australische Pop-Rock-Band Stand Atlantic eines ihrer drei Deutschlandkonzerte um 20 Uhr im Musikzentrum in Hannover. Seit ihrem Durchbruch 2017 ist die Pop-Rock-Band international auf Tour und begeistert ihre Fans seither stetig mit neuer Musik. Einer ihrer neuesten Songs heißt Velcro und erschien im Mai diesen Jahres. Der klingt in etwa so.

Begleitet wird Stand Atlantic von dem Züricher Alternativ-Rock-Duo Comestatic. Das Konzert findet heute Abend um 20 Uhr im Musikzentrum in Hannover statt. Der Einlass beginnt um 19 Uhr. Karten gibt es online für 35,20 Euro. Hier eine Vorankündigung. Das Römer- und Palizeus-Museum in Hildesheim lädt am 1. Oktober von 17.30 Uhr bis 19 Uhr zu einer philosophischen Zeitreise ein. Die Tandemführung Weisheit und Philosophie in Ägypten vom 3. Jahrtausend vor Christus bis in die römische Zeit. Geleitet durch die Experten Josephine Neidhardt und Oliver Gauert entführen die Besuchenden des Museums in die Ägypten-Dauerausstellung. Teilnehmende werden auf eine 90-minütige Reise ins alte Ägypten, nach Rom und nach Griechenland mitgenommen und befassen sich beispielsweise mit der Frage, was ist moralisches Handeln? Wer Lust hat, am 1. Oktober bei der Tandemführung des Römer- und Palizeus-Museums dabei zu sein, kann Karten bis einen Tag vor der Veranstaltung online oder an der Museumskasse erwerben.

0: 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Das waren einige Veranstaltungstipps für heute. Weitere finden Sie auf stadtmagazin-public.de.
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2: Kurz reingehört haben wir jetzt dann gerade in das Oeuvre von Stand Atlantic hier mal ein kompletter Song, den es ja dann eventuell auch live dann später zum Besten gibt, falls Sie die mitnehmen möchten. Stand Atlantic, Edge of Vegas.

Es sind ja doch einige Leute zusammengekommen am Samstag auf dem Woodlands-Gelände. Eventuell waren Sie ja vielleicht ebenfalls dabei. Wir wollten mal was Neues ausprobieren und wollten vor allem auch eine Möglichkeit geben an die ganzen ehrenamtlichen Sendungsmacher von uns, die ja auch regelmäßig bei uns sich auch mal live an die Plattenteller stellen oder sich generell mal daran probieren möchten. Tonkuhle meets Woodlands. Das lief am Samstag vorgestern von Nachmittag 14 Uhr, glaube ich, bis dann in den späten Abend. Danke an alle, die mitgefeiert haben. Danke an alle, die sich auch gesagt haben, ich probiere das mal aus. Das war eine ordentliche Sause, wie man so schön sagt. Und wir haben da auch Grüße aufgenommen. Da bedanke ich mich bei allen, die sich in unseren kleinen Bulli gesetzt haben und sich ins Mikrofon gewagt haben. Daraus entsteht dann auch eine Sondersendung, die

die sie sich gerne anhören möchten, vielleicht ja dann auch mit ihnen selber als O-TongeberInnen. Und zwar diesen Donnerstag und dann auch nochmal am Samstag und am Sonntag. Wir haben das ein bisschen aufgeteilt, damit es möglichst viele Leute mitkriegen. Alle weiteren Infos stehen auch auf toncoole.de. Dankeschön, wenn Sie da gewesen sind, hoffe ich, Ihnen hat das gefallen. Vielleicht machen wir sowas nochmal. Und jetzt begeben wir uns auch langsam schon Richtung Ende des Mittags. Kurz vor eins. Ja, ein paar Minuten. Zwei Songs, wissen Sie was? Zwei Songs kriege ich hier noch runter. Here we go.

war die R&B-Sängerin Aaliyah, die vor exakt 25 Jahren bei einem Unfall, bei einem Flugzeugabsturz ums Leben gekommen ist. Musik, die sie beigesteuert hat, findet sich unter anderem auf dem Soundtrack zum Eddie Murphy-Film Dr. Dolittle Ende der 90er. Und da haben wir gerade auch was von gehört. Aaliyah, nur echt mit zwei A und einem Y, der Song Are You That Somebody. Damit werden wir jetzt auch dem Mittag auf Wiedersehen sagen. Kurz vor eins. Mein Name ist Alexander Polikowski. Jetzt gerade sehe ich ein bisschen Sonnenschein, ein bisschen viel sogar, hier durch meine Studiofenster scheinen. Ich hoffe, Sie haben bislang einen guten Start gehabt in diese Woche. Und falls nicht, dass es jetzt dann demnächst zumindest gerne mit der Entspannung anfangen kann oder zumindest, dass sich der Stress abbaut.

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1: Um 13 Uhr mit Benjamin Kirsch. Die Wahlergebnisse in Mecklenburg-Vorpommern und Berlin erhöhen den Druck auf die schwarz-rote Bundesregierung. Die Opposition fordert Konsequenzen für den Reformkurs der Koalition und auch aus den Reihen von Union und SPD kommen Forderungen nach Veränderungen. Aus Berlin Dietrich Karlmeurer.
2: AfD-Co-Chefin Alice Weidel glaubt nicht, dass die CDU so weitermachen kann. Sie sieht notwendige Reformen nicht umgesetzt und Deutschland im Stillstand. Die Abgrenzung der CDU zur AfD macht sie für die Verluste der CDU mitverantwortlich. Weidel fordert Gespräche zwischen AfD und CDU. Grünen-Chefin Franziska Brandner fordert eine Korrektur des Reformkurses der Bundesregierung. Reformen müssten gerecht sein und den Menschen Verbesserungen bringen statt nur Kürzungen. Saarlands Ministerpräsidentin und SPD-Vizechefin Anke Rehlinger sieht in den Wahlergebnissen vor allem eine Reaktion auf die Bundespolitik. Sie fordert mehr Wirtschaftswachstum und sozial gerechte Reformen. CDU-Vize und Bundesfamilienministerin Karin Prien will zwar am Reformkurs festhalten, die CDU müsse sich zugleich aber breiter aufstellen. Die Regierung müsse den Menschen besser zuhören und ihre Sorgen bei den Reformen ernster nehmen.
1: Mecklenburg-Vorpommerns Ministerpräsidentin Schwesig strebt nach der Landtagswahl die Bildung einer rot-rot-grünen Landesregierung an. Am Abend würden die Parteigremien tagen und sie werde vorschlagen, mit Linken und Grünen Gespräche zu führen, sagte die SPD-Politikerin in Berlin.
3: Für die SPD-MV ist klar, wir haben den Auftrag zur Regierungsbeteiligung mit den demokratischen Parteien, die in den Landtag eingezogen sind. Und wir wollen heute Abend in den Gremien miteinander beraten. Und ich werde meiner Partei vorschlagen, dass wir sowohl mit den Grünen als auch mit den Linken, das sind die beiden demokratischen Parteien, die im Landtag MV vertreten sind, Gespräche führen und unseren Wählerauftrag erfüllen. Denn diese 35% für die SPD-MV gab es vor allem von Wählerinnen und Wählern, die sich wünschen, dass ich meine Arbeit als Ministerpräsidentin fortsetze und dass wir eben eine demokratische, stabile Regierung bilden.
1: Mecklenburg-Vorpommerns Ministerpräsidentin Schwesig. Nach der Abgeordnetenhauswahl in Berlin beraten die Gremien der Landesparteien heute darüber, wie es nun weitergeht. Bei der Wahlsiegerin Linkspartei will Spitzenkandidatin Elif Erhel beim Parteitag Ende der Woche die Weichen für rot-grün-rote Sondierungsgespräche stellen. Aus Berlin Sabine Müller.
4: Inhaltlich ist es ihre Priorität, Berlins Mietenkrise anzugehen. Im RBB 24 Inforadio sagte Ereib, sie wolle eine Regierung bilden, die bereit sei, konkrete Maßnahmen inklusive der Vergesellschaftung großer Wohnungskonzerne anzugehen. Der potenzielle Koalitionspartner SPD bremst allerdings, weil die dramatisch geschrumpfte SPD erstmal einige interne Fragen klären muss und weil Spitzenkandidat Steffen Krach weiter gegen Vergesellschaftung ist. Große Offenheit dagegen bei den Grünen. Deren Spitzenkandidat Werner Graf nennt bei Radio 1 eine rot-grün-rote Koalition das klare Ziel. Es gäbe aber auch noch Klärungsbedarf, etwa beim Thema Antisemitismus.
1: IG Metall-Chefin Benner hat die Vorstände der deutschen Autoindustrie kritisiert und mehr Verantwortung für Beschäftigte und Standorte gefordert. Heute versammelten sich überall im Land Beschäftigte der Automobil- und Zuliefererindustrie, um Arbeitgebern und Politik zu zeigen, dass es ihnen reiche. Wörtlich ergänzte die IG Metall-Chefin, überall brenne gerade die Hütte. Unternehmen wie Volkswagen, BMW, Audi, Bosch, Mercedes und Porsche hätten für tolle Autos und gute Qualität gestanden, die in die ganze Welt exportiert worden sei. Die Beschäftigten seien stolz gewesen, für diese Unternehmen zu arbeiten. Jetzt führen Vorstände die Branche mit Vollgas gegen die Wand und begingen danach Fahrerflucht. Benner äußerte sich bei einer Aktion im VW-Stammwerk in Wolfsburg. Immer mehr Lebensmittel in Deutschland werden vorsorglich aus dem Handel genommen. Im vergangenen Jahr mussten laut dem Bundesamt für Verbraucherschutz 291 Produkte zurückgerufen werden, oft wegen gefährlicher Keime oder Fremdkörper. Wie die Hersteller ihre Kunden informieren, bleibt jedoch weitgehend ihnen überlassen. Dadurch können Rückrufe übersehen werden. Bei einer Recherche des SWR stand ein zurückgerufenes Müsli noch im Supermarktregal, weil die betroffene Charge nicht vollständig gekennzeichnet war. Verbraucherschützer fordern mehr Transparenz bei Produktrückrufen. Das waren die Nachrichten. Das Wetter in Norddeutschland bewölkt, örtlich Schauer, zeitweise Auflockerungen mit Sonne, Höchstwerte zwischen 16 und 19 Grad. Morgen zu Ems hin mehr Wolken, meist trocken, ansonsten überwiegend heiter, maximal 17 bis 20 Grad. Am Mittwoch Sonne und Wolken Richtung Nordsee, später Regen 17 bis 20 Grad. Es ist jetzt 13.05 Uhr.
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5: Mit Felix Oehlmann. Die vier Standorte des Unternehmens ZF in Niedersachsen, darunter das Werk in Gronau, sind für einige weitere Jahre gesichert. Wie die IG Metall meldet, wurde zuletzt nach 7 Monaten intensiver Verhandlungen ein Eckpunktepapier unterzeichnet. Dies sei die Grundlage für eine Vereinbarung, die den Standorten bis Ende 2030 eine verbindliche Perspektive gibt. Handball-Drittligist HC Eintracht Hildesheim hat sein Auswärtsspiel beim TuS Spenge verloren. Die Partie in der Spenger Realschulhalle endete 36 zu 25 für die Gastgeber. Die Eintracht hat damit seit Saisonbeginn von ihren bisher 3 Spielen 2 verloren. Fußball-Oberligist VfV Borussia 06 hat einen 5. Sieg in Folge eingefahren. Das Team schlug gestern Abend im Friedrich-Ebert-Stadion den Regionalliga-Absteiger Blau-Weiß-Lohne 2:0. Beide Tore fielen dabei kurz vor dem Halbzeitpfiff.
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1: Um 14 Uhr mit Benjamin Kirsch. Nach den Landtagswahlen in Mecklenburg-Vorpommern und Berlin wächst der Druck auf die Bundesregierung, ihren Reformkurs zu ändern. Die SPD-Spitze fordert Korrekturen und stellt sich zugleich hinter das Regierungsbündnis. Aus Berlin Dietrich Kallmeurer.
2: Nach den Wahlschlappen ihrer Partei sieht SPD-Chefin und Bundesarbeitsministerin Bärbel Baas Änderungsbedarf. Die Menschen sind mit den anstehenden Reformen nicht zufrieden, sagt sie nach Beratungen der Parteispitze im Willy-Brandt-Haus. Deshalb müssten diese einen Realitätscheck und vor allem einen Gerechtigkeitscheck bekommen. Über Rente, Pflege und Gesundheit müsse die Koalition jetzt sprechen. Baas betont, die SPD steht fest zur Regierung mit der Union. Auch der SPD-Co-Vorsitzende und Bundesfinanzminister Lars Klingbeil verlangt Änderungen. So wie in den vergangenen Monaten könne es nicht weitergehen. Auch für ihn gilt, Reformen sind nötig, müssen aber gerecht sein.
1: Mecklenburg-Vorpommerns Ministerpräsidentin Schwesig strebt nach der Landtagswahl die Bildung einer rot-rot-grünen Landesregierung an. Am Abend würden die Parteigremien tagen und sie werde vorschlagen, mit Linken und Grünen Gespräche zu führen, sagte die SPD-Politikerin in Berlin.
3: Für die SPD-MV ist klar, wir haben den Auftrag zur Regierungsbeteiligung mit den demokratischen Parteien, die in den Landtag eingezogen sind. Und wir wollen heute Abend in den Gremien miteinander beraten. Und ich werde meiner Partei vorschlagen, dass wir sowohl mit den Grünen als auch mit den Linken, das sind die beiden demokratischen Parteien, die im Landtag MV vertreten sind, Gespräche führen und unseren Wählerauftrag erfüllen. Denn diese 35% für die SPD-MV gab es vor allem von Wählerinnen und Wählern, die sich wünschen, dass ich meine Arbeit als Ministerpräsidentin fortsetze und dass wir eben eine demokratische, stabile Regierung bilden.
1: Mecklenburg-Vorpommerns Ministerpräsidentin Schwesig. Nach der Abgeordnetenhauswahl in Berlin beraten die Gremien der Landesparteien heute darüber, wie es nun weitergeht. Bei der Wahlsiegerin Linkspartei will Spitzenkandidatin Elif Eralp beim Parteitag Ende der Woche die Weichen für rot-grün-rote Sondierungsgespräche stellen. Aus Berlin Sabine Müller.
4: Inhaltlich ist es ihre Priorität, Berlins Mietenkrise anzugehen. Im RBB 24 Inforadio sagte Eralp, sie wolle eine Regierung bilden, die bereit sei, konkrete Maßnahmen inklusive der Vergesellschaftung großer Wohnungskonzerne anzugehen. Der potenzielle Koalitionspartner SPD bremst allerdings, weil die dramatisch geschrumpfte SPD erstmal einige interne Fragen klären muss und weil Spitzenkandidat Steffen Krach weiter gegen Vergesellschaftung ist. Große Offenheit dagegen bei den Grünen. Deren Spitzenkandidat Werner Graf nennt bei Radio 1 eine rot-grün-rote Koalition das klare Ziel. Es gäbe aber auch noch Klärungsbedarf, etwa beim Thema Antisemitismus.
1: Nach der Prognosesenkung bei Volkswagen hat Markenchef Schäfer offenbar einen verschärften Sparkurs angekündigt. Laut der Agentur Reuters gibt es aus Sicht von Schäfer keine Zeit zu verlieren. Beim sogenannten Performance-Programm werde noch einmal deutlich nachgelegt. Wegschauen löse keine Probleme. Über das Wie werde nun mit den Arbeitnehmervertretern gesprochen. Schäfer äußerte sich auf einer Betriebsversammlung in Wolfsburg. Volkswagen hatte am Freitag seine Gewinnprognose für das laufende Jahr gesenkt und das unter anderem mit einer Milliardenabschreibung auf die Tochter Porsche, die Entwicklung des chinesischen Marktes und der steigenden Nachfrage nach margenschwachen Elektroautos begründet. München geht mit Kiel als Standort für die Segelevents in den Endspurt der nationalen Bewerbungsphase für die Olympischen Spiele. Die Landeshauptstädte von Bayern und Schleswig-Holstein haben nach eigenen Angaben eine entsprechende Zusammenarbeit vereinbart. Schleswig-Holsteins Ministerpräsident Günther bezeichnete die Entscheidung als großartige Nachricht für sein Bundesland. Beide Standorte stünden für hohe Qualität und internationale Strahlkraft, so Bayerns Regierungschef Söder. München bewirbt sich neben Berlin und der Region Rhein-Ruhr darum, als deutscher Kandidat für die Sommerspiele 2036, 2040 und 2044 ausgewählt zu werden. Die Entscheidung fällt am Samstag in Baden-Baden bei einer Mitgliederversammlung des Deutschen Olympischen Sportbunds. München hatte bisher offiziell noch offen gelassen, ob Kiel oder Rostock-Warnemünde die Segelwettbewerbe ausrichten soll, falls es einen Olympiazuschlag gibt. Das waren die Nachrichten. Das Wetter in Norddeutschland bewölkt, örtlich Schauer, zeitweise Auflockerungen mit Sonne, Höchstwerte zwischen 16 und 19 Grad. Morgen zur Ems hin mehr Wolken, meist trocken, ansonsten überwiegend heiter, maximal 17 bis 20 Grad. Am Mittwoch Sonne und Wolken Richtung Nordsee, später Regen, 17 bis 20 Grad. Und am Donnerstag wechselhaft, gebietsweise Schauer, 16 bis 19 Grad. Es ist jetzt 14.05 Uhr.
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5: Mit Felix Oehlmann. Die vier Standorte des Unternehmens ZF in Niedersachsen, darunter das Werk in Gronau, sind für einige weitere Jahre gesichert. Wie die IG Metall meldet, wurde zuletzt nach 7 Monaten intensiver Verhandlungen ein Eckpunktepapier unterzeichnet. Dies sei die Grundlage für eine Vereinbarung, die den Standorten bis Ende 2030 eine verbindliche Perspektive gibt. Handball-Drittligist HC Eintracht Hildesheim hat sein Auswärtsspiel beim TuS Spenge verloren. Die Partie in der Spenger Realschulhalle endete 36:25 für die Gastgeber. Die Eintracht hat damit seit Saisonbeginn von ihren bisher 3 Spielen 2 verloren. Fußball-Oberligist VfV Borussia 06 hat einen 5. Sieg in Folge eingefahren. Das Team schlug gestern Abend im Friedrich-Ebert-Stadion den Regionalliga-Absteiger Blau-Weiß-Lohne 2:0. Beide Tore fielen dabei kurz vor dem Halbzeitpfiff.
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1: Um 15 Uhr mit Tarek Yusbashi. Kanzler Merz hat begrüßt, dass die SPD die schwarz-rote Koalition fortsetzen will. Die Christdemokraten wollten dies auch, betont der CDU-Vorsitzende nach den Gremiensitzungen seiner Partei. Zugleich werde mit den Sozialdemokraten über Änderungen am Reformkurs gesprochen, so Merz. Mit Blick auf die gestrigen Wahlergebnisse für die CDU sagte der Parteivorsitzende:
2: Diese Wahl ist eine tiefe Zäsur, es ist ein für die CDU in Deutschland dramatisches, einmaliges Ergebnis, dass wir die 5%-Hürde nicht überwinden konnten und dass eine ganze Landtagsfraktion aus dem Landtag heraus fällt. Das ist ein schwerer Schlag und das wird auch für uns lange nachhallen. Wir werden uns über diese Konsequenzen noch lange zu unterhalten haben.
1: Der Kanzler und CDU-Vorsitzende Merz. Mecklenburg-Vorpommerns Ministerpräsidentin Schwesig strebt nach der Landtagswahl die Bildung einer rot-rot-grünen Landesregierung an. Am Abend würden die Parteigremien tagen und sie werde vorschlagen, mit Linken und Grünen Gespräche zu führen, sagte die SPD-Politikerin in Berlin.
3: Für die SPD-MV ist klar, wir haben den Auftrag zur Regierungsbeteiligung mit den demokratischen Parteien, die in den Landtag eingezogen sind. Und wir wollen heute Abend in den Gremien miteinander beraten. Und ich werde meiner Partei vorschlagen, dass wir sowohl mit den Grünen als auch mit den Linken, das sind die beiden demokratischen Parteien, die im Landtag MV vertreten sind, Gespräche führen und unseren Wählerauftrag erfüllen. Denn diese 35% für die SPD-MV gab es vor allem von Wählerinnen und Wählern, die sich wünschen, dass ich meine Arbeit als Ministerpräsidentin fortsetze und dass wir eben eine demokratische, stabile Regierung bilden.
1: Ministerpräsidentin Schwesig. Nachdem die Linke bei der Wahl zum Berliner Abgeordnetenhaus stärkste Kraft geworden ist, sieht deren Spitzenkandidatin Ehrhalb den Auftrag zur Regierungsbildung bei sich. Sie will an dem Ziel festhalten, große Wohnungsunternehmen zu vergesellschaften. Aus Berlin Markus Sambale.
4: In den Verhandlungen mit den möglichen Koalitionspartnern Grüne und SPD könnte das ein entscheidender Knackpunkt werden. Den Wahlausgang in Mecklenburg-Vorpommern wertet die Bundesparteichefin der Linken Ines Schwertner vor allem als ein Signal an die Bundesregierung. CDU und SPD sollten einsehen, dass die Reformen und die Politik der Sozialkürzungen gestoppt werden müssten. Die linken Politikerinnen wurden angesprochen auf den Besuch eines führenden Clan-Mitglieds und eines pro-palästinensischen Aktivisten auf einer Wahlparty gestern Abend in Berlin-Neukölln. Spitzenkandidatin Ehrhalb distanzierte sich davon und bezeichnete Gewaltverherrlichung und Terrorverherrlichung als absolut inakzeptabel. Sie trete ein für den Schutz jüdischen Lebens.
1: Vor dem Berliner Landgericht hat der Prozess gegen den ehemaligen Bundesverkehrsminister Scheuer und seinen damaligen Staatssekretär Schulz begonnen. Beiden wird uneidliche Falschaussage vor dem sogenannten Mautuntersuchungsausschuss des Bundestages vorgeworfen. Aus Berlin Oder Tischewski.
5: Im Anschluss an die Verlesung der Anklageschrift nutzten Scheuer und Schulz die Möglichkeit, sich ausführlich zu den Anschuldigungen zu äußern. Beide wiesen die Vorwürfe zurück. Eher unüblicherweise reagierten die Angeklagten in ihren Stellungnahmen bereits auf Aussagen, die die Vertreter der beiden avisierten Mautbetreiberfirmen zwar im Ermittlungsverfahren gemacht hatten, vor Gericht aber noch nicht wiederholen konnten. Sowohl Scheuer als auch Schulz wird vorgeworfen, vor dem Untersuchungsausschuss des Bundestages zum Scheitern der Mautpläne zwischen Oktober 2020 und Januar 2021 falsch ausgesagt zu haben. In den Befragungen gaben sie an, sich an ein Angebot der Firmen, die Vertragsunterzeichnung zu verschieben, bis ein Urteil des Europäischen Gerichtshofs vorliege, nicht erinnern zu können. An dieser Darstellung halten beide bis heute fest. Die Betreiberfirmen hatten vom Bund Schadensersatzzahlungen in Höhe von 243 Millionen Euro eingeklagt, nachdem der EuGH die Maut im Juni 2019 für rechtswidrig erklärte.
1: Die US-Nachrichtenorganisationen CNN, MS Now und Politico haben eine Klage gegen den Ausschluss ihrer Journalisten aus dem Weißen Haus angekündigt. Die Medienhäuser erklärten gemeinsam, die Akkreditierungen seien ohne Vorankündigung oder Verfahren widerrufen worden. Der Grund seien Einwände gegen die Berichterstattung gewesen. Wenn ein solches Vorgehen unwidersprochen bleibe, gefährde das die Pressefreiheit und das Recht der Öffentlichkeit auf unabhängigen Journalismus, hieß es weiter. Das waren die Nachrichten. Das Wetter in Norddeutschland: bewölkt, örtlich Schauer, zeitweise Auflockerung mit Sonne, Höchstwerte 16 bis 19 Grad, in der Nacht überwiegend trocken bei 15 bis 6 Grad und morgen zur Ems hin mehr Wolken, meist trocken, ansonsten heiter 17 bis 20 Grad. Es ist 15.05 Uhr.
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6: mit Felix Oehlmann. Im Smart City Index 2026 des Branchenverbands Bitkom hat die Stadt Hildesheim einen Satz nach vorne gemacht. Gegenüber dem Vorjahr verbesserte sie sich vom Platz 79 auf Platz 60. Für die Bewertung wurden Kategorien wie etwa Online-Bürgerservices, Angebote für die Mobilität, intelligente Ampelanlagen oder das Breitbandangebot ausgewertet. An der Leinebrücke in Freden werden diese Woche letzte Konservierungsarbeiten durchgeführt. Dabei wird ein Korrosionsschutz aufgetragen, der sicherstellen soll, dass die Brücke für den Fuß- und Radverkehr passierbar bleibt, bis eine Behelfsbrücke fertig ist. Zwischen Samstagabend und Sonntagfrüh sind Unbekannte in den Domino's Pizza-Bringdienst in der Stresemannstraße eingebrochen. Sie hebelten die Eingangstür auf und stahlen unter anderem Bargeld. Vor 1,5 Wochen war bereits in die andere Domino's-Filiale in der Phoenixstraße eingebrochen worden.
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Ja, ab 15.07 Uhr geht's hier wieder live rund am Angoulême-Platz. Jeden dritten Montag im Montag gibt's den Kaffee auf einen Kaffee mit HDW.

Ja, und hierzu begrüßt wie immer ganz recht herzlich Horst-Dieter Wolf zur montaglichen Unterhaltungssendung, dem Wilden Musikmix, und wünscht gute Unterhaltung. Außerdem verantwortlich für die Sendung und Musikauswahl, wie immer, ich persönlich.

Tja, was haben wir heute alles wieder Schönes vor? Viel Musik, bunter Mischung. Ein Titel, den ich mal rausgefunden habe aus dem Archiv, kommt später. Natürlich auch wieder ein paar Veranstaltungshinweise. Und auf geht's. Viel Spaß, gute Unterhaltung.

0: Auf ein Café mit HDW. Live vom Anjulienplatz in Hildesheim. Apropos Hildesheim, am Wochenende, Sonnabend, hatten wir im Woodlands Veranstaltungscenter eine Open-Air-Session von Radio Tonkuhle, wo stündlich die Musik gewechselt hat. Und ich hatte mit Michael Meyer und Frau Gearden hatten uns eine Stunde geteilt und schöne gemischte Musik gespielt. Angefangen mit Michael und Schlager, dann meine Titel und anschließend Frauke zum Abschluss. Hat sehr viel Spaß gemacht. Wir hoffen, dass das nächstes Jahr vielleicht sich wiederholt. Okay, das war übrigens Vanessa Amorosi, Sängerin aus Australien. Und immer wenn ich ihre Stimme höre, erinnert es mich immer an die Olympischen Sommerspiele von Jahr 2000 in Sydney. War einmalig. Okay. Der Sommer verabschiedet sich und da habe ich ein Lied ausgegraben, was nochmal an den Sommer in der Stadt erinnert. Hier ist Wolfgang Petri, der übrigens morgen 75 Jahre alt wird. Mein Gott.
1: Hallo, hallo, der Maulwurfen hier. Ja, ich hört einen gleichen Ton, ne?

Ja, versuchen wir es mal ein bisschen mit Veranstaltungshinweisen schon. Heute am Montag um 21 Uhr. Nein, nicht 21 Uhr, 20:30 Uhr. Die Sneak-Treffen im Tega-Kino. Gezeigt wird ein Vorpremiere. So, dann haben wir am 22. den Dienstag auf dem Zettel dem Himmel ganz nah. Und zwar um 16 Uhr kann man in der Michaeliskirche die Führung der Bilderdecke sehen. Okay, und um 21 Uhr wird immer die Küssnacht in Terranova. Mittwoch, den 23. bieten wir an 19 Uhr die Jamie Faulknerin in der Orangerie im Schlosspark Wisberg-Holzen. Ja, und um 20 Uhr, Kanni 39, Sascha Rammel auf der

Donnerstag, dem 24. gibt es um 18 Uhr die After-Work-Party mit DJ Domenico im Seeglück am Hohensensee sowie um 20 Uhr die Special-Party und das Kickerturnier im TAF. Außerdem 20 Uhr das APO-Kneipen-Quiz, wie immer in der Kulturfabrik Löseke. Freitag, den 25. 19.30 Uhr, umsonst und draußen auf dem Marktplatz in Bad Salzdetfurt, der Almrausch, sowie um 20.30 Uhr Rock'n'Roll in der Bischofsmühle von Bobbin B, beziehungsweise mit Bobbin B. Und abends 19.30 Uhr das Theater für Niedersachsen, das Songdrama Ewig Jung.

Samantha Fox, diejenige, die uns früher auf der Bild-Zeitung auf Seite 1 oder 3, ich weiß es nicht mehr genau, entgegenkam, wo viele Männerherzen höher schlugen, als sie etwas freizügig abgelichtet wurde, aber dann ein jähes Ende in den 90ern fand, nachdem sie ihre Frau geheiratet hat, sind allerdings bis heute auch glücklich. Wunderbar. So, ab geht's in die Disco-Zeit der 80er.

mir. Paar Hinweise habe ich noch. Und zwar Freitag, den 25. Partytime, abends um 20 Uhr Open Stage mit Markus im TAF, sowie um 21 Uhr darf wieder das Heck geschüttelt werden im genreübergreifenden Tanzparty im Literanova. So, dann sind wir gleich beim Samstag. Ab 10 Uhr Open Air, Meile der Demokratie in der Fußgängerzone. Und um 20 Uhr kommt Lucy Kitchen, British Tally Show, der Singer-Songwriter, auch um 20 Uhr im Literanova. Auf der Bühne Der Teufel der Rennbahn, Grimi Dinner im Van der Falk Hotel, sowie Rex Osterwald, Schauspiel im Tim des Theaters für Niedersachsen. Sowie die nicht zu vergessen 70er, 80er Jahre Abend im TAF. So, haben wir noch was? Für Sonntag, jawohl, Sonntag, 16 Uhr. Er ist wieder da, tatsächlich, Adolf Hitler im Musical im TFN. Sehr zu empfehlen, ich hab's gesehen schon.

0: Übrigens hatte ich ja erwähnt, ich habe ein Schätzchen im Archiv gefunden. Der Titel ging mir überhaupt nicht an, aber der ist so genial, ich werde ihn jetzt vorstellen. Hier ist, ich verrate noch nicht, wer dahinter ist. Erkennen Sie selber, der Titel heißt Chubby Checker.
1: Aber große Hunde können auch gefährlich sein. Man muss immer noch eine zweite Person da haben, die einen Vorderfuß hochhebt von dem Hund, dann kann er nicht nach hinten austreten.
2: Dankeschön.
3: Chubby.

0: schnell die Korridore abgehen.
1: Mal gucken, ob noch alles klar ist. Und ob noch alles da ist. Sind die Gäste auch alle gut zugedacht?

0: Rezeption.
1: Man weiß noch nicht genau. Man ahnt noch rein ins Blaue. Vielleicht ein Koksbaron. Kennen Sie den? Kombiniere. Komme schon.

0: rauskommt. Was hast du da gemacht?
1: Gibt's doch nicht.
0: Entschuldigung, Dame. Nein, ich tu dich. Ist eine Rüde. Komm mal hier jetzt. So. Strafe muss sein. So. Hab ich dir gegeben. Kommst du wohl hier hin? Rex, komm her jetzt. Rex. Da, Dobermann.
2: Ob er Koks hat oder Shit. Tja, hiermit grüße ich mal alle Hundefreunde, sowie alle anderen. Apropos Grüße, wer mal grüßen möchte, ausrichten möchte, der kann sich gerne melden auf meiner E-Mail hwolf@tonkuhle.de. Die Grüße werden wir dann mal zwischendurch senden. Okay, haben wir noch einen Titel, den Sexy Bomber. Luigi Uzi.

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1: 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Tja, Uzi Luigi war das, Sexy Bomba. Schon mal ein kleiner Hinweis auf gleich nach mir in der Sendung ist ja wieder Michael Porger on Air mit seinem Gospel on Air. Hat Gäste bei sich. Junge Mädels, Sarah Knauf, 12 Jahre, die hat eine Altstimme, die werden wohl auch was singen im Studio. Dann kommt Xenia Rein, 13 Jahre, Sopran, sowie die Schwester von Sarah, Hanna Knauf, ebenfalls Sopran, 14 Jahre alt. Dazu dann gleich viel Spaß. Jetzt machen wir noch ein bisschen Musik und zwar, ja, hier ist er. Passt gar nicht, aber es muss mal sein, wir tun ein wenig Liebe in unsere Herzen. Put a little love on your heart. Helmut Lotti. Psch.

Ja, viel Liebe gebe ich mit auf den Weg. Es ist ja wieder soweit. Tschüss zu sagen. Mein Gott, die Zeit ist schon fast wieder um. Auf ein Café mit HDW verabschiedet sich wieder für immer, der auch für die Sendung verantwortlich war, mit folgendem Tschüss bis neulich. Wir hören uns und das war am 19. Oktober. Bis dahin. Ciao, ciao.

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1: Sowohl Scheuer als auch Schulz wird vorgeworfen, vor dem Untersuchungsausschuss des Bundestages zum Scheitern der Mautpläne zwischen Oktober 2020 und Januar 2021 falsch ausgesagt zu haben. In den Befragungen gaben sie an, sich an ein Angebot der Firmen, die Vertragsunterzeichnung zu verschieben, bis ein Urteil des Europäischen Gerichtshofs vorliege, nicht erinnern zu können. An dieser Darstellung halten beide bis heute fest. Die Betreiberfirmen hatten vom Bund Schadensersatzzahlungen in Höhe von 243 Millionen Euro eingeklagt, nachdem der EuGH die Maut im Juni 2019 für rechtswidrig erklärte.
2: Angesichts der Krise bei Europas größtem Autobauer fordert VW-Betriebsratschefin Cavallo einen Beitrag der Anteilseigner. Auch die Aktionäre müssten ihren Teil dazu beisteuern, die Krise zu bewältigen. Dazu gehöre, dass so viel Geld wie möglich im Unternehmen bleibe, um die teure Transformation zu finanzieren. Sie dürften nicht nur in Richtung Belegschaften schauen und dort Verzicht verlangen. Cavallo äußerte sich bei einer Aktion im VW-Stammwerk in Wolfsburg. Sie sprach den Angaben zufolge vor tausenden Beschäftigten, die per Sternmarsch in eine Halle im Zentrum des Werks gekommen waren. Im Anschluss fand dort eine reguläre Betriebsversammlung statt. Volkswagen-Markenchef Schäfer kündigte nach Reuters Informationen in diesem Rahmen einen verschärften Sparkurs an. Immer mehr Lebensmittel in Deutschland werden vorsorglich aus dem Handel genommen. Im vergangenen Jahr mussten laut dem Bundesamt für Verbraucherschutz 291 Produkte zurückgerufen werden, oft wegen gefährlicher Keime oder Fremdkörper. Wie die Hersteller ihre Kunden informieren, bleibt jedoch weitgehend ihnen überlassen. Dadurch können Rückrufe übersehen werden. Bei einer Recherche des SWR stand ein zurückgerufenes Müsli noch im Supermarkt im Regal, weil die betroffene Charge nicht vollständig gekennzeichnet war. Verbraucherschützer fordern mehr Transparenz bei Produktrückrufen. Das waren die Nachrichten. Das Wetter in Norddeutschland bewölkt, örtlich Schauer, zeitweise Auflockerungen mit Sonne bei Höchstwerten zwischen 16 und 19 Grad. In der Nacht überwiegend trocken, Tiefstwerte 15 bis 6 Grad und morgen zur Ems hin mehr Wolken, meist trocken, ansonsten überwiegend heiter bei maximal 17 bis 20 Grad. Es ist 16.05 Uhr.
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3: Mit Felix Oehlmann. Im Smart City Index 2026 des Branchenverbands Bitkom hat die Stadt Hildesheim einen Satz nach vorne gemacht. Gegenüber dem Vorjahr verbesserte sie sich vom Platz 79 auf Platz 60. Für die Bewertung wurden Kategorien wie etwa Online-Bürgerservices, Angebote für die Mobilität, intelligente Ampelanlagen oder das Breitbandangebot ausgewertet. An der Leinebrücke in Frieden werden diese Woche letzte Konservierungsarbeiten durchgeführt. Dabei wird ein Korrosionsschutz aufgetragen, der sicherstellen soll, dass die Brücke für den Fuß- und Radverkehr passierbar bleibt, bis eine Behelfsbrücke fertig ist. Zwischen Samstagabend und Sonntagfrüh sind Unbekannte in den Domino's Pizza-Bringdienst in der Stresemannstraße eingebrochen. Sie hebelten die Eingangstür auf und stahlen unter anderem Bargeld. Vor 1,5 Wochen war bereits in die andere Domino's-Filiale in der Phoenixstraße eingebrochen worden.
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Es ist wieder soweit. Heute ist Montag, der 21. September. Es ist 16 Uhr Quetsch. Gospel on Air auf Radio Tonkuhle. Mein Name ist Michael Porger. Ich habe die redaktionelle Verantwortung und bin hier der Moderator.

Ich habe hier heute gleich drei Gäste. Einmal ist das Xenia Rhein, 13 Jahre, Sopranistin aus dem Gospelchor Hildesheim. Einmal ist es Sarah Knauf, die ist 12 Jahre alt. Sie ist auch eine Altstimme, auch aus dem Gospelchor Hildesheim. Und ich habe die Hanna Knauf, ihre Schwester, die ist 14 Jahre alt und singt Sopran, auch im Gospelchor Hildesheim.

Ja, und am Samstag, den 5. September, war ich in Machtsum. Und dort habe ich den Chor A Cappella besucht und von denen habe ich heute auch ein paar schöne Choraufnahmen mitgebracht, dass so ein bisschen bunte Musik dabei ist. Und gleich geht es hier los mit Gospel on Air und A Cappella.

0: aus der Kirche in Machtsum, der Chor a cappella, übrigens unter der Leitung von Christian Schaaf. Jetzt habe ich hier Gäste bei mir, habe ich ja schon angekündigt. Einmal habe ich Xenia da und die Sarah und die Hanna. Und ich würde vielleicht mal mit Sarah anfangen. Das wäre vielleicht, hallo Sarah, du kannst gerne mal guten Tag sagen zu unseren Zuhörern und Hörerinnen.
1: Hallo.
0: Hallo. So, du bist 12 Jahre alt und du singst jetzt beim Gospelchor Hildesheim alt.
1: Ja.
0: Erzähle mal, du warst ja eine Probe jetzt schon da, wie war's?
1: Also ich fand's gut und die waren auch da alle nett. Mir hat's gut gefallen.
0: Schön, und das macht dir auch Spaß, dann mit dem ganzen Chor zu singen. Und wenn du dann erstmal so, vielleicht im halben Jahr oder so, wie auch Xenia, die ist ja jetzt schon über ein Jahr dabei, so ein erstes Konzert mal mitmachst, das macht dir dann bestimmt auch Spaß, ne?
1: Ja.
0: Hast du schon vor Publikum gesungen? Mehr oder weniger, ne?
1: Ja.
0: Aber du singst gerne.
1: Ja.
0: Das finde ich toll. Und du weißt aber auch, dass du da auch in diesem Chor ganz gut aufgehoben bist. Da wirst du ja auch Stimmbildung bekommen. Ne? Da ist ja die Sophia Revilla aus dem Theater für Niedersachsen. Die macht ja jede Woche mit Alt- und Sopranstimmen dann die Stimmbildung. Da kannst du dich dann auch drauf freuen. Hast du noch irgendwelche, möchtest du vielleicht jemanden grüßen aus deiner Klasse oder deine Mama ist ja hier mit hergekommen, ne? Die macht fleißig Fotos von uns. Dann können wir ja mal Hanna befragen. So, Hanna, du bist jetzt die große Schwester, Hanna Knauf, ne? Und du bist jetzt 14.
2: Genau.
0: Okay, und du singst jetzt auch, bist auch letzten Dienstag quasi das erste Mal in der Probe gewesen. Wie war es denn für dich?
2: Für mich war es erstmal auf jeden Fall etwas Neues, weil so Gospel kenne ich noch gar nicht richtig. Aber es hat mir sehr viel Spaß gemacht und die Leute dort und die Atmosphäre war sehr schön.
0: Ja, also wenn Stimmung aufkommt, dann ist es ja auch immer richtig, richtig, richtig toll.
2: Ja.
0: Jetzt hat mir deine Mama ja auch verraten, du hast auch schon musikalische Vorkenntnisse, beziehungsweise du spielst oder singst in einer Band.
2: Ja, genau. Also ich nehme seit fast einem Jahr jetzt Gesangsunterricht und davor, also seit schon 2-3 Jahren oder so, singe ich auch in unserer Gemeinde mit vorne in der Band, ja.
0: Ja, das ist ja toll. Und auch für dich gilt dann ja auch mit der Stimmbildung, das ist natürlich auch nochmal das i-Tüpfelchen vom Gesangsunterricht, dass du dann auch Techniken kennenlernst, wie man die Stimme einsetzen kann. Da freust du dich wahrscheinlich auch drauf. Und wie sieht es bei dir aus? Du hast doch bestimmt auch Lust, dann mal so ein richtig Gospelkonzert mitzusingen, oder?
2: Ja, auf jeden Fall.
0: Ja, ich sehe, also ihr brennt eigentlich schon dafür, das sieht man schon. Xenia ist, Xenia ist schon die Erfahrenere, die ist schon über ein Jahr beim Gospelchor Hildesheim. Xenia, wie war das denn für dich so das erste Mal, deine erste Probe?
3: Also sie war auf jeden Fall, ich fand's gut, ja. Ja, ich fand's halt einfach cool und ich habe ja auch Gospel davor noch nie so richtig gesungen. Zwingen war halt was Neues, aber es war sehr gut.
0: Dafür machst du es allerdings schon richtig, richtig gut. Und ich freue mich dann auch auf Sarah und auf Hanna, wenn die dann so im Heim ja auch richtig, richtig gut singen. Vielleicht machen wir dann ja so einen kleinen Jugendchor auf oder so, müssen wir ja keinen sagen. Ja, Xenia, du bist da wirklich schon eine von den Erfahrenen. Wir hatten ja auch gestern ein Konzert in der Paul-Gerhardt-Kirche.
3: Ja.
0: Da hast du auch dein Solo gesungen?
3: Ja.
0: Welches Solo war das?
3: Das I Love You Solo.
0: Michael Keding, na klar. Und das hast du auch ganz toll gemacht. Ich habe mir das schon mal heimlich angehört. Ich habe das ja mitgeschnitten gehabt und ich muss sagen, es ist eine ganz tolle Sache und das ist jetzt auch so die Message mal nach draußen zu den Zuhörerinnen und Zuhörern. Wenn ihr Kinder, wenn ihr Großkinder habt, in so einem jugendlichen Alter, ich sag mal so ab 12 bis 16, 17, die Chöre, nicht nur die Gospelchöre, alle Chöre, die brauchen unbedingt händeringend Nachwuchs. Der Schwund ist einfach zu groß und wir können es einfach uns nicht erlauben, dass die Chöre mal irgendwann von der Bildfläche verschwinden werden sollen. Weil das ist Gemeinschaft, das ist gemeinsames Singen, das bringt immer Freude, das bringt immer voran. Und das ist manchmal halt auch viel, viel schöner als irgendein Computerspiel. Also ich mache mich jetzt hier mal stark für mehr junge Menschen in den Chören und in der Musik. Und in diesem Sinne wollen wir noch mal ein bisschen was von A Cappella hören. Und da haben wir jetzt als nächstes, ich muss mal ganz kurz spicken, Come Let Us Sing. Dann wollen wir das doch mal ordentlich abspielen.

Jo, zu Recht ist dieser Applaus natürlich auch hier Afrika. So hat es auch mal Toto quasi mit seinem Song Afrika in die Sendung Gospel on Air gebracht. Ich wiederum bin jetzt dabei, euch was Schönes vorzuspielen, auch von A Cappella. Das Lied heißt Father. Einige kennen das, vielleicht viele kennen das, glaube ich, noch gar nicht. Das ist von Tore Veas ein wunderschönes Lied. Das müsst ihr euch mal anhören.

0: Das war A Cappella aus der St. Nikolauskirche in Machtsum. So, wir fangen jetzt mal ein paar Stimmen ein. Wie war's?
1: Es war super, richtig klasse. Ich bin begeistert.
2: Klasse, war sehr schön. Tschüss.
0: Wie war's?
2: Spitze.
0: Wart ihr alle zufrieden?
2: Ja, war toll.
0: Gibt's keine Kritik?
2: Nein, natürlich nicht.
0: Super, hätte ich auch rausgeschnitten. Wie war's?
2: Wunderschön.
0: Ich frage hier fast jeden.
1: Wunderschön, wirklich wunderschön.
0: So, wir haben jetzt schon 36.000 wunderschöne Stimmen gehört. Da kommen noch ein paar. Wie war's?
3: Super, ganz ja.
4: Es war super spitzenmäßig.
0: Super spitzenmäßig, hört sich gut an. Sag was.
5: Ja, schön was.
0: Prima. Das wollen wir mal gucken, ob die immer noch alle zufrieden sind, die so von vorne kommen. Wie war's?
6: Sehr schön.
0: Erdmute, wie war's?
7: Wir sind echte Fans und haben alles mitgesungen.
0: Super.
7: Bis auf eins.
0: Ich hab's gehört. Ist alles mit aufgenommen.
7: Oh mein.
0: Jetzt gucke ich mal, ob die Leute vom Chor noch da sind. Hier ist noch jemand. Hallo, du bist?
8: Ich bin Lothar.
0: Und du hast auch mitgesungen?
8: Ich habe auch mitgesungen im Bass.
0: Wie fandst du das? Also das Publikum hat immer gesagt, wunderschön.
8: Ja, ich glaube, wir waren ganz gut. Ja.
0: Doch, kann man so sehen. Prima.

dann haben wir jetzt natürlich auch noch ein bisschen was zu erzählen. Ich habe noch einen Programmhinweis, ganz, ganz wichtig. Ich habe sogar eine persönliche Einladung bekommen, fand ich ganz nett. Und hiermit auch mal ganz liebe Grüße an den Chor Tuesday unter der Leitung von Frau Schönleiter, Julia Schönleiter und dem Pianisten Stefan Wurz, dem großartigen Pianisten Stefan Wurz. Ja, ich werde am 3. Oktober kommen. Es gibt 30 Jahre Jubiläum von Tuesday. Der Vorgängerchor hieß, sag doch mal, Glory Singers Itzum. Und da habe ich lange mitgesungen. Das hat mir auch ganz, ganz viel Spaß gemacht. Und ich freue mich ganz dolle drauf. Am 3. Oktober um 19 Uhr in der Paul-Gerhardt-Kirche findet das Jubiläumskonzert statt. Und ich werde dann auch mit Sicherheit mein kleines Aufnahmegerät mitbringen und diesen Chor euch dann demnächst vorstellen zu können. Ich freue mich drauf.

0: Super, super, super. I will follow him.
1: Ja, klatschen wir noch ein bisschen. I will follow him von A Cappella aus dem Konzert aus Machtsum. Ganz, ganz, ganz, ganz toll. Da habe ich jetzt noch was Schönes für euch mitgebracht. Joshua Fitzel, Battle of Jericho.

0: sind wir schon wieder am Ende. Mit der Musik von A Cappella vom Konzert aus Machtsum. Ganz tolle Sachen. Da kommt auch gleich noch mal so ein bisschen was hinterher. Ich sehe hier noch Sia Hamba, California Dreamin'. Wir wissen nicht, wie viel es noch wird bis zu den Weltnachrichten vom Norddeutschen Rundfunk. Aber ein bisschen Zeit haben wir noch. Ich persönlich bedanke mich jetzt erstmal gleich bei meinen Gästen. So. Dann sag mal, ach, Hanna ist da. Hanna, schön, dass ihr da wart. Ich freue mich ganz toll. Du wolltest auf Wiedersehen sagen zu unseren Zuhörerinnen und Zuhörern.
1: Genau, ja, es hat mir sehr viel Spaß gemacht. Auf Wiedersehen und ich freue mich morgen auf die
0: Probe. Das wiederholen wir nochmal, bitte. Sorry.
2: Okay, ja, auf Wiedersehen. Es hat mir sehr viel Spaß gemacht und ich freue mich morgen sehr auf die Probe.
0: Sehr schön, ja, da freue ich mich auch drauf. Da sehen wir uns ja auch alle wieder, das finde ich toll. Xenia, dein letztes Wort, bitteschön.
3: Ja, also es hat mir auch sehr viel Spaß gemacht und ich freue mich auch auf sehr auf morgen.
0: Ja, apropos, die Stücke hier von A Cappella haben wir ja schön ausgesteuert. Wenn da jemand sagt, das war aber alles nicht so toll, Xenia ist schuld. Die hat mir nämlich dabei geholfen und sie hat sich dann immer durchgesetzt. Das stimmt ja gar nicht.
2: Das stimmt gar nicht.
0: Nein, alles gut. Die Musik ist, glaube ich, ganz toll geworden. Sarah. Nee, Quatsch.
4: Doch, Sarah.
0: Oh, ich komme hier schon durcheinander.
4: Ja, mir hat es auch Spaß gemacht und ich freue mich auch auf morgen auf die Probe.
0: Ja, das finde ich toll. Wir freuen uns alle morgen auf die Chorprobe beim Gospelchor Hildesheim. Ich glaube, das wird nach dem Konzert jetzt auch erstmal eine richtige Party geben morgen, Xenia, oder?
1: Ja.
0: Ja, sehen wir so. So, was haben wir denn jetzt hier noch an Musik anzubieten? Ich gucke mal. Joshua? Hatten wir schon. Sia Hamba. Dann machen wir mal Sia Hamba. Kennen wir auch alle. Ich sage schon mal zu allen auf Wiedersehen. Tschüss. Das hat mir sehr viel Spaß gemacht heute mit meinen 3 jungen Gästen hier. Ich habe mir übrigens nachgerechnet, unser Durchschnittsalter, wenn ich meins mit dazu gerechnet habe, liegt bei 27,25 Jahre. Vielen Dank, Mädels, dass ihr mich heute so jung gemacht habt. Ich wünsche allen Zuhörerinnen und Zuhörern noch einen schönen Tag. Mein Name ist Michael Porger, ich habe die redaktionelle Verantwortung, bitte beschwert euch nicht. Und ich bin noch der Moderator, das müsst ihr nun mal ertragen. Ich freue mich auf die nächste Sendung, die ist dann, soweit ich weiß, irgendwie am 5. Oktober. Ja, am 5. Oktober ist die nächste Sendung. Und am 3. Oktober, nicht vergessen, da haben wir dann die Glory Singers,

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1: Um 17 Uhr mit Tarek Yusbaschi. Der CDU-Vorsitzende Merz hat nach den Landtagswahlen einen Kurswechsel seiner Partei in der Frage der Krankenversicherung in Aussicht gestellt. In der Bevölkerung habe sich der Eindruck verfestigt, dass die Privatversicherten sofort jede Leistung bekommen und die gesetzlich Versicherten darauf Wochen und Monate warten müssen, so Merz. Aus der NDR-Nachrichtenredaktion Ulrike Ufer.
2: Der Kanzler betonte, die Reformvorhaben der Koalition im Gesundheitsbereich müssten wirkungsgleich auf die private Krankenversicherung übertragen werden. Weitere Details nannte der Regierungschef zunächst nicht. Zudem kündigte Merz an, rasch ein Bundesgesetz gegen die Enteignung von Wohnraum zu verabschieden. Internationale Investoren müssten wissen, es gibt in Deutschland keine Enteignung von privatem Eigentum. Die entsprechende Ankündigung der Berliner Linken habe im Ausland und im Inland eine verheerende Wirkung gehabt, ergänzte Merz.
1: Mecklenburg-Vorpommerns Ministerpräsidentin Schwesig strebt nach der Landtagswahl die Bildung einer rot-rot-grünen Landesregierung an. Das hat die SPD-Politikerin am Vormittag angekündigt. Wie schnell es in Sachen Regierungsbildung weitergehen könnte, dazu Stefan Luttmann aus Schwerin.
3: Ja, das wird sicher noch ein bisschen dauern. Die SPD und ihre Spitzenkandidatin, Ministerpräsidentin Manuela Schwesig, die werden den möglichen Partnern Linke und Grüne demnächst Sondierungsgespräche anbieten. Dann geht es in Koalitionsverhandlungen. Nur zusammen haben die drei eine Mehrheit gegen die erstarkte AfD, die jetzt einzige Oppositionspartei im Schweriner Landtag ist. Wirtschaft und Gewerkschaft, die rechnen mit einer harten, polarisierten Auseinandersetzung im Parlament. Das werde in den nächsten 5 Jahren sehr hart werden im Landtag.
1: 7 Jahre nach der gestoppten Pkw-Maut für Ausländer steht der frühere Verkehrsminister Scheuer vor Gericht. Stuft das Berliner Landgericht Scheuers Aussage als Falschaussage ein, droht ihm eine Freiheitsstrafe von 3 Monaten bis 5 Jahren. Oder Teschewski aus Berlin dazu, inwiefern Scheuer gelogen haben soll.
4: Also es geht um ein Treffen mit den Mautbetreiberfirmen im November 2018. Und zu diesem Zeitpunkt war es eigentlich geplant, dass diese Maut eingeführt wird. Und man hat sich mit diesen Mautbetreibern getroffen. Und da unterscheiden sich jetzt die Aussagen. Die Mautbetreiber sagen, es gab ein Angebot an Scheuer, dass man die Unterzeichnung der Verträge verschieben könnte, bis der EuGH darüber entschieden hat, ob diese Maut tatsächlich möglich ist. Und das soll Scheuer abgelehnt haben. Und dann gab es eben diese Vertragsunterzeichnung. Und da sagt Andreas Scheuer halt, an dieses Angebot könne er sich nicht erinnern.
1: Angesichts der Krise bei Europas größtem Autobauer fordert VW-Betriebsratschefin Cavallo einen Beitrag der Anteilseigner. Auch die Aktionäre müssten ihren Teil dazu beisteuern, die Krise zu bewältigen. Dazu gehöre, dass so viel Geld wie möglich im Unternehmen bleibe, um die teure Transformation zu finanzieren. Sie dürften nicht nur in Richtung Belegschaften schauen und dort Verzicht verlangen. Cavallo äußerte sich bei einer Aktion im VW-Stammwerk in Wolfsburg. Sie sprach den Angaben zufolge vor tausenden Beschäftigten, die per Sternmarsch in eine Halle im Zentrum des Werks gekommen waren. Im Anschluss fand dort eine reguläre Betriebsversammlung statt. Volkswagen-Markenchef Schäfer kündigte nach Reuters Informationen in diesem Rahmen einen verschärften Sparkurs an. Immer mehr Lebensmittel in Deutschland werden vorsorglich aus dem Handel genommen. Im vergangenen Jahr mussten laut dem Bundesamt für Verbraucherschutz 291 Produkte zurückgerufen werden, oft wegen gefährlicher Keime oder Fremdkörpern. Wie die Hersteller ihre Kunden informieren, bleibt jedoch weitgehend ihnen überlassen. Dadurch können Rückrufe übersehen werden. Bei einer Recherche des SWR stand ein zurückgerufenes Müsli noch im Supermarkt im Regal, weil die betroffene Charge nicht vollständig gekennzeichnet war. Verbraucherschützer fordern mehr Transparenz bei Produktrückrufen. Seit heute fahren weniger Fähren nach Sylt und Föhr. Die Reederei Adlerschiffe hat die Pläne von 3 Schiffen nach eigenen Angaben gekürzt. Grund seien die Kraftstoffpreise. Unter anderem seien zusätzliche Liege- und Ruhetage vorgesehen, die vor allem die Montagsabfahrten betreffen. Auch die Reederei FRS sprach von einer sehr herausfordernden Situation. Aktuell sei zwar nicht geplant, Abfahrten zu streichen, auszuschließen ist das aber laut einem Sprecher nicht. Auf diversen Linien habe FRS bereits vor einiger Zeit Preiszuschläge eingeführt. Das waren die Nachrichten. Das Wetter in Norddeutschland. Neben Wolken, besonders an den Küsten Vorpommerns, freundliche Phasen bei Höchstwerten von 14 bis 17 Grad.
5: In der Nacht meist trocken, Tiefstwerte 15 bis 6 Grad, morgen oft heiter, westlich der Weser bewölkt, aber überwiegend trocken, maximal 17 bis 20 Grad. Und am Mittwoch Sonne und Wolken, zur Nordsee hin später Regen, bei ebenfalls 17 bis 20 Grad. Es ist 17.05 Uhr.
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6: Mit Felix Oehlmann. Im Smart City Index 2026 des Branchenverbands Bitkom hat die Stadt Hildesheim einen Satz nach vorne gemacht. Gegenüber dem Vorjahr verbesserte sie sich vom Platz 79 auf Platz 60. Für die Bewertung wurden Kategorien wie etwa Online-Bürgerservices, Angebote für die Mobilität, intelligente Ampelanlagen oder das Breitbandangebot ausgewertet. An der Leinebrücke in Freden werden diese Woche letzte Konservierungsarbeiten durchgeführt. Dabei wird ein Korrosionsschutz aufgetragen, der sicherstellen soll, dass die Brücke für den Fuß- und Radverkehr passierbar bleibt, bis eine Behelfsbrücke fertig ist. Zwischen Samstagabend und Sonntagfrüh sind Unbekannte in den Domino's Pizza-Bringdienst in der Stresemannstraße eingebrochen. Sie hebelten die Eingangstür auf und stahlen unter anderem Bargeld. Vor 1,5 Wochen war bereits in die andere Domino's-Filiale in der Phoenixstraße eingebrochen worden.
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7: 17 Uhr und 7 Minuten und ich habe eine Meldung für die A39 Richtung Salzgitter. Zwischen Salzgitter-Tiede und Salzgitter-Lebenstedt-Nord, da haben sich Metallteile auf der Fahrbahn verteilt. Und bisschen näher an uns dran, B3 Richtung Elze, zwischen der Landstraße 389 und Reden, da brennt ein Auto, da wird auch Acht gegeben. Ansonsten ging es heute los mit Arbeiten von der Stadtentwässerung. Die ist in der Hermann-Löhn-Straße unterwegs. Da werden unter anderem Hausanschlüsse neu gemacht und zwar auf Höhe der Hausnummern 8 und 10. Da gibt es in der Hermann-Löhn-Straße in Himmelstür kein Durchkommen jetzt auf dieser Höhe für voraussichtlich 3 Wochen. So, das war's. Sind Sie unterwegs? Richtung Feierabend idealerweise oder irgendwohin, wo es schön ist, dann wünsche ich Ihnen so oder so auf jeden Fall gutes und sicheres Durchkommen.
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7: Mit Alexander Polikowski. Ich weiß nicht, wie gut, wie entspannt, wie beschäftigt, wie nachdenklich Sie vielleicht in diese Woche oder bislang durch halt den Start in diese Woche gekommen sind. Was man festhalten kann, ist, dass die Regierungsbildung in MacPom zumindest um einiges leichter sein dürfte oder wird als in Sachsen-Anhalt. Und wenn wir nach Hildesheim blicken, haben wir gerade schon ein bisschen gemacht mit unseren Nachrichten, da können wir dann auch jetzt einen kleinen Themenabend starten. Wegen etwas, das am Freitag angefangen hat, aber dazu dann gleich mehr.

0: Ich freue mich. Es haben sich sehr viele Menschen auf den Weg gemacht. Wir haben Kinder, wir haben eine Schulklasse hier, wir haben Menschen aus der Stadtgesellschaft, auch Leute, die zum ersten Mal da sind. Alle staunen über das Bühnenbild. Du vielleicht auch gleich. Ich habe Herzklopfen, freue mich, dass es losgeht und würde sagen, lass das Träumen beginnen.
1: Da haben wir Nina Göltner gehört, die neue Intendantin von St. Jacobi. Die stand letzten Freitagnachmittag vor der Tür ihres, ja, kann man ja mittlerweile sagen, ihres Literaturhauses. Und direkt nach der kleinen Aufnahme ging es los im Inneren. Die neue Spielzeit wurde feierlich eröffnet. Es darf geträumt werden. Was das heißt? Dazu gleich mehr. Das ist nämlich heute Thema im Tonkuhle Abend.

0: Start der neuen Spielzeit im Literaturhaus St. Jakobi. Das war jetzt am Freitag und da gab es sowohl Dinge zu hören als auch zu sehen. Wir berichten heute früh über beides. Besonders das Hören und das Kernthema Literatur wurden am Freitag bedient. Autorin Selene Mariani hat aus ihrem neuen Roman gelesen, Aus dem Dachfenster die Wolken sehen. Felix Oehlmann hatte hinterher die Gelegenheit für ein paar Fragen.
1: Selene Mariani, gerade eine kurze Lesung hier im Literaturhaus St. Jakobi. Hildesheim ist ja schon bekannt, wenn auch jetzt habe ich gelesen Hannover. Was sind so die Erinnerungen an Hildesheim?
2: Hildesheim ist ja für mich der Ort, wo ich studiert habe, am Literaturinstitut, also so, wo ich meine ersten literarischen Schritte gegangen bin. Und ja, deswegen habe ich Hildesheim in guter Erinnerung.
1: Und jetzt hier das Literaturhaus St. Jakobi. Ich habe gerade ein bisschen überlegt, als die Lesung war, da ging es auch um Orte, die man besuchen kann und Orte, die ja offen für Leute sind. Und dieses Literaturhaus ist ja so ein Ort. Also wie bewertest du diesen Ort hier als einen Ort zum Beispiel für Literatur, aber ja auch für andere Dinge?
2: Ich finde es sehr schön, dass diese Spielzeit auch ein bisschen innovativ gestaltet zu sein scheint. Also das ist ja heute der Auftakt, aber so wie es klang, ist es auch ein Versuch, um nochmal andere Leute mit hierher zu holen und auch Kinder, was ich irgendwie sehr schön finde. Und ich finde, St. Jakobi war immer schon ein sehr innovativer Ort, der Literaturformate auf eine ein bisschen besonderere Art und Weise gemacht hat, als jetzt so die ganz klassische Wasserglaslesung.
1: Und die Lesung eben gerade war ja aus einem neuen Buch. Es wird gerade auch schon angeguckt, deswegen müssen wir gleich abbrechen sozusagen für signieren, aber kurz zusammengefasst, worum geht es in diesem Buch?
2: In meinem Buch geht es um eine Frau, die im Café arbeitet und die sich sehr viele große Fragen stellt. Sie ist jetzt um die 30, fragt sich, möchte ich eigentlich Kinder? Ist sich da nicht sicher? Was ist eigentlich so, worauf arbeite ich eigentlich hin? Sie versucht, einen Roman zu schreiben, was gar nicht so einfach ist, mit dem Café-Job das zu vereinbaren. Und sie guckt sich so die Frauen in ihrer Umgebung an und merkt irgendwie, es gibt nicht so richtig einen Lebensentwurf, der für sie perfekt passt. Und ja, sie versucht herauszufinden, was sie gern möchte im Leben.
1: Beim Schreiben hat man da sozusagen ein Ziel vor Augen, wenn man sagt, ich weiß, was ich erzählen will, oder geht es mehr darum, einfach auch Fragen zu stellen?
2: Für mich geht es da beim Schreiben eher um eine Suchbewegung. Also Schreiben ist für mich nie etwas, wo ich vorher weiß, das möchte ich mitteilen, und ich sehe Schreiben nicht als pädagogische Tätigkeit, sondern eben als eine Möglichkeit, mich mit Fragen auseinanderzusetzen und auch diese Fragen mit den LeserInnen zu teilen und in dieser Suche zusammen zu sein statt alleine. Also, dass wir alle gemeinsam sozusagen diese Unsicherheit aushalten können und uns diese Fragen stellen.
1: Das heißt, da ist auch eine Menge Autobiografisches drin.
2: Von den Themen her auf jeden Fall, ja. Also ich versuche immer herauszufinden, was sind gerade die ganzen Themen, die so rumschwirren in mir drin, bei den anderen Leuten, die um mich herum sind, und dann kanalisiere ich das eben in eine bestimmte Figur, in ein bestimmtes Plot, und das ergibt sich aber im Schreibprozess.
0: Sagt Selene Mariani, hat in Hildesheim Literatur studiert, 2021 einen Kurzprosaband und im Jahr darauf ihr Romandebüt veröffentlicht. Ihr zweiter Roman heißt Aus dem Dachfenster die Wolken sehen, kostet 22 Euro und ist erschienen im Wallstein Verlag. Sie war am Freitag in Hildesheim. Und anfangs ist ja auch das neue Bühnenbild angesprochen worden von der neuen Intendantin. Das ist dann etwas später in dieser Stunde hier nochmal Thema. Immer natürlich schwierig, etwas zu beschreiben, was so halt über die Optik funktioniert, aber wir sind ja Profis. Wir machen das dann schon.

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1: Um 17:30 mit Felix Oehlmann. Die Schlagzeilen: Hildesheim steigt beim Smart City Index auf. Erneut wird bei Domino's Pizzabringdienst eingebrochen. ADFC Fahrradklimatest läuft und Kreistagsgrüne haben neue Doppelspitze. Die Meldungen im Einzelnen. Im neu veröffentlichten Smart City Index 2026 des Branchenverbandes Bitkom hat die Stadt Hildesheim einen großen Satz nach vorne gemacht. Gegenüber dem Vorjahr verbesserte sie sich von Platz 79 auf Platz 60, teilt die Stadtverwaltung mit. Für diese Bewertung seien unter anderem Kategorien wie Online-Bürgerservices, Datennutzung, Mobilitätsangebote, intelligente Ampelanlagen oder die Breitbandverfügbarkeit ausgewertet worden. Oberbürgermeister Dr. Ingo Meyer bezeichnete dieses Ergebnis als erstes Resultat einer bereits vor einigen Jahren gestarteten Digitalisierungsstrategie, die nun langsam aber nachhaltig Früchte trage. Im Ranking habe sich nun auch das Modellprojekt Smart City bemerkbar gemacht, bei dem man immer darauf hingewiesen habe, dass es Zeit benötige, um sichtbar zu werden. Nächstes Jahr wolle Hildesheim im Ranking unter die besten 50 Kommunen kommen. Mehr zum Ranking gibt es auf der Internetseite bitkom.org. Bewertet wurden 83 Großstädte ab 100.000 Einwohnern. Als neuer Spitzenreiter für dieses Jahr hat Stuttgart München auf den zweiten Platz verdrängt und auf Platz 3 liegt Hamburg. Hannover liegt wie letztes Jahr auf Platz 7 und Braunschweig verbesserte sich um 12 Plätze auf Platz 23. Zwischen dem späten Samstagabend und Sonntagmorgen sind Unbekannte in den Domino's Pizza-Bringdienst in der Stresemannstraße eingebrochen. Wie die Polizei mitteilt, wurden die Eingangstür aufgehebelt und aus dem Inneren unter anderem Bargeld gestohlen. Hinweise werden unter der Hildesheimer Telefonnummer 939 115 entgegengenommen. In der Nacht auf den 11. September war bereits die andere Domino's-Filiale in der Phoenixstraße das Ziel von Einbrechern. Die Polizei schließt einen Zusammenhang nicht aus. Mit dem September ist der Fahrradklimatest 2026 des Allgemeinen Deutschen Fahrradclubs, kurz ADFC, gestartet. Über die Internetseite fkt.adfc.de kann somit wieder bewertet werden, wie fahrradfreundlich der eigene Wohn- oder Arbeitsort ist. Dabei wird gezielt zwischen der Perspektive von Erwachsenen, Jugendlichen und Kommunen unterschieden, weshalb es 3 verschiedene Umfragen gibt. Diese laufen jeweils bis Ende November und die Ergebnisse sollen im kommenden Frühjahr veröffentlicht werden. Die Ergebnisse werden dann vom ADFC für Gespräche mit Politik und Verwaltung vor Ort genutzt. Hildesheim hat bisher beim Fahrradtest eher mäßig abgeschnitten. Letztes Jahr erreichte die Stadt die Schulnote 4,1. Die neue 9-köpfige Fraktion der Grünen im Hildesheimer Kreistag wird von einer Doppelspitze geleitet. In ihrer ersten Sitzung wurden Dr. Susanne Weber und Matthias Brinkmann als Vorsitzende gewählt. Dies stehe für einen Neuanfang in der Kreispolitik, für eine Kultur des Dialogs und sei ein Signal der grünen Gleichstellungspolitik, sagten beide. Mit in den Vorstand gewählt wurden außerdem Eske Domning und Stefan Kolan. In der Stadtratsfraktion gab es bisher bereits eine Doppelspitze aus Tinka Dittrich und Thomas Kittel. Hier steht die Neuwahl noch aus.
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1: Die Temperaturen liegen derzeit im Raum Hildesheim um 17 Grad. Die Vorhersage: In der kommenden Nacht gehen die Werte runter bis 9 Grad und der Himmel zieht dazu auch vorübergehend mal zu. Einzelne leichte Regenfälle sind in der Nacht nicht ausgeschlossen, aber eher unwahrscheinlich. Morgen am Dienstag ist es dann erst bewölkt, später leichter bewölkt und die Temperaturen erreichen wie heute Werte bis 17 Grad. Regnen wird es dann wohl nicht. Die Aussichten: Der Mittwoch soll deutlich grauer werden, vermutlich bleibt es bis in den Nachmittag bedeckt und zum Abend ist bei wechselnder Bewölkung auch ein bisschen Regen vorhergesagt. Der Trend für die Tage danach: Der Donnerstag wird wohl wechselhaft und ab dem Freitag soll es langsam wieder freundlicher werden. Soweit die Meldungen.
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2: 17 Uhr und genau 36 Minuten haben wir es. Auf der B3 Richtung Ilse, da gilt immer noch die Meldung mit dem brennenden Auto. Das steht zwischen der Landstraße 339 und Pattensen Nordreden. Dann, ach nee, die andere Nachricht ist aufgehoben. Gut, die war auch ein bisschen weniger dramatisch. Und sonst soll ab heute die Stadtentwässerung Hildesheim angefangen haben mit Arbeiten in der Hermann-Löhns-Straße in Himmelstür. Das heißt, auch für die Hausnummern 8 und 10 gibt es dann kein Durchkommen für voraussichtlich 3 Wochen. Vollsperrung der Straße Hermann-Löhns in Himmelstür auf Höhe der Hausnummern 8 und 10. Und das war's. Sind Sie unterwegs irgendwo? Ich wünsche Ihnen eine gute Fahrt und dass Sie alle sicher Ihr Ziel erreichen.

0: Sprungtürme findet man normalerweise nur in Schwimmbädern. Hier in Hildesheim zum Beispiel in der Jo-Wiese. Aber hier in Hildesheim, da stand mal für viele Monate auch einer mitten in der Innenstadt. Im Literaturhaus St. Jakobi. Als Kulisse für die letzte Spielzeit. Die neue hat jetzt frisch begonnen und damit präsentiert sich der Kirchenraum auch mit einer neuen Kulisse. Gestaltet vom technischen Leiter und Bühnenbildner des Literaturhauses, das ist David Schnitter. Felix Oehlmann hat sich das erklären lassen.
1: Für die Hörerinnen und Hörer zunächst mal vielleicht ganz kurz beschrieben, was sehen wir hier?
2: Das ist das neue Bühnenbild vom Literaturhaus St. Jakobi. Es ist so ein loses Gebilde, was ein Gerüst darstellt. Und daran sind verschiedene Objekte befestigt in verschiedenen Ebenen. Ein Regenbogen, zwei Wolken, eine Banane, ein Basketball. Dann sind noch weiter im Raum verteilt andere Objekte, wie zum Beispiel ein Fisch oder ein Anspitzer oder eine Baggerschaufel.
1: Und das gehört jetzt zur neuen Spielzeit Träumen. Ja. Die Ideen für diese Kulissen, sind die von Ihnen alleine oder sind die in einem Komitee entstanden? Wie ist das?
2: Die Ideen von den Bühnenbildern sind von mir alleine. Es ist aber schon so, dass wir im Team darüber reden, was uns einfällt zu dem Spielzeitthema, also zum Träumen. Wir setzen uns mal irgendwie eine Stunde hin und lassen einfach alles raus, was irgendwie da passiert. Manchmal kann ich das dann mit einarbeiten, manchmal nicht, weil es ja bei mir in dem Prozess dann auch immer darum geht, da ein Bild für zu finden, für die Themen.
1: Das wäre die nächste Frage. Also ist es denn einfach, bei einem Thema wie Träumen auf etwas zu kommen, was man dann als Bühnenbild umsetzt?
2: Nee, tatsächlich nicht. Das war von dem Standpunkt her auch wirklich das schwerste Bühnenbild, weil Träumen so vielschichtig ist und auch so viel im Verborgenen passiert, dass es nicht leicht ist, da so ein universelles Bild zu finden, wie jetzt vielleicht beim Morgen mit der Rakete, weil das so diese Wünsche dargestellt hat, sozusagen, woran man eigentlich da geglaubt hat, sozusagen bei der Mondlandung. Und bei dem Traum, da war es nicht so leicht. Und deshalb habe ich auch so wirklich fast willkürlich versucht, Objekte zu finden, die sich erst im Traum, in diesem Moment, wo man sich den so hingibt, erst zu einer Geschichte verbinden können.
1: Ich habe gerade eben schon ein bisschen im Vorfeld zugehört, als das schon mal beschrieben wurde. Ich verstehe jetzt die Banane, die da hinter den Wolken ist. Das könnte ja auch eine Mondsichel sein, es ist aber eine Banane. Ich sehe hier zum Beispiel den Fisch da hinten, die Baggerschaufel vorhin schon genannt. Gibt es zu diesen Dingen von Ihrer Seite aus eine Geschichte, die Sie erzählen könnten? Oder sagen Sie einfach, das ist jetzt das Bühnenbild und das, was damit passieren muss, das ist von den Leuten abhängig?
2: Nee, ich will eigentlich keine Geschichte erzählen. Es soll die Leute dazu anregen, selber diese Sachen zu kombinieren und sich selber eine Geschichte zurechtzulegen oder auch eine ungewohnte Abfolge in der Geschichte irgendwie zu haben. Also klar kann man verschiedene Sachen kombinieren, wie ein Fisch und eine Nase oder so, aber es ist eigentlich eher so, dass es um diese Vielschichtigkeit von dem Traum geht, was einem alles begegnen kann. Und dass verschiedene Sachen wie die Mondsichel oder jetzt die Bananensichel auch so Störelemente sind, die auch passieren können.
1: Das ist dann also die inhaltliche Ebene, rein zur technischen Ebene beziehungsweise vielleicht auf einer anderen Ebene gedacht. Ist für Sie als Bühnenbildner in der Hinsicht St. Jakobi ein dankbarer Raum oder ist das ein schwieriger Raum? Es ist ja nun ein sehr großer Raum, es ist ein sehr hoher Raum, die Lichtverhältnisse sind sehr speziell.
2: Nee, ist nicht so leicht, weil ich über eine gute Beleuchtung in einem fast schwarzen Raum wie einer, ich sag mal, herkömmlichen Theaterbühne, kann ich einzelne Objekte viel besser darstellen. Aber hier ist halt sozusagen das Spannungsfeld, dass es noch ein Kirchenraum ist, mit dem ich auch irgendwie interagieren muss oder auch will. Das macht das schon für mich zu einem dankbaren Job, ja.
1: Das heißt also, es ist auch eine ganze Menge Überlegungen, nicht nur in die Form der Dinge gegangen, sondern auch, wie sie dann wirken.
2: Ja.
1: Letzte Frage, weil es ja ein Kirchenraum ist, gibt es da irgendwelche Vorgaben oder so, wo es dann eventuell heißt, nee, das sollten wir nicht machen in diesem Raum oder gibt es ja, sagen wir mal, Vogelfreiheit?
2: Es gibt nicht ganz Vogelfreiheit, darüber, dass es natürlich auch ein denkmalgeschütztes Gebäude ist und so weiter, kann ich nicht irgendwie alles verändern, also nicht einfach mal eben die Farbe der Fenster oder so. Es gibt auf jeden Fall den Wunsch und das auch von mir, dass das Kreuz immer wieder mitgedacht wird bei jedem Bühnenbild und auch irgendwie anders gedacht wird, weil es ein spannendes Thema ist, das anders zu denken oder zu erweitern. Aber sonst gibt es nicht so ewig viele Vorgaben. Nee.
0: Die neue Spielzeit läuft seit letzten Freitag im Literaturhaus St. Jakobi. Alle weiteren Infos dazu online auf stjakobi.de.

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1: mit Marlene Kunz. Heute Abend spielt die australische Pop-Rock-Band Stand Atlantic eines ihrer drei Deutschlandkonzerte um 20 Uhr im Musikzentrum in Hannover. Seit ihrem Durchbruch 2017 ist die Pop-Rock-Band international auf Tour und begeistert ihre Fans seither stetig mit neuer Musik. Einer ihrer neuesten Songs heißt Velcro und erschien im Mai diesen Jahres. Der klingt in etwa so.

Begleitet wird Stand Atlantic von dem Züricher Alternativ-Rock-Duo Comestatic. Das Konzert findet heute Abend um 20 Uhr im Musikzentrum in Hannover statt. Der Einlass beginnt um 19 Uhr. Karten gibt es online für 35,20 Euro. Hier eine Vorankündigung. Das Römer- und Palizeus-Museum in Hildesheim lädt am 1. Oktober von 17.30 Uhr bis 19 Uhr zu einer philosophischen Zeitreise ein. Die Tandemführung Weisheit und Philosophie in Ägypten vom 3. Jahrtausend vor Christus bis in die römische Zeit. Geleitet durch die Experten Josephine Neidhardt und Oliver Gauert entführen die Besuchenden des Museums in die Ägypten-Dauerausstellung. Teilnehmende werden auf eine 90-minütige Reise ins alte Ägypten, nach Rom und nach Griechenland mitgenommen und befassen sich beispielsweise mit der Frage, was ist moralisches Handeln? Wer Lust hat, am 1. Oktober bei der Tandemführung des Römer- und Palizeus-Museums dabei zu sein, kann Karten bis einen Tag vor der Veranstaltung online oder an der Museumskasse erwerben. 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
2: Genauer war das unser. Jetzt muss ich selber mal schauen, wo stehen Sie gerade, die Jungs von Lazy Days? Naja. Da geht noch mehr. Platz 6. Sind ein bisschen abgerutscht von Platz 2. Falls Ihnen das aber gerade gefallen hat, dann gerne abstimmen oder sich mal durchhören, was unsere Bands sonst so zu bieten haben und eine Stimme da lassen.

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1: Um 18 Uhr mit Katja Kindermann. Der CDU-Vorsitzende Merz hat nach den Landtagswahlen einen Kurswechsel seiner Partei in der Frage der Krankenversicherung in Aussicht gestellt. In der Bevölkerung habe sich der Eindruck verfestigt, dass die Privatversicherten sofort jede Leistung bekommen und die gesetzlich Versicherten darauf Wochen und Monate warten müssen, so Merz. Aus der NDR-Nachrichtenredaktion Ulrike Ufer.
2: Der Kanzler betonte, die Reformvorhaben der Koalition im Gesundheitsbereich müssten wirkungsgleich auf die private Krankenversicherung übertragen werden. Weitere Details nannte der Regierungschef zunächst nicht. Zudem kündigte Merz an, rasch ein Bundesgesetz gegen die Enteignung von Wohnraum zu verabschieden. Internationale Investoren müssten wissen, es gibt in Deutschland keine Enteignung von privatem Eigentum. Die entsprechende Ankündigung der Berliner Linken habe im Ausland und im Inland eine verheerende Wirkung gehabt, ergänzte Merz.
1: In Mecklenburg-Vorpommern könnte es nach der Landtagswahl auf eine rot-rot-grüne Regierung hinauslaufen. Die Landesspitze der CDU will nach dem Scheitern an der 5%-Hürde am Abend über Wege aus der Krise beraten. Aus Schwerin Stefan Luthmann.
3: Vizelandeschef Schomann, der auch Landrat in Nordwestmecklenburg ist, sagte, alles müsse auf den Tisch, es dürfe keine Denkverbote geben. Er machte erneut den eigenen Kanzler Friedrich Merz und dessen umstrittene Reformpolitik im Bund für das Scheitern der CDU im Land verantwortlich. Die SPD-Spitzenkandidatin Ministerpräsidentin Schwesig sieht den Auftrag zur Regierungsbildung bei ihrer Partei. Es wird damit gerechnet, dass sie Linken und Grünen demnächst Sondierungsgespräche anbietet. Nur dieses Dreierbündnis hätte eine Mehrheit gegen die erstarkte AfD, der einzigen Oppositionspartei im Landtag. Deren Ministerpräsidentenkandidat Holm erhob für seine Fraktion den Anspruch auf den Posten des Landtagspräsidenten. Holm kündigte auch die Einrichtung eines Corona-Untersuchungsausschusses an. Weil die AfD ihr selbst gestecktes Ziel einer sogenannten Alleinregierung verpasst hat, bleibt Holm vorerst Bundestagsabgeordneter.
1: Angesichts der Krise bei Europas größtem Autobauer fordert VW-Betriebsratschefin Cavallo einen Beitrag der Anteilseigner. Auch die Aktionäre müssten ihren Teil dazu beisteuern, die Krise zu bewältigen. Dazu gehöre, dass so viel Geld wie möglich im Unternehmen bleibe, um die teure Transformation zu finanzieren. Sie dürften nicht nur in Richtung Belegschaften schauen und dort Verzicht verlangen. Cavallo äußerte sich bei einer Aktion im VW-Stammwerk in Wolfsburg. Sie sprach den Angaben zufolge vor tausenden Beschäftigten, die per Sternmarsch in eine Halle im Zentrum des Werks gekommen waren. Im Anschluss fand dort eine reguläre Betriebsversammlung statt. Volkswagen-Markenchef Schäfer kündigte nach Reuters Informationen in diesem Rahmen einen verschärften Sparkurs an. Das US-Unternehmen Google soll in der EU eine weitere Millionenstrafe zahlen. Die irische Datenschutzbehörde verhängte ein Bußgeld von mehr als 400 Millionen Euro wegen Verstößen gegen die Datenschutzgrundverordnung in der EU. Google hat demnach zwischen 2018 und 2020 Standortdaten seiner Nutzer für Werbezwecke verwendet. Der US-Konzern hat seinen EU-Sitz in Irland, weshalb die Behörde dort zuständig ist. Immer mehr Lebensmittel in Deutschland werden vorsorglich aus dem Handel genommen. Im vergangenen Jahr mussten laut dem Bundesamt für Verbraucherschutz 291 Produkte zurückgerufen werden, oft wegen gefährlicher Keime oder Fremdkörper. Wie die Hersteller ihre Kunden informieren, bleibt jedoch weitgehend ihnen überlassen. Dadurch können Rückrufe übersehen werden. Bei einer Recherche des SWR stand ein zurückgerufenes Müsli noch im Supermarkt im Regal, weil die betroffene Charge nicht vollständig gekennzeichnet war. Verbraucherschützer fordern mehr Transparenz bei Produktrückrufen. Seit heute fahren weniger Fähren nach Sylt und Föhr. Die Reederei Adlerschiffe hat die Pläne von 3 Schiffen nach eigenen Angaben gekürzt. Grund seien die Kraftstoffpreise. Unter anderem seien zusätzliche Liege- und Ruhetage vorgesehen, die vor allem die Montagsabfahrten betreffen. Auch die Reederei FAS sprach von einer sehr herausfordernden Situation. Aktuell sei zwar nicht geplant, Abfahrten zu streichen, auszuschließen ist das aber laut einem Sprecher nicht. Auf diversen Linien habe FAS bereits vor einiger Zeit Preiszuschläge eingeführt. Das waren die Nachrichten. Das Wetter in Norddeutschland. Neben Wolken, besonders an den Küsten Vorpommerns, freundliche Phasen, Höchstwerte 14 bis 17 Grad. In der Nacht meist trocken, Tiefstwerte 15 bis 6 Grad. Morgen oft heiter, westlich der Weser bewölkt, überwiegend trocken, maximal 17 bis 20 Grad. Am Mittwoch Sonne und Wolken, zur Nordsee hin später Regen, 17 bis 20 Grad. Und am Donnerstag wechselhaft, gebietsweise Schauer, bei 16 bis 19 Grad. Es ist jetzt 18.05 Uhr.
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4: Mit Felix Oehlmann. Im Smart City Index 2026 des Branchenverbands Bitkom hat die Stadt Hildesheim einen Satz nach vorne gemacht. Gegenüber dem Vorjahr verbesserte sie sich vom Platz 79 auf Platz 60. Für die Bewertung wurden Kategorien wie etwa Online-Bürgerservices, Angebote für die Mobilität, intelligente Ampelanlagen oder das Breitbandangebot ausgewertet. An der Leinebrücke in Freden werden diese Woche letzte Konservierungsarbeiten durchgeführt. Dabei wird ein Korrosionsschutz aufgetragen, der sicherstellen soll, dass die Brücke für den Fuß- und Radverkehr passierbar bleibt, bis eine Behelfsbrücke fertig ist. Zwischen Samstagabend und Sonntagfrüh sind Unbekannte in den Domino's Pizza-Bringdienst in der Stresemannstraße eingebrochen. Sie hebelten die Eingangstür auf und stahlen unter anderem Bargeld. Vor 1,5 Wochen war bereits in die andere Domino's-Filiale in der Phoenixstraße eingebrochen worden.
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5: 6 Minuten nach 6, beziehungsweise gleich 7 Minuten nach 6 haben wir es. Und ich werfe einen Blick, hoffentlich reicht da ein kurzer, auf die Straßenlage. Wir haben, das wundert mich nicht, immer noch die Meldung für die B3 Richtung Elze. Zwischen der Landstraße 389 und Pattensen Nordreden, da brennt ein Auto. Und auf der Kreisstraße 221 in der Region Hannover, die Dorfstraße in Höhe Wilkenburger Straße, da laufen in beiden Richtungen Schafe herum. Bitte keins überfahren oder anfahren. Generell natürlich vorsichtig fahren, sonst habe ich nur die Info, dass ab heute die Stadtentwässerung Hildesheim angefangen haben sollte mit Arbeiten in Himmelstür, genauer die Hermann-Löhns-Straße. Die ist dann auf Höhe der Hausnummern 8 und 10 dicht für voraussichtlich 3 Wochen. Es gibt Sonderzeichen, die da aufgestellt wurden für die Verkehrsteilnehmenden. Ja, und damit haben wir es. Wenn Sie noch irgendwo unterwegs sind, tragen Sie dazu bei, dass es hoffentlich entspannt bleibt und kommen Sie alle gut an.
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5: Mit Alexander Polikowski. Sun Goes Down heißt dieses Stück hier von Joel Saracula. Der ist aktuell unterwegs mit seiner Musik, klingt aber schön retro, wie ich finde. Und gut, dass die Sonne untergeht, da haben wir noch ungefähr 1,5 Stunden für Zeit. Aber ne, es wird ja so nach und nach immer ein bisschen früher. Wir steuern ja auf den Herbst zu. Bald ist es soweit.

0: Betritt man das Literaturhaus St. Jakobi, dann sieht man gleich, das Herz dieses Ortes ist natürlich der große Kirchenraum, der auch vorhin schon Thema gewesen ist bei uns. Aber auch der Vorraum wird wieder bespielt und dazu gibt es schon seit längerem eine Kooperation mit dem Kunstraum 53. Und auch der hat sich dem aktuellen Spielzeitthema Träumen gewidmet. Felix Ullmann hat auch hier sein Mikrofon gezückt.
1: Ich spreche jetzt mit
2: Selina Meichel. Ich bin eine der Kuratorinnen.
1: Eine der Kuratorinnen, das heißt, wir merken schon, das hat mit mehreren Leuten zu tun. Was ist das für eine Ausstellung, die wir hier sehen?
2: Wir vom Kunstraum 53 haben die Möglichkeit, seit mehreren Jahren immer das Foyer zu bespielen für jede Spielzeitausstellung. Und passend zu dem Thema von Träumen haben wir uns jetzt mit kollektiven Träumen auseinandergesetzt und wollten gucken, was für Gemeinsamkeiten halt vielleicht auch da drin stecken und für Potenziale sind.
1: Was ist denn kollektives Träumen?
2: Ja, wir haben uns das halt wirklich eher so gedacht als Verbindung. Was für Wünsche haben wir alle zusammen? Was für Albträume erleben wir alle? Also was halt so ein verbindendes Element.
1: Und ich sehe jetzt hier Zeichnungen. Ich sehe hier, das ist so ein bisschen so eine Textilcollage mit ein paar Worten in Französisch. Und wenn wir uns zum Beispiel diese Collage anschauen, wer Französisch kann, ist natürlich stark im Vorteil. Ich weiß nicht, was das Wort Schuh bedeutet. Ansonsten gute Nacht, schlaf gut, träume süß.
2: Ich habe es mir auch hier auch übersetzt, weil ich leider auch kein Französisch kann.
1: Schließe die Augen und lösche das Licht, müsste das da unten heißen.
2: Hier, gute Nacht, mein Schatz, schlaf gut, hab schöne Träume, schließe deine Augen, ich mache das Licht aus. Und ich finde, genau diese Aufforderung oder diese Versicherung, ich mache das Licht aus, ist auch so eine behutsame Geste, die das Werk irgendwie dazu mit hat, dass man nicht allein ist. Es ist so ein Schutzraum, der im Bett entsteht und man kann jetzt abschalten, vom Alltag entfliehen und das Licht wird aus. Diese Sorge ist schon gar nicht mehr vorhanden und man kann sich um sich selber kümmern und so träumen.
1: Und es fällt hier ja auch auf, es sind nicht nur einfach die Wände ein bisschen behängt, hier hängen auch so ein paar Vorhänge rum. Das heißt, die gehören tatsächlich auch dazu?
2: Die sind von uns als Kurationsteam dazu gekommen. Wir wollten gerne neue Blickachsen ermöglichen im Raum und denen ein bisschen neue Perspektiven ermöglichen. Und es ergänzt sich sehr schön mit der Soundinstallation von Katharina Zimmerhackel, die ja auch gefärbtes Licht hat. Und die finden sich dann wieder in diesen Vorhängen einfach. Und es ist eine sehr schöne Sitzlandschaft auch entstanden dadurch.
1: Wer sich das jetzt anschauen möchte, das ist jetzt hier in der Spielzeit zu den normalen Öffnungszeiten immer zu sehen. Natürlich ist jetzt nicht immer jemand vom Kunstraum 53 dabei, aber vielleicht dazu zum Schluss nochmal was für diejenigen, die es vielleicht noch nicht kennen. Was ist der Kunstraum 53?
2: Wir sind ein studentisch-ehrenamtlicher Verein in der Nordstadt und stellen Kunst aus, machen Kunstvermittlung und unsere Räumlichkeiten sind beim Ottoplatz. Alle, die vorbeikommen wollen, können gerne mal reinschauen.
1: Und ist der Kunstraum 53 auch offen für Leute, die selber auch Kunst gestalten wollen? Oder ist das eine studentische Initiative sozusagen? Man muss also zum Beispiel an der Uni sein und studieren?
2: Nein, man muss nicht an der Uni sein. Also es ist von Studis gegründet worden. Wenn Leute selber Kunst produzieren, freuen wir uns sehr dolle, wenn sie dazukommen. Aber auch, wenn man Interesse hat, zu kuratieren oder halt auch in Vermittlung einsteigen möchte. Es ist eher so ein Ausprobieren und ein Proberaum sozusagen.
0: Und wenn Sie mehr erfahren möchten oder in Kontakt treten wollen, den Kunstraum 53, den finden Sie, wie gehört, am Ottoplatz oder Sie schauen online auf kunstraum53.de.

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1: Um 6:30 mit Felix Oehlmann. Die Schlagzeilen: Hildesheim steigt beim Smart City Index auf, Einbrecher suchen Oststadt-Kita heim, Fredener-Leine-Brücke erhält neuen Korrosionsschutz und Michaelis-Hospiz bietet erstmals Letzte-Hilfe-Kurs an. Die Meldungen im Einzelnen. Im neu veröffentlichten Smart City Index 2026 des Branchenverbandes Bitkom hat die Stadt Hildesheim einen großen Satz nach vorne gemacht. Gegenüber dem Vorjahr verbesserte sie sich von Platz 79 auf Platz 60, teilt die Stadtverwaltung mit. Für diese Bewertung seien unter anderem Kategorien wie Online-Bürgerservices, Datennutzung, Mobilitätsangebote, intelligente Ampelanlagen oder die Breitbandverfügbarkeit ausgewertet worden. Oberbürgermeister Dr. Ingo Meyer bezeichnete dieses Ergebnis als erstes Resultat einer bereits vor einigen Jahren gestarteten Digitalisierungsstrategie, die nun langsam aber nachhaltig Früchte trage. Im Ranking habe sich nun auch das Modellprojekt Smart City bemerkbar gemacht, bei dem man immer darauf hingewiesen habe, dass es Zeit benötige, um sichtbar zu werden. Nächstes Jahr wolle Hildesheim im Ranking unter die besten 50 Kommunen kommen. Mehr zum Ranking gibt es auf der Internetseite bitkom.org. Bewertet wurden 83 Großstädte ab 100.000 Einwohnern. Als neuer Spitzenreiter für dieses Jahr hat Stuttgart München auf den zweiten Platz verdrängt und auf Platz 3 liegt Hamburg. Hannover liegt wie letztes Jahr auf Platz 7 und Braunschweig verbesserte sich um 12 Plätze auf Platz 23. Unbekannte sind am frühen Sonntagmorgen in die Kita Pusteblume in der Barfeldstraße eingebrochen. Wie die Hildesheimer Polizei mitteilt, wurden vor Ort gegen 4.10 Uhr ein Fenster eingeschlagen und dann die Innenräume durchsucht. Der oder die Täter flüchteten danach wiederum vermutlich über das Fenster. Über mögliches Diebesgut lagen zunächst keine Angaben vor. Wer in der Sache Hinweise geben kann, wird gebeten, sich mit der Inspektion Hildesheim unter der Hildesheimer Rufnummer 939 115 in Verbindung zu setzen. An der Leinebrücke in Freden werden diese Woche letzte Konservierungsarbeiten durchgeführt. Wie die Landesbehörde für Straßenbau und Verkehr mitteilt, wird dabei ein Korrosionsschutz aufgetragen. Danach werde die Brücke wieder abgerüstet. Der Korrosionsschutz soll sicherstellen, dass die Brücke in ihrem derzeitigen Zustand bleibt und damit für den Fuß- und Radverkehr passierbar, so die Behörde weiter. Dies sei eine reine Übergangslösung, bis eine Behelfsbrücke gebaut wird. Die Leinebrücke, die einzige Querung des Flusses in Freden, ist seit längerem aus Sicherheitsgründen für den Fahrzeugverkehr gesperrt, der deshalb über Alfeld und Gräne ausweichen muss. Mitte Oktober wird im Hildesheimer Michaelis-Hospiz zum ersten Mal ein Letzte-Hilfe-Kurs für Erwachsene angeboten. Darin werden grundlegendes Wissen und konkrete Hilfestellungen für die Begleitung schwer kranker und sterbender Menschen vermittelt, teilt das Haus mit. Etwa um Fragen der Lebensqualität, wie Leiden gelindert werden können und wie man Sicherheit im Umgang mit Sterben, Tod und Trauer gewinnen kann. Der Kurs richte sich insbesondere an Angehörige, Ehrenamtliche und Menschen, die sich mehr Sicherheit in der Hospizarbeit wünschen, aber auch an alle anderen Interessierten. Der Termin ist am Nachmittag des 14. Oktober. Die Teilnahme ist kostenlos bzw. auf Spendenbasis. Interessierte können sich bis zum 9. Oktober anmelden. Sie finden den Kontakt auf tonkuhle.de.
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1: Die Temperaturen liegen derzeit im Raum Hildesheim um 17 Grad. Die Vorhersage: In der kommenden Nacht gehen die Werte runter bis 9 Grad und der Himmel zieht dazu auch vorübergehend mal zu. Einzelne leichte Regenfälle sind in der Nacht nicht ausgeschlossen, aber eher unwahrscheinlich. Morgen am Dienstag ist es dann erst bewölkt, später leichter bewölkt und die Temperaturen erreichen wie heute Werte bis 17 Grad. Regnen wird es dann wohl nicht. Die Aussichten: Der Mittwoch soll deutlich grauer werden, vermutlich bleibt es bis in den Nachmittag bedeckt und zum Abend ist bei wechselnder Bewölkung auch ein bisschen Regen vorhergesagt. Der Trend für die Tage danach: Der Donnerstag wird wohl wechselhaft und ab dem Freitag soll es langsam wieder freundlicher werden. Soweit die Meldungen.
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2: 18 Uhr und 36 Minuten haben wir es und die eine Meldung, die gerade noch aktiv war, die ist jetzt auch durch. Das heißt, einfach nur als generelle Info für alle, die unterwegs sind in der kommenden Zeit in Himmelstür. Die Stadtentwässerung ist da aktiv. Ab heute gibt es eine Baustelle in der Hermann-Löns-Straße und zwar auf Höhe der Hausnummern 8 und 10. Da gibt es dann kein Durchkommen mehr in beiden Richtungen für voraussichtlich 3 Wochen. Und das war's dann auch schon. Also fahren Sie bitte alle vorsichtig, kommen Sie vor allem auch entspannt ans Ziel.

0: Ab heute läuft eine Themenwoche in Hildesheim. Dazu sage ich gleich noch was. Aber durch die kommenden Tage, und zwar auch immer Thementage bzw. Gedenktage, nimmt uns jetzt immer Andreas Schanowski in den Kurzandachten heute bis Freitag. Freitag fällt vielleicht so ein bisschen aus dem Rahmen, kann ich schon mal verraten. Aber worum soll es denn heute gehen? Das kann uns der Leiter der Hildesheimer Blindenmission jetzt erstmal direkt selber erklären.
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2: Heute ist der Tag der Dankbarkeit. Kein Wunder, dass Dankbarkeit einen eigenen Tag braucht. Selbstverständlich ist sie ja nicht. Mir ist im Moment jedenfalls nach Klagen zumute. Ein nicht enden wollender Krieg in der Ukraine, große Herausforderungen hier in Deutschland von A wie Arbeitslosigkeit bis hin zu Z wie Zukunftsängste, eine Naturkatastrophe nach der anderen. Merken Sie etwas beim Hören dieser Liste? Sie macht einfach nur schlechte Laune, am Ende nur depressiv. Solchen Ereignissen sind wir passiv ausgeliefert. Vor Jahrtausenden übrigens war es nicht anders. In dem Psalm klagt die Menschen über dieselben Dinge wie wir heute. Unfähige Regierungschefs, Kriege, die Kluft zwischen armen und reichen Menschen. Doch bei vielen dieser Gebete passiert eine überraschende Wendung. Nach der Klage beginnen Menschen, Gott zu danken. Darin liegt eine alte Weisheit. Kriege, Ungerechtigkeiten und persönliche Schicksale wird es immer wieder geben. Sie gehören zu unserem Leben dazu. Um dem mit Zuversicht zu begegnen, brauchen wir etwas, was wir dem entgegenstellen. Je mehr konkrete Dinge wir finden, wofür wir dankbar sind, desto mehr wird unsere Zuversicht wachsen und werden aktiv, etwas zum Guten zu verändern. Am Tag der Dankbarkeit möchte ich das gleich für mich umsetzen. Ich danke Ihnen, dass Sie mir diese gut anderthalb Minuten zugehört haben und wünsche Ihnen, dass Sie zwei oder drei konkrete Dinge finden werden, die Sie dankbar stimmen lässt.

Um die 1,8 Millionen Menschen in Deutschland sind davon betroffen. Generell gilt aber bei vielen noch so der Eindruck oder die Überzeugung, ja gut, aber es betrifft ja vor allem ältere Menschen. Naja, das stimmt auch prinzipiell. Tendenziell sind die meisten Menschen, die an Demenz erkranken, 65 plus. Aber es sind auch Jüngere, die davon betroffen sind. Und generell schätzen ExpertInnen, dass einfach aufgrund der demografischen Entwicklung, steigender Lebenserwartung, die Anzahl der erkrankten Menschen noch weiter ansteigen wird. Und genau da soll in dieser Woche der Finger nicht in die Wunde gelegt werden, aber darauf aufmerksam gemacht werden und auch vor allem die Hand geöffnet werden, um ins Gespräch zu kommen, um zu informieren, um sich auszutauschen, auch vielleicht Infos sich mal zu holen, was kann ich eigentlich vorbeugend machen? Denn auch wenn Demenz, auch wenn Alzheimer immer noch nicht zu heilen ist, man kann trotzdem so ein paar Dinge tun, was so jetzt den eigenen Lebenswandel betrifft, um vorzubeugen, um sich so gut es geht halt körperlich abzusichern. Aber wenn es dann tatsächlich mal jemanden trifft, den man kennt, jemanden in der Nachbarschaft, im Familienkreis, auf der Arbeit oder bei den Freundinnen, dann schadet es nicht zu wissen, wie kann man denn noch am ehesten am Alltag festhalten, solange es geht? Wie kann man auch dem anderen Menschen noch, so gut es geht, die Würde erhalten? Genau das ist Thema bei der Woche der Demenz, die jetzt heute in Hildesheim begonnen hat. Da gibt es eine ganze Menge Aktionen und Veranstaltungen, die man besuchen, die man mitnehmen kann. Zum Beispiel am Mittwoch im Tanzhaus Burisch, im Tanzhaus Hildesheim in der Marie-Wagenknecht-Straße, da kann man sich von 14.30 Uhr bis 17 Uhr einfinden. Da gibt es dann Fachvorträge, man kann halt sich bei Expertinnen Infos holen. Es geht ums Erkennen, ums Verstehen, Versorgen. Es gibt im Kellersaal entsprechende Filme, die das Ganze thematisieren, und

Das war der Abend hier auf Radio Tonkuhle, der redaktionelle zumindest. Bleiben Sie gerne noch ein bisschen weiter dran, lauschen Sie Musik, gleich welcher, die aus der Region stammt. Vorher gibt es um sieben gleich noch die Gute-Nacht-Geschichte, 19 Uhr. Und das hier ist ein Song, den Sie vielleicht aus dem Abspann kennen des ersten Matrix-Films. Im vierten Matrix-Film ist das Ganze dann quasi als Bläserversion nochmal dargeboten worden. Wake Up von Brass Against. Mein Name ist Alexander Polikowski. Ich wünsche Ihnen jetzt noch einen entspannten restlichen Montag. Auch wenn die Musik jetzt ein bisschen unentspannt wird.

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1: Guten Abend, liebe Kinder, hier spricht die Mila Nabel. Es kommt wieder eine Geschichte aus dem Buch Traumgeschichten, erschienen im Ravensburger Verlag. Und das ist die Geschichte von der Flohdame Konstanze. Als der Mäuserich Felix fertig erzählt hatte, schreien alle: Weiter, weiter, noch eine Geschichte von den Knopfrittern. Aber Felix sagt: Jetzt weiß ich keine mehr. Das finden alle sehr schade. Die Katze Lila miaut. Die Knopfritter könnten doch mal einen Ausflug ins Riesenhaus machen, in die Speisekammer. Oder sie könnten noch einen Luftballon finden und damit in die Luft fliegen, zusammen mit der Apfelbaumfee, mein Klaus, der Spatz. Oder sie könnten ein Schiff bauen, den Gartenteich überqueren und auf der Schiffsinsel einen Schatz finden, schlägt der Hund Hubert vor. Das Sandmännchen lacht und klatscht in die Hände. Das sind ja schon wieder fast drei ganze Geschichten mehr, ruft es. Die werde ich mir auch merken. Vielleicht fällt mir dazu später noch etwas ein. Und jetzt könnte ich zur Abwechslung etwas erzählen, sagt die Flohdame Konstanze. Ich weiß nämlich auch eine Geschichte über einen Ritter. Der reitet aber nicht auf einer Maus, sondern auf einem richtigen Pferd. Damit sind alle einverstanden und die Flohdame Konstanze erzählt eine winzige Rittergeschichte. Der Ritter, der Drache und die Prinzessin im Turm. Einmal ritt Ritter Richard durch einen tiefen und recht unheimlichen Wald. Nach einer Weile gelangte er auf eine Lichtung, in deren Mitte sich ein ziemlich hoher Turm erhob. Ganz oben im Turm war ein winziges Fenster, aus dem durchdringender Gesang schallte. Und um den Turm herum hatte sich ein mintgrünes Drachenvieh geringelt. Es glotzte den Ritter Richard aus roten Kugelaugen an und zischte, wobei es eine lindgrüne Stichflamme ausstieß. »Du willst wohl die Prinzessin befreien? Was? Da komm nur her, du Wicht!« Richard sah zu dem Fenster hinauf. Dann musterte er das fauchende Drachenvieh und seufzte tief. Unentschlossen bohrte er mit dem Finger in der Nase. »Ja, also weißt du«, meinte er schließlich, »ich habe daheim auf meiner Burg schon 24 Prinzessinnen. Die streiten den ganzen Tag. Es ist nicht zum Aushalten. Noch eine mehr. Das verkrafte ich nicht.« Damit ritt er von dann, der Ritter Richard, und das mintgrüne Drachenvieh grunzte enttäuscht. Es war eine kurze Geschichte, aber schön, wenn einer auch zugibt, dass er doch ein bisschen feige ist. Ich wünsche euch eine gute Nacht. Ab, marsch in die Haier jetzt!
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0: Wir haben Druckabfall in der Kabine.
1: So sieht's mal aus. Es ist 19.30 Uhr an einem wunderschönen Montagabend und wir hören mit euch zusammen den Druckausgleich. Das heißt, nee, wir machen ihn und ihr hört ihn.
2: Wir machen ihn sogar.
1: Die Sendung für den freundlichen Satz heißer Ohren oder alternative Fakten und alternative Musik. Redaktionell verantwortlich am heutigen Montag, den 21. September, sind der Henna.
2: Und der Jakob. Und später noch der Morten. Der kommt 10 Minuten später, aber... Genau.
1: Der hat auf jeden Fall versprochen, dass er kommt. Wir glauben dran, es wird auf jeden Fall was werden. Wir haben ihn schon lange nicht mehr hier gesehen und freuen uns sehr drauf, ihn endlich mal wieder hier im Team begrüßen zu können. Wir begrüßen auch den Staubsauger, der im Hintergrund wie immer am Anfang der Sendung läuft.
2: Du musst es gerade erwähnen, ne?
1: Ja, unbedingt. Sonst fragen sich die Leute, was ist mit meinem Radio kaputt, dass da so ein komisches im Hintergrund zu hören ist.
2: Das klingt auch ein bisschen wie so ein Sende...
1: Das könnte auch irgendeine Fehlfunktion von
0: irgendeinem Gerät sein. Noch weiter, ja. Genau. Wie. Genau.
1: Deswegen dachte
2: ich,
1: sag's mal
2: kurz. Das Signal ist so stark
1: an bei
2: den Leuten.
1: Genau. Ja, wir haben eine Menge neuer Musik, gute dabei. Zum Beispiel hat der Morten die Twisted Teens im Gepäck. Die habe ich jetzt ganz nach vorne gesetzt, weil wenn er jetzt noch gar nicht da ist, dann fange ich halt mit meiner Musik an. Das ist ja auch nicht schlimm.
2: Wow. Was hast du mitgebracht?
1: Ich habe mitgebracht das neue Album von Muff Potter. Ich weiß nicht, ob du die Jungs kennst. Ist so eine Punkband, die aus Deutschland kommt und schon seit bestimmt 20 Jahren irgendwie so knapp unterm Radar unterwegs ist und richtig geile Mucke macht, richtig konstant auch Alben raushaut, regelmäßig auf dem Hurricane irgendwie zu sehen ist. Und
2: waren jetzt die auch dieses Jahr da? Hatten wir die irgendwie auf dem Schirm, als wir unser Special gemacht haben?
1: Weiß es gerade gar nicht aus dem Kopf. Ja, also die Erinnerungen an die Hurricane-Sommer vermischen sich bei mir immer so furchtbar. Es ist echt schwer, das voneinander abzugrenzen und sagen, das war in dem Jahr und das war in dem Jahr. Das
2: nach ist, Corona war alles,
1: ja, genau, alles inzwischen. Das ist gewesen, alles eine deswegen große Musiksuppe. Okay, genau, und außerdem habe ich noch dabei die Band Blood Red Shoes. Ich weiß nicht, ob du die kennst, es ist so ein Duo, ein Typ und
2: Punk.
1: Eine Frau. Ja, es ist auch relativ punkig, aber ein bisschen fetter produziert. Also es ist nicht so ganz so garagig punkig, sondern mehr so...
2: Kommerziell, also für die Masse gemacht.
1: Genau, mehr so
2: Festival
1: punkig, ja. Halt irgendwie. Ich würde gar nicht unbedingt massenkompatibel sagen. Es ist schon ein bisschen massentauglicher wahrscheinlich als Muff Potter. Aber hat immer noch echt Ecken und Kanten. Und
2: ist eine wertlose Beschreibung, macht den Sound nicht irgendwie beschissener oder nicht.
1: Genau, also, genau, das stimmt. Es ist
2: massentauglich, ja. Die Ärzte sind auch massentauglich, ja. Also sind sie kein Punk. Ja?
1: Die Ärzte haben sich inzwischen auch dem Schlager angenähert. Insofern,
2: da gibt es
1: überall irgendwelche Berührungspunkte. Gut,
2: schieße ab den Vogel.
1: Außerdem wollen wir heute natürlich, müssen wir, auch wenn wir unseren Experten heute nicht dabei haben, über die Wahl reden. Natürlich hätte ich mir das ganz gerne von Björn nochmal einordnen lassen, der ja beruflich da einfach mitten im Thema ist. Aber das müssen wir dann alleine hinkriegen. Vielleicht machen wir noch eine kleine Nachlese, wenn er das nächste Mal wieder dabei ist.
2: Der ist kommunal abhängig von dem Geld, was er bekommt.
1: Ja, quasi. Bitte. Ist letztendlich bei ihm auch relativ egal, welche Partei regiert, weil die alle Interesse daran haben, dass es politische Bildung gibt und Leute wählen gehen. Und dafür ist er ja
2: aber nicht
1: da,
2: Björn mit seinen Punk-T-Shirts da vor den Kids. Und mit seinen, der hat noch keine blauen Haare, aber
1: ja, nah dran.
2: Das ist auch so staatsfern.
1: Wir fangen an mit Muff Potter, Rückflug aus Montana.
2: Muff
1: Potter. Klingt so.

0: Genau so ist es doch. Ich sage, oder? Genau. Und wir hören.
1: Den Weg ins Studio gefunden hat. Hallo,
2: Hallo, ich wollte mich mal ganz kurz hier.
0: Ich auch.
2: Wollte mich ja wohl hier mal standesamtlich einstanden.
0: Stand dich mal ein.
2: Ja, ich habe hab standesamtlich gerülpst. Nee, das habe ich im Standesamt abgeklärt. Ich bin verheiratet
1: mit dem Rülps. Nicht so viel auf den Tisch rumklopfst, weil es ordentlich durch den
2: Tisch. Oh, wirklich, Alter.
1: Aber das sind so Sachen, die da kommst du ganz schnell wieder rein, wenn du jetzt erstmal wieder anhörst.
0: Ja, wie so ein Neandertaler.
2: Ich habe das Gefühl, dass sein Mikrofon nicht an ist.
1: Doch, mein Mikrofon ist an. Ich habe es bloß doch nicht.
3: Du hast voll recht, mein Mikrofon ist überhaupt nicht an.
0: Er war nur so laut,
3: dass er über unsere. Ich habe mal wieder für die Moderatoren außer mir das Mikro angemacht und mein eigenes vergessen. Naja, wie das so ist.
2: Tja, haben wir Themen?
3: Natürlich, es ist gewählt worden. Seit den Wahlen, also die vom letzten Sonntag und vom Sonntag davor, haben wir noch nicht wieder berichtet, was so passiert ist. Das müssen wir heute unbedingt tun. Und wir können auch gleich einsteigen.
2: Wollen wir einsteigen?
3: Ja, bitte.
2: Also erstmal vielen Dank an alle 38 Stimmen, die ich bekommen habe.
3: Yeah.
2: Ja, danke, danke, danke. Ich bin wieder in den Ortsrat gewählt worden.
3: Großartig, hat gereicht.
2: Ja, ja, sehr schön. Ja, Listenplatz 1.
0: Wichtigster
2: Mann.
0: Da habe ich wenigstens einen Lobbyisten jetzt hier.
2: Ja, klar.
0: An der Strippe.
3: Wie viel Prozent hat die SPD gekriegt in deiner Ortsgruppe?
2: Ging. Also okay. Es war ja in Hasede. okay. Und wir haben 5% mehr als letzte Wahl und trotzdem nur 2 Sitze.
3: Ja, okay.
2: Ist halt, aber ist, ne? In der Gemeinde Gießen ein Ruck. Also ich nehme euch mal mit in die Dörfer, ne?
3: Bitte.
2: In die Kommunalpolitik. Ein Ruck geht durch die Gemeinde Gießen. Danke. Es wurde das erste Mal eine Frau als Gemeindebürgermeisterin gewählt.
3: Sehr gut. Fortschritt.
2: Und das erste Mal die SPD in der Kommunalwahl gewonnen.
3: Juhu.
2: Es gibt gute Nachrichten in der SPD.
3: Siehst du, man muss nur kleinteilig genug werden, irgendwie, man findet auch die guten Nachrichten.
2: Also es ist wirklich, also generell die, also ja, nee. Aber Hildesheim bleibt halbwegs stabil. Mit 15% AfD. Also, man ist ja hohe Zahlen gewohnt.
0: Wenn man sich das einordnet. Ist das stabil, 15%?
3: Also es ist nicht das Stabilste. Meines Wissens war tatsächlich Göttingen die Stadt, die extrem stabil die gewählt hat. Also die hatten, glaube ich, 2,7%
0: oder sowas. Auch alleine.
3: Also wirklich unter 5% noch AfD, was ein Alleinstellungsmerkmal für die Stadt inzwischen ist. Irgendwie
0: ja, ist sowas wie Burkenem traurig, und so ist halt auch sehr ausschlaggebend dafür. Burkenem ist, glaube ich, Hochburg der AfD-Fraktion. Aber ja, wie du sagst schon, damit wollte ich nur einen Spaß machen.
2: Ja, nein, aber ich check schon.
0: Ist ein Symptom auch im Westen so? Kann man nicht anders leugnen.
2: Ich bin auch voll deiner Meinung.
3: Kann man nicht anders leugnen.
2: Bin aber auch eigentlich voll deiner Meinung, dass 15% und dann zu sagen, dass es stabil schon irgendwie einfach
3: gruselig.
2: Wild ist.
3: Das ist einfach gruselig. Zeitbild.
0: Ja, ist so ein Schirm, der, also so ein ekliges Gefühl im Nacken. So.
2: Ja. Letztes Mal in Hildesheim, ich meine nachgeguckt zu haben, 2 oder 3% nur gehabt. Also nicht. Aber ihr habt bestimmt auch alle mitbekommen, AfD, Stadtratsfraktion, kann nicht besetzt werden. 7 Sitze werden von der AfD nicht besetzt, die werden alle verfallen. Ich glaube, 2 oder 3 von der BSW werden auch verfallen.
3: In Niedersachsen waren es über 200, die allein von der AfD nicht besetzt werden. Ja, es kommt jedes Mal bei einer Wahl vor, dass das passiert, aber nicht in der Anzahl. Also das war wirklich unglaublich. Ja.
2: In Niedersachsen hat man anscheinend tatsächlich noch Angst, seine Fresse zu zeigen, wenn man AfD, wenn man sich für die AfD engagieren will.
3: Und das ist gut so.
2: Gott sei Dank. Und das ist tatsächlich wunderbar. Das macht mich echt glücklich. Und ich finde es erstaunlich, wie gut die Leute Manuela Schwesig finden.
3: Ja, also ich aber jetzt wegkommen schon. Lass uns mal erst nochmal in Niedersachsen bleiben.
2: Ja, ja.
3: Ich habe jetzt gerade nochmal die Seite aufgemacht, die uns die Sitzverteilung des Stadtrates zeigt. Da ist tatsächlich auch hier geschehen, Zeichen und Wunder, die SPD stärkste Kraft.
2: Ich weiß.
3: Nämlich mit 23,3%. Wir erzählen es nicht so sehr uns gegenseitig, sondern den Hörern da draußen. Ich wiederhole das gerne immer wieder, nur damit ihr wisst, dass ich euch nicht für dumm halte, sondern dass wir Informationen versuchen zu kolportieren, die da draußen jemanden erreichen. CDU war mit 21,6 zweitstärkste Kraft, so im Vergleich mit Mecklenburg immer noch stabil. Und die Grünen mit 20% tatsächlich überdurchschnittlich gut hier in der Stadt vertreten. Die AfD mit 13,8% sehr viel stärker als vorher noch. Die hatten vorher 2 Sätze, haben jetzt 6, glaube ich. Und die Linke mit 9,9% etwas schwächer als so im Bundesdurchschnitt.
2: Aber stabil.
3: Aber immer noch stabil. Ja. Die FDP stabil mit 2,6 unterhalb der 5%, genauso wie gemeinsam plus. Und Volt hat es immerhin geschafft, 1,9% der Stimmen zu kriegen. Ich glaube, es ist ein Sitz, wenn mich nicht alles täuscht. Auch die Partei Digga, ist Ahnung, direkt Volt gewählt ist. Worden.
2: Kurzfrage. Hm? Weil es mich interessiert, weil ich die ganz schrecklich finde auch.
3: Die Volt?
2: Meine persönlichen. Nein, Volt nicht. Ach so. Volt ist okay. Volt ist in Ordnung.
3: Wen findest du schrecklich?
2: Ich würde gerne die interkulturelle Liga. Ja. Wie viel Prozent haben die bekommen?
3: Die werden hier nicht aufgeführt. Doch, hier, 1,6%. Doch. Also das heißt, der Herr Sopiani ist wahrscheinlich wieder direkt gewählt worden. Da können wir ausgehen. Das ist ein Sitz. Wenn mich nicht alles täuscht, genau wie die Partei, die hat auch nur 1,6%, aber da sind die Prozente, wie gesagt, relativ egal, weil es um das Direktmandat geht. Da ist auch ein Mandat im Rat und genau wie bei Volt, die haben auch nur 1,9, aber sind trotzdem mit einer Stimme drin. Gemeinsam plus, das waren ja 2, nämlich der Herr Bettels und der Herr, der aus der CDU auch raus ist.
2: Ja. Bettels ist auch aus der CDU raus.
3: Ja, genau, war ja schon früher. Und von den beiden ist aber nur einer. Oder ist Bettels noch nach dem anderen aus der CDU raus?
2: Bettels ist erst vor 2-3 Monaten ausgetreten.
3: Ja.
2: Weil er hat ja
3: aber er war ja zwischendurch war so auch schon
2: Verfahren.
3: Einmal.
2: Sie haben ein
3: laufendes Verfahren oder so gewesen.
2: Sie haben ein Parteiausschussverfahren eingeleitet und dann hat Dirk irgendwann gesagt, Dirk, mein Homie.
0: Ich wollte gerade sagen, okay, hast du Kontakt so?
2: Irgendwann gesagt, nee, ich schreibe jetzt einen Brief an Friedrich Merz.
3: Ach krass, ja stimmt, da erinnere ich mich auch noch dran, genau.
0: Kann ich wie alle irgendwie Instagram-Post weiterleiten.
3: Sehr schöner Move auf jeden Fall.
0: Das mache ich auch manchmal.
2: Na gut, aber. Machst du das an Friedrich Merz?
0: Ja.
2: Schickst du ihm manchmal Insta-Post?
0: Manchmal so lustiger, die nicht so krass beleidigend sind, aber so, Digga, hör mal auf.
3: Will ich noch kurz loswerden, die BSW Niedersachsen und die Freien Wähler und die unabhängigen Hildesheim sind mit jeweils unter 1%, 0,5, 0,4, 0,3 waren es, nicht
2: juckt drin. Nicht, Kleinstparteien.
0: Weit weg, genau. Vom Fenster.
3: Oder? Und damit wird sich wahrscheinlich eine Mehrheit finden, Rot-Grün oder Rot-Rot-Grün wahrscheinlich eher noch.
2: Ja.
3: Und was ist denn die Sitzverteilung hier
0: geht
3: noch
0: das überhaupt?
3: Zu sehen?
0: Kannst du das mal bitte einordnen?
3: Theoretisch geht das wohl, ja.
0: Hast du mal einen Daumen gepeilt?
3: Ich habe vor einer Woche anderthalb Wochen, als die Wahl war, auch die Sitzverteilung gesehen und da sah es danach aus, dass SPD, Grüne und Linke im Rat eine Mehrheit haben, im Landkreis wohl nicht ganz. Da bräuchten sie tatsächlich die beiden Stimmen von die Partei
2: und Volt,
3: um tatsächlich auf eine Mehrheit zu kommen.
0: Das ist ja lustig, das habe ich
3: Das wird dann halt knapp. Aber muss man sehen, wie es läuft. Vielleicht koalieren auch andere irgendwie miteinander. Man weiß
0: wie,
3: es nicht.
0: Hallo? Ich dachte, wir sind jetzt alle so ein demokratisches Bündnis, was sich gegen die AfD stellt irgendwie so.
2: Ja, und dann machen wir alle
3: die Frage, wer ist wir?
2: Und dann machen
3: das ist halt ein bisschen schwer zu definieren gerade. Da gibt es einige, die das nicht so eng sehen. BSW ist das Stichwort.
2: Ja, und dann
0: BSW ist raus, oder?
3: Hast du hier im Stadtrat ist nicht wichtig, das stimmt. Aber anderswo.
0: Lass die Dämonen aus meinem Kopf.
2: Mensch, dann machen wir einfach so viele Kompromisse, dass wir jahrelangen Stillstand haben und dann hat die AfD bei den nächsten Kommunalwahl 50%.
3: Also richtig.
2: Super. Super.
3: Genau, ja, so könnte es passieren.
2: So funktioniert
3: es. Wir hoffen mal, dass es nicht Politik. So läuft. Vielleicht läuft es auch besser. Mal sehen.
2: Ich muss jetzt loswerden. Ich habe mein Demokratieverständnis mittlerweile. Also ich bin auch vielleicht langsam gegen die Demokratie.
3: Sag sowas nicht on air, Morten.
2: Ja, das ist nicht dein Ernst. Eine satirische Sendung. Ich bin für einen guten König. Ich brauche doch nur einen guten König.
3: So. Mach mal einen Vorschlag.
2: Die SPD.
3: Mach mal einen vernünftigen Vorschlag.
0: Ihr träumt schon groß.
2: Olaf weißt du jetzt? Scholz.
3: Mach mal einen wirklich vernünftigen Vorschlag.
2: Rio Reiser.
3: Die Mutti kommt zurück und wird
2: Das geht mir auch so auf den Sack. Das muss ich jetzt nochmal sagen.
3: Aber die hätte zumindest den Rückhalt.
2: Ja, aber diese Merkel fand...
0: Die ordnet die halt ein, die Sachen. Hype
2: geht mir so auf voll. Den
3: Sack. Ja, generell total, das wird so Hype, verklärt. Das ist absolut, sehe ich genauso.
0: Ja.
3: Ja, nee, ich weiß, was du meinst. Also, die gute Frau hat nicht so viel falsch gemacht, aber sie hat auch nicht lange nicht alles richtig gemacht. Insofern, also da muss man sich nur mal angucken, wie sie damals interveniert hat, als eigentlich klar war, dass es einen Ausstieg geben sollte aus den Verbrennern. Und sie dann, nachdem sie von der Autoindustrie geschickt wurde,

0: Stand und das jahrelange, wir müssen Schuldenbremse weiter und so. Wir investieren nichts und unsere Brücken halten auch noch 30 Jahre. Das hat Merkel mitgetragen.
1: Ja, das stimmt.
0: Und das ist mein viel, viel größeres Problem, weil am Ende ist es immer noch eine CDU-Politikerin, die sich, also die halbwegs sozial
2: sie hat halt ihren Way gemacht, so, ne? Ihren kultigen Way hat sie gemacht, aber ja.
0: Und es ist auch keine, ich würde ihr auch niemals attestieren, dass sie ein schlechter Mensch ist. Es gibt so viele schlimmere Menschen in der CDU.
1: Sicherlich nicht aus Boshaftigkeit.
0: Aber ich finde, dass es
2: zwischen Kohl und Merz und so, also wirklich, da ist ein Stern, das ist ein Stern am Himmel. Das ist
0: Schröder.
1: Ja, zwischen guter Intention und Inkompetenz liegt halt auch ein weites Feld, so, ne? Also. Ja. Kann aber man sich schnell verorten als Politiker.
2: Bevor wir jetzt Musik hören, können wir sagen, Morten möchte eine stalinistische SPD.
0: Ja. Und ein König.
1: Lassen wir mal
2: oder das sehen. Das ist sehr satirisch.
1: Lassen wir mal so stehen. Das nächste Stück von Muff Potter heißt Ein starkes Stück. Ich glaube, das passt da ganz gut dazu. Wir hören auch nur eins, denn das Ding ist...
0: Ja, weil ich recht habe.
2: Denn das Ding lass ist, mal drei hören.
1: Denn das Ding ist 6,5 Minuten
0: mal
1: lang. Das reicht für 2 Zigaretten. Das ist 6,5 Minuten lang.
0: 2 Zigaretten in 3 Minuten, 6 Minuten, wie schnell rauchst du?
1: Musst du halt nur dünn genug
2: ich glaube, 5 Zigaretten geteilt durch... Auf,
1: wenn ihr darauf besteht, können wir da auch noch einen Song hinten dranhängen. Dann habt ihr über 9 Minuten Zeit, um eure Lunge zu teeren. Ich glaube, das kriegen wir hin, oder? So machen wir das. Also ein starkes Stück und danach gibt's Engelstränen im Abendlicht. Beides von Muff Potter und auch beides zu hören auf dem neuen Album Klepto. Und so klingt's.

0: So schnell kann's gehen. Das waren Muff Potter mit Engelstränen im Abendlicht. Und davor haben wir gehört, ein starkes Stück. Der 6-Minuten-Song von Muff Potter, alles zu finden auf dem neuen Album.
1: Boah, war ein starkes Stück.
0: Ja, fand ich auch, war echt ein starkes Stück.
1: Ein starkes Stück Arbeit bestimmt auch, das zu schreiben, echt.
0: So, ihr Lieben, wir waren bei der Niedersachsenwahl und so ein bisschen Kommunalwahl. Ich glaube, wollen wir dazu noch was sagen? Sonst sagen wir jetzt was
1: ja,
0: zu Mecklenburg.
1: Ja, ich möchte tatsächlich noch über die Niedersachsenwahl
0: bitte.
1: Mit euch reden.
0: Rede mit
1: Go on,
0: uns.
1: Ich, die einzigen Stichwahlen, die mich interessieren, sind in Hannover.
2: In Hannover.
1: Okay. Ich würde mir so dolle wünschen, wenn Belit das nochmal gewinnt.
2: Ja, das ist doch klar,
0: das
2: oder?
0: Das wäre schon gut.
1: Das fände ich toll.
2: Meinst du, das ist unabwegig?
1: Also nicht unabwegig, aber ich würde es mir einfach wünschen. Ich fand, das war ein super Oberbürgermeister.
2: Wirklich, mit der Präsenz und mit auch so die Ideen in die Zukunft gerichtet irgendwie so. Ja, so
1: auch und viel umgesetzt auch davon.
0: Ja,
1: und das finde ich, ich echt geil.
2: Ja. Hautnah, transparent, so wie man sich das irgendwie auch wünscht.
1: Genau. Mehr wollte ich eigentlich nicht sagen.
2: Ich will das jetzt auch gar nicht so kleinreden auf jeden Fall. So ein bisschen auch so, ein bisschen auch Mandani.
1: So ein bisschen
2: Gut Feeling Guy,
0: aber die Assoziationen, die gab es ja auch schon mit der Berlin-Wahl, aber da kommen wir jetzt gleich zu.
2: Ja, das auch.
0: Was wir noch ansprechen sollten, wäre vielleicht auch die Stichwahl, die es bei uns ja auch noch gibt. Der Landrat ist ja noch nicht gewählt. Es gab 3 Kandidaten und die SPD und die CDU hat am meisten Stimmen bekommen. Herr Lünack relativ weit vorne, gefolgt von dem CDU-Kandidaten und etwas abgeschlagen, aber auch nicht viel, auch nur 5,6% hinter dem CDU-Kandidaten, der Grünen-Kandidat. Und jetzt gibt es eine Stichwahl zwischen dem SPD-Kandidaten und dem CDU-Kandidaten.
1: Ja, Herr Lünack und Herr Gedeon.
0: Genau. Und was passiert das jetzt? Kommenden Sonntag schon oder wann ist das? 2 Wochen nach der Wahl, ne? Das wäre dann kommenden Sonntag.
1: Ich habe schon Briefwahl gemacht.
0: Achso, ja, ich muss noch hin. Also ich weiß es auch nicht aus dem Kopf. Aber ich glaube, kommenden Sonntag, das wäre dann der 27. September.
2: Ja, jetzt kommenden. Aber ich finde Wahltage schön irgendwie.
1: Ich finde Wahltage auch
2: so Sonntage.
1: Meistens schön.
2: Ich war noch nie Wahlhelfer.
1: Ich war schon 3-mal Wahlhelfer.
0: Hey, sehr gut. Ja, du bist ja auch Parteimitglied.
2: Ein Mann des Volkes.
1: Ja, und auf dem Dorf, Wahlhelfer, die 50 Euro steckt man ein. Also,
0: das ist ja auch nicht so viel zu tun.
2: Das
0: auf dem
2: ist
0: Dorf.
2: NGO.
0: Das sind
2: nicht
0: ganz
2: das
0: so viele Stimmen.
2: Alles NGO.
1: Eine Kollegin von mir wurde eingeteilt in Hannover.
0: Oh ja.
1: War dann auch im Rathaus.
0: Okay. Oh, ja, das war schon ein bisschen mehr Chaos.
1: 4 Uhr nachts.
2: Oh.
1: 4 Uhr nachts.
0: Ja, krass.
1: 45 Euro anstatt 50.
2: Und Nachtzulage hoffentlich.
1: Einzige, was es
0: pro Stunde oder insgesamt?
1: Nein.
0: Pro Stunde
1: und
0: insgesamt.
1: Das Einzige, was es gab, war gratis Wasser.
0: Oh, toll.
1: Das finde ich so frech.
0: Da lässt sich die Demokratie, die Wahl ja richtig was kosten.
2: Das ist wie so in Jury gehen, wenn du in Amerika zur Jury gewählt wirst.
0: Für keine
1: aber
0: eigentlich.
1: Nee, also wirklich.
2: Da gibt es auch Donuts oder so wahrscheinlich.
0: Ja,
2: oder
0: da gibt es bestimmt was
2: Kaffee.
0: Besseres als nur Wasser.
1: Bei uns gab es Kaffee, Limo, Wasser, Kuchen.
0: Siehste.
1: Und der Bürgermeister ist danach noch rumgekommen und hat Eis verteilt.
2: Ja, aber die Muttis
0: aber den Kuchen gab es
2: ne?
0: den tatsächlich gesponsert oder hat da irgendwer gebacken für alle, weil er dachte, ihr müsst was essen?
1: Also ja, höchstwahrscheinlich hat es irgendwer
2: die
1: gebacken.
2: Mutter.
1: Das hat ja parteilich gar nichts zu tun.
2: Naja.
1: Gar nicht. Okay. Ja, der CDUler würde das nicht machen, da hast du recht.
0: Wir halten fest, es gab
2: Kunden. Das
0: ist doch schon schön.
2: Die Pflege. Verpflegung
0: okay.
2: meine ich.
0: Wollen wir nochmal über den Osten sprechen?
1: Nee, ich möchte mich von dem Osten eigentlich wieder abspalten.
0: Das ist auch die Meinung von einigen anderen, mit denen ich schon gesprochen hatte. Die sagten, entweder wir stellen jetzt den Soli ein oder wir schmeißen die
2: Bundesländer. Dann verarmen die noch mehr und dann würde ich sagen, ist noch mehr Radikalität.
0: Ja, genau, das Ding ist, es ist auch immer noch so.
2: In 30 Jahren die Wessi-Schweine, die den Osten abfacken.
0: Einmal
2: das
0: und zum anderen ist es auch immer noch so, dass es in keinem Bundesland eine Mehrheit für die AfD gibt.
2: Ja.
0: Es gibt auch in Sachsen-Anhalt keine Mehrheit für die AfD. Und deswegen ist es auch schwierig, das ganze Land irgendwie in die Tonne zu schmeißen und alle zu verurteilen. Da gibt es immer noch genug Leute, die demokratisch wählen, demokratisch sind und auch ein Interesse daran haben, dass die AfD vielleicht
2: doch
0: nicht so
2: stark
0: wird.
2: Ja, aber die Kräfte werden dumm gebündelt, indem irgendwie noch innerhalb dieses Kaders von Nicht-AfD einfach, weil ich glaube, so kann man das einordnen, dass es halt alle demokratischen Parteien gecheckt haben sollten und sich nicht gegeneinander ausspielen und so.
0: Das heißt, also es wird mega Zeit dafür, dass dieses Unverhalten Unvereinbarkeitsding von der CDU koalieren mit der Linken irgendwie endlich mal gekippt wird, weil es ist real einfach nicht zu halten. Das ist
2: mach doch das einfach mal.
1: Aber die Linken sind genauso extremistisch wie die AfD.
0: Genau, es ist schließlich das Hufeisen, an das wir alle glauben.
2: Wer sagt denn das?
1: Ne? Wer sagt denn das? Ne? Ich sage das.
0: Ja, du kannst gehen.
2: Put the eye on the messenger, you know? Put the eye on the messenger and you will understand what he's telling you. And
1: what tu das Ei auf den Massager.
2: Nee, Messenger.
1: Auf die Massagegun.
2: Ja.
1: Tu das Ei auf die Massage.
2: Lustig, okay, dass du sagst, ich habe meine Sportmassagegun heute benutzt.
0: Darf ich euch kurz wieder einfangen?
2: Gut getan.
0: Lass uns das Augenmerk nochmal auf die Wahl
2: darüber zu reden, finde ich, wie ich meine
0: Vorpommern richten.
1: Wir dürfen nicht so viel durcheinander reden, Freunde. Ja.
0: Genau. Also, was bezeichnend ist für die Wahl in Mecklenburg, dass es auf der demokratischen Seite nur Verlierer gab und auf der zweifelhaften Seite nur Gewinner. Also nur die AfD und nur der BSW haben tatsächlich Stimmen dazu gewonnen. Alle anderen Parteien haben Stimmen verloren. Und zwar deutlich. Relativ wenig Stimmen verloren hat noch die SPD, was an Frau Schwesig liegt, die einfach als Ministerpräsidentin noch einen guten Job gemacht hat. Und damit auch wieder viele viele Wähler für sich motivieren konnte. Die CDU hat, wie nannte es der Kanzler, ein Desaster abgeliefert, unter 5% geblieben und nicht in den Landtag eingezogen. Zum ersten Mal überhaupt, seit es die Bundesrepublik gibt. Das ist schon krank. Also irgendwann in den 90ern war es, glaube ich, da gab es in Bremen mal eine Wahl, da haben sie unter 10% bekommen, nämlich irgendwie 9%. Das war immer so der Benchmark, tiefer geht's nicht. Und das ist jetzt gerissen und die CDU zum ersten Mal nicht in einem Landtag vertreten. Das ist tatsächlich ein Ergebnis, wo auch der Bundeskanzler vielleicht mal über seine Politik anfangen sollte nachzudenken.
1: Aber Manuel,
0: ich bin ziemlich sicher, dass die Leute da nicht nur auf Landesebene gewählt haben, obwohl natürlich die Wahl nur dafür zählt, aber diesen Denkzettel, den sie da verteilt haben, der ging natürlich auch in Richtung Bundesregierung.
2: Ja, Denkzettel, was für Denkzettel, Digga, ich bin mega sauer, wir können uns hier nicht irgendwie
0: Es ist, wie es ist.
2: Dieser blaue Schwengel ist so.
0: Ja. Aber lass uns nochmal auf die nackten Zahlen gucken. Die SPD, also es gab ja vorher die rot-rote Regierung in Mecklenburg. Mord, warum schüttelst du den Kopf? Sag ich was Falsches?
1: Nein, weil du die ganze Zeit weiterredest.
0: Achso, was willst du dazu sagen?
1: Einfach auch mal Quatsch zuzulassen.
0: Nee, Quatsch ist ja auch in Ordnung. Ich wollte bloß erstmal die Fakten über den Tisch bringen und dann können wir uns darüber lustig machen.
1: Ja, okay, lies die Zahlen vor.
0: Also, was wichtig ist zu wissen, rot-rot ist abgewählt, die kriegen alleine keine Mehrheit, aber wenn sie die Grünen mit ins Boot nehmen, dann können sie regieren. Und das wird jetzt wahrscheinlich auch passieren. Koalitionsgespräche sind im Gange. Wir warten ab, was da passiert und wie es weitergeht. So. Und jetzt
2: alles Quatsch, ne?
0: Dürft ihr Quatsch machen, Jungs.
2: Alles Quatsch, ja.
1: Ja, jetzt wollte ich eigentlich auch gar keinen Quatsch mehr sagen, sondern eigentlich sagen, dass Manuel Schwesig einfach auch tatsächlich einen guten Wahlkampf gemacht hat. Und ich finde, es ist bezeichnend immer wieder, man sieht einfach, dass wenn man Menschen aufstellt, da wo sie herkommen und die damit auch verbunden sind, dass das funktionieren kann. Aber wenn man irgendwelche Berufspolitiker dahinsetzt, die vielleicht auch gar nichts damit zu tun haben mit dem Land, und den Leuten,
0: dann funktioniert das einfach nicht.
1: Und wenn du halt einfach wie sie aus dem Osten kommst, immer da geblieben bist, immer dafür gekämpft hast, auch für die Menschen im Osten, dann vergessen die Leute das auch nicht.
0: Und
1: muss man auch als linke Volkspartei Politik machen.
0: Richtig.
1: Also
0: das haben viele andere Politiker
1: nicht jetzt unbedingt nur die SPD, weil ob das eine linke Volkspartei ist, darüber können wir auch streiten.
0: Und was ich noch ergänzen möchte, ich finde, Frau Schwesig hat nicht nur einen guten Wahlkampf gemacht, sie hat vorher auch einfach einen guten Job gemacht.
1: Das stimmt. Ne?
0: Und als Ministerpräsidentin tatsächlich abgeliefert. Und
2: in Schleswig-Holstein auch,
0: in Mecklenburg.
2: Mecklenburg-Vorpommern.
0: Genau. Was wir jetzt bisher noch ausgeklammert haben, ist zum einen die Wahl in Berlin, die jetzt letztes Wochenende war, und worüber wir auch noch nicht gesprochen haben, ist natürlich Sachsen-Anhalt. Da müssen wir auch nochmal ran. Aber
1: lass uns nicht über Sachsen-Anhalt reden.
0: Das ist lieber schlechte Laune, meinst du?
1: Nein, lass uns doch.
0: Ich finde es sehr spannend, was da gerade passiert, weil es ist ein Patt. Aber wir reißen das nächste Thema schon an. Ich würde sagen, wir machen jetzt erst nochmal kurz Musik.
1: Eine Sache jetzt über Sachsen-Anhalt nur einmal. Also ich sage abgeben an Polen. So?
0: Und Polen, welches? Alle neun?
1: Nee, Sachsen-Anhalt.
0: Nur Sachsen-Anhalt, okay, ja.
1: Und Polen gibt uns, also kauft uns Mallorca.
2: Hey, amerikanischer Stil gefällt mir auch.
1: Ja, aber amerikanisch trotzdem diplomatisch.
2: Ja,
0: ja. Genau. Ja, also erstmal.
2: Weil dann kann auf dem anderen spanischen Festland.
1: Dann brauchen die Mallorquiner so, sich nicht genau immer so beschweren über die Deutschen, dann sind sie nämlich auch Deutsche. So.
0: Ja.
2: Okay, und schwierig, aber ja, also.
1: Schon.
0: Aber warte mal, also Deutschland gibt Sachsen an Polen.
1: Sachsen-Anhalt.
0: Genau, Polen kauft, und Polen kauft uns von den Spaniern Mallorca und gibt ja das an uns.
1: Ja.
0: Ja.
2: Weil so kann man auch Abhängigkeiten schaffen, die nichts mit erneuerbaren, mit Energien zu tun haben.
1: Das nennt sich Softpower.
2: Ja, yeah. Territorial betrachtet.
1: So.
2: Und damit ist kulturelle Vermischung und das wollen wir auch alle, ne? Das
1: und die Spanier sind ja historisch auch halb links.
0: Ja, stimmt. Ja.
1: Das passt.
0: Schon.
2: Vor Franco, ne?
1: Vor und nach Franco.
2: Ja,
1: auch schon lange eine linke Regierung. Deshalb.
2: Ja, gut, Kolumbus war ja auch noch, aber gut, darüber lässt sich auch alles.
1: Kolumbus ist Portugiese.
0: Genau.
2: Ja, juckt mich.
1: Und
2: der Italiener war ja auch.
0: Iberische Halbinsel, alles dasselbe, passt doch.
1: Ja. Ich wollte nur sagen,
2: Mittelmeer.
1: Man sieht auch an der Wirtschaft. Nee,
0: Portugal ist Atlantik.
2: Aber ja, stimmt ja auch wieder. Ich verrenne mich hier. Man, in ganz Europa.
0: Morten, bring deinen Satz zu Ende, bevor du gar nicht mehr zu Wort
1: kommst. Spanien auch gut, dass wenn linke Menschen Wirtschaftspolitik machen, dass es der Wirtschaft tatsächlich gut geht.
0: Dass es tatsächlich funktionieren kann, ja. Richtig.
1: Ja.
0: Bestes Beispiel, das stimmt.
1: Naja,
0: okay, also mir bleibt nur zu sagen, ich unterstütze den Antrag. Ich bin voll dafür, dass Mallorca 16. Bundesland wird und das andere 16. Bundesland eben verschwindet.
2: Aber wir müssen es auch gut,
0: aber
2: wir müssen es auch von der guten Seite zeigen.
0: Ob wir das
2: und
0: nicht hinkriegen,
2: so ein Assi-Ballermann-Kacke.
0: Bleibt dann abzuwarten. Ich würde sagen, wir hören jetzt erstmal Freaks und Geeks und Spinner von Muff Potter. Passt auch gerade ganz gut zu dem, was wir erzählt haben. Und dann gibt es gleich im Anschluss den ersten Song von Mortens neuer Lieblingsband Twisted Teens. Wir hören dann Marionette. Oder möchtest du einen anderen Titel an der Stelle haben?
1: Is It Real?
0: Is It Real gibt es danach. Alles klar. Also, los geht's.

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0: Die Twisted Teens haben wir gehört mit ihrem Song Is It Real? Zu hören auf dem Album Blame the Clown. Aber von den Jungs spielen Geil. Wir Songs von verschiedenen Alben,
1: ja, heute, von,
0: um die Band überhaupt mal vorzustellen.
1: Allen drei
0: Alben. Es gibt,
1: okay. Nein, es gibt ein neues Album.
0: Ach, das neue. Okay, im nächsten Druckausgleich werden wir dann das neue Album von den Twisted Teens vorstellen.
1: Ja, nee, Entschuldigung.
2: Ist oh mein nicht Gott.
1: Kommt erst im November.
2: Ah, okay. Ja,
0: dann vielleicht im übernächsten oder überübernächsten.
1: Ganz kurz, Albumtitel The Holy Cross Tigers finde ich mega geil.
0: Das ist das neue Album dann.
1: Ja.
0: Ja, cool, okay.
1: Ja. Die Albennamen gehen eh hart. Ich finde es immer gut, wenn man als erstes Album einmal ein Self-Titled Album macht. Das finde ich immer wichtig. Dann Blame the Clown, finde ich ganz lustig, und Florida Water Blues, und das wirklich auch so bluesy angehaucht.
0: Ja, sehr cool.
2: Bluesy.
0: Wir haben vor drei Wochen haben wir das letzte Mal gesendet, haben wir vorgestellt, wie hießen sie? Ach scheiße, ich habe den Faden verloren. Egal.
1: Ey, alles nicht so schlimm, man sind älter.
2: Hattest du die mit oder ich?
0: Ich glaube, ich hatte die mit. Was hatte ich denn noch mit? Ist egal. Ist nicht wichtig. Ist
1: Was
0: nicht so
1: hattest
0: schlimm.
1: Du mit?
0: Wir wollten noch mal reden über Wahlergebnisse.
1: Wirklich?
0: Auf jeden Fall. Wir reden aber jetzt mal zuerst über Berlin.
1: Berlin!
0: Wir fahren gar nicht nach Berlin, aber ist egal. In Berlin haben dazu gewonnen die Linken, und zwar 13% mehr als die AfD dazu gewonnen hat. Und das finde ich ein sehr starkes Ergebnis, weil das in keinem 13, anderen Bundesland so war.
2: 13,1.
0: Sie sind auf 25,7 gekommen jetzt, die Linken. Wir haben 13% dazu bekommen, 13,4.
2: Nicht 13,12?
0: Nee.
2: Ja.
0: Und die AfD ist auf insgesamt 16% der Stimmen gekommen, hat 7% dazu gewonnen. Grüne, SPD und CDU.
2: Darf ich mal
0: zu
2: erwähnen, dass Morten gerade Reels guckt?
1: Ich versuche gerade...
0: Er versucht sich zu bilden.
2: Okay.
1: Ich versuche gerade coole, witzige Sachen irgendwie zu suchen,
2: oh Gott,
1: die
2: genau.
1: wir reden können.
2: KI-generierte
0: super.
2: Gags hier laufen
0: nicht. Die ganze Zeit über Politik reden, das finde ich super. Auf jeden Fall wird es in Berlin reichen für Rot-Rot-Grün, wenn die das denn wollen, wobei die Positionen der Linken wohl in Berlin teilweise ein bisschen schwierig sind, weil es in der Fraktion auch einige Leute gibt, die es mit dem Antisemitismus irgendwie nicht so genau nehmen. Daher auch schwierige Koalitionsverhandlungen. Ich bin gespannt, wie das ausgeht. Rot-Rot alleine reicht nicht, Rot-Grün alleine reicht auch nicht. Und die CDU könnte auch nicht regieren, wenn sie mit der AfD zusammengehen würde. Genau, das würde auch knapp nicht reichen. Insofern ist, also was von den Zahlen noch passen würde, wäre, glaube ich, CDU und Linke. Das wird ganz sicher nicht passieren.
2: Sexy, schwarz-pink.
0: Und insofern gehen wir da wahrscheinlich auf eine rot-rot-grüne Regierung zu, was ja zu Berlin passt, wenn man mal ehrlich ist.
1: Ja.
0: Hier können wir es nochmal sehen. SPD,
1: gut, dass
0: Linke
1: wir
0: und Grüne
1: ja Audio-Medium sind.
0: Hinkommen.
2: Und ich dachte, die haben alle lila Haare,
0: ja,
2: oder?
0: Genau, das kann man am Radio leider nicht sehen. Gut, und dann können wir noch reden über Sachsen-Anhalt, wenn wir wollen.
1: Nee, ich würde lieber was von der Tagesschau bringen, und zwar neue Katzenart entdeckt in Bolivien. Seit über 100 Jahren das erste Mal eine neue Katzenart.
0: Das ist doch eine Nachricht, auf die die Welt gewartet hat. Wundervoll.
1: Ich schon.
0: Schön zu wissen. Bist du so ein Katzenmensch eigentlich?
1: Nein, aber ich bin ein Tieremensch. Ich gucke mir so viele Tiernews an, davon kannst du träumen.
0: Ich bin auch ein Tieremensch, ich esse sie gerne.
1: Hm. Gut.
0: Zirp, Stille.
1: Zirp. No. Aber nein, ich gucke sehr viele Tierdokumentationen in letzter Zeit, weil das ist das Einzige.
0: Ein paar Katzenvideos auf Insta, das war's doch, oder nicht?
1: Nein, ich gucke mir die ganzen Arte-Tierdokus an.
0: Ach krass, okay.
1: Ja. Mhm. Über die ganzen Dschungeln in der ganzen Welt. Und sie sind alle vom Aussterben bedroht, aber es geht voran.
0: Ja.
1: Die Natur erholt sich. Nein.
2: Zum Glück von
1: Henna. In den Naturschutzgebieten ist es tatsächlich so, dass viel auch die einheimischen Menschen erkannt haben, wir müssen das irgendwie schützen.
0: Großartig.
1: Und gerade die sich sehr dafür einsetzen, dass es eben nicht ausstirbt. Und ich finde das ganz toll.
0: Ich finde das auch voll super. Und ich glaube, in den USA freuen sie sich auch ganz besonders drüber, dass Trump gerade irgendwie alle möglichen Naturschutzgebiete wieder auflöst.
1: Ja, natürlich.
0: Und scheißt auf die Flora und Fauna.
2: Meint ihr, die ballern bald auf ihren golden Chicken Nugget da?
0: Ich bin Freiheit. Sehr gespannt, wie es da weitergeht. Ich weiß nicht, ob ihr diesen Chicken. Hoax mitgekriegt habt mit diesem Incident, den es bei dem Staatsbesuch in Irland gegeben haben soll, als Trump von dem Stuhl aufstand und auf dem Stuhl irgendwie so ein brauner Fleck kreisrund irgendwie
1: zurückblieb. Ja, der kackt sich doch eh mal an.
0: Nein, das ist ein Fake gewesen. Ich habe es extra nochmal gefaktcheckt vorhin und es ist tatsächlich ein altes Bild, das da genommen wurde, um das irgendwie...
1: das war dann auch nicht
0: Trump, der da war, aber
1: das war der gesagt, König.
0: Es ist leider, muss ich sagen, ich hätte es mir auch gewünscht, dass es echt ist, aber es ist leider
2: ja, aber juckt nicht, der kackt sie eh in die Hose.
1: Wir wissen alle, dass er sich in die Hose kackt, oder?
0: Wir wissen alle, dass er Windeln trägt und sich deswegen gar nicht in die Hose kacken kann. Also aber da muss er schon
2: immer.
0: Richtig ordentlich Gas geben.
2: Stinkt immer bei ihm.
1: Aber
2: eine Aura,
1: ja,
2: eine braune Aura.
1: Er kackt sich nicht in die Hose, er kackt in seine Windeln. Richtig. Das ist wohl ein Punkt.
0: Das ist ja ist ein kleiner, feiner Unterschied,
2: mal.
0: Aber ja.
1: So, er überkackt
2: so
1: das sich
2: ja, das ist so mal zu schon viel. Ekelhaft wird, sie zu wechseln. Das ist so an allen Seiten so. Oh.
1: Okay, Frage an euch beide. Ich möchte, dass ihr ernsthaft darüber nachdenkt.
0: Was für Themenkomplexen sind wir gelandet hier?
1: Höre meine Frage. Donald Trump wechselt seine Windel selber oder hat jemand dafür? Und Zusatzfrage, wer macht's?
2: Steht bei South Park, alles
0: also,
2: geschrieben.
0: Ich kann mir beim besten Willen nicht vorstellen, dass er das selber überhaupt nur hinkriegt mit seinen motorischen Fähigkeiten.
2: Ja.
0: Deswegen wird er da ganz sicher jemanden für haben. Ich frage mich dabei, ob der nur für die Arbeit oder auch fürs Schnauzehalten bezahlt wird. Wahrscheinlich beides. Und das ist so meine Betrachtungsweise, glaube ich.
1: Was sagst du?
2: Die Ärztin, seine Amtsärztin da, oder? Seine ganz eng Vertraute da, die...
1: Ah, kann sein.
2: So.
0: Die ihm immer wieder sagt, dass er geaced hat bei seinen Cognitive Tests.
2: Ja.
1: ich sag,
0: hey, du hast erkannt, dass das ein Krokodil war und keine Giraffe. Yeah, das
2: ist
0: hat doch nie jemand vor dir geschafft.
1: Ja.
2: Seine Ergebnisse, die echt scheiße sind, die wertet sie hoch. Okay,
1: safe,
2: gut.
1: Safe, cool.
2: Ja, natürlich, aber deswegen putzt sie auch den Arsch.
1: Aber ist ein guter Punkt.
0: Ich will dazu auch noch kurz ergänzen, er war vor kurzem im MRI, oder MRT heißt es ja auf Deutsch, MRI heißt es in Amerika, und er wusste nicht warum. Er konnte keinem sagen, warum.
2: Ist egal, einfach
0: narkotisiert den Mann. Gescannt wurde. Aber seine Ergebnisse waren hervorragend und der Arzt hat gesagt, er hat noch nie so ein gutes
2: so
0: Ergebnis
2: bei irgendeinem
0: MRT-Scan gesehen. Insofern voll geil.
1: Ich sage, es macht Pete Hexliff.
0: Ja.
1: Der kriegt so einen Nissabus ran.
0: Würde mich nicht wundern, wenn er sogar darauf steht.
1: Ich sag nämlich auch, die haben ein gutes Sexting damit.
2: Oh.
1: So, das ist nämlich
0: okay, jetzt waren wir aber eklig genug für heute, finde ich.
2: Aber
0: jetzt lass uns mal sehen, dass wir ein paar Hörer wieder einfangen, die kurz davor sind, abzudrehen.
2: Weil zum Beispiel Putins Hinterlassenschaften werden immer eingesammelt, damit man seine DNA
0: richtig,
2: und
0: genau,
2: seine
0: das ich auch
2: Gesundheit
0: schon gehört.
2: Zu, wird
0: ja,
2: das bei
0: gehen dann
2: Trump
0: in den
2: bestimmt dann auch gemacht.
0: Ja.
2: Wahrscheinlich wird die dann...
1: Wahrscheinlich wird Pete sie essen.
2: The Machine. The War Machine.
0: Jetzt ist echt genug.
2: Ja, aber
1: Henna will über
2: wenn
1: die
2: Scheiße fressen durch die.
0: Ich möchte über die Sachsen-Anhalt-Wahl reden.
1: Henna möchte über die Sachsen-Anhalt-Wahl reden, aber sagt bei diesen Gesprächen eklig. Ich finde die Sachsen-Anhalt-Wahl deutlich ekliger.
0: Ja, die war auch nicht besonders appetitlich, da gebe ich dir absolut recht. Aber ich finde es hier trotzdem spannender als Trumps Exkremente, ehrlich gesagt.
1: Wer wischt Sigi den Arsch ab? Scheiße, Sigi.
2: Hier dieser rüblige Unschuft da, der für die AfD immer irgendwelche Reporterinnen und Reporter wegboxt.
1: Oh! Ja, der Wikinger,
2: die Aktivistfrau.
1: Der mit dem. Ja, bei der Schwertfrau.
2: Genau,
1: er ist eine Frau.
2: Er ist eine Frau und ist voll die Frau, ey.
1: Ey, voll die Frau, Alter.
2: Lange Haare, ey.
0: Also, was können wir sagen über die Wahl? Also, BSW ist knapp reingekommen, sehr ärgerlich, 5,3%. SPD ist draußen, CDU ist tatsächlich reingekommen mit 17%. Die haben aber auch, Alter, 19,9% verloren. Also was Merz angekündigt hat, ist genau umgekehrt passiert. Er hat die CDU halbiert und die AfD verdoppelt. Aber,
2: wie macht
0: er
2: das nur?
0: Ja, ich weiß auch nicht, was ist das für ein Zaubertrick?
1: So ein Zauberer.
0: Der Mann, der kann zaubern.
2: Kind of magic.
0: Aber
2: auch.
0: Die Grünen haben auch dazu gewonnen. Das ist auch ziemlich unter den Tisch gefallen lassen worden in vielerlei Berichterstattung.
1: Ja, Mensch, 3%, wie viel haben die gewonnen?
0: Die haben 3% dazugekriegt und haben jetzt 8,9.
2: Hey.
0: Das ist schon... Das sind mehr als zwei Leute, irgendwie, die das gewählt haben. Aber ja,
1: waren drei.
0: Was jetzt natürlich spannend ist, die Sitzverteilung. Die Mehrheiten der AfD reichen halt nicht aus, beziehungsweise die Mehrheit hat die AfD einfach nicht, um dort regieren zu können alleine. Und wenn wir uns mal daran erinnern, der Herr Siegmund, wie heißt er? Siegmund heißt er, ne?
1: Sigmund Freud, weil er seine Mom ficken
0: heißt,
1: will.
0: Okay, Uli, okay. Uli Siegmund,
3: glaube ich. Ja.
0: Der meinte vor der Wahl, ja natürlich werde ich nur Ministerpräsident, wenn wir die absolute Mehrheit gewinnen.
3: Ja.
0: Und keine andere Partei ist sowieso in der Lage, mit uns zu koalieren. Deswegen werden wir nur regieren, wenn wir in die, wenn wir die Mehrheit bekommen. So, und noch am Wahlabend nach den ersten Hochrechnungen, genau, morgen macht er die rote Rudergeste, kam das große Zurückrudern und es wurde von ausgestreckten Händen in alle Richtungen gesprochen und dass man doch sehen möchte, dass man irgendwie die Regierungsverantwortung doch noch irgendwie gewuppt kriegt.
3: Weißt du, dann hat so eine Splitterpartei wie das BSW so ein Zündler hat das. Weil die einfach die Entscheidungsgewalt haben, oder?
0: Die sind das Zündlein an der Waage gerade, genau. Also,
1: Sarah Wagenknecht ist die neue Hindenburg.
0: Ja, genau. Scheiße. Und hilft dem Reichskanzler irgendwie ins Parlament.
3: Aber wie viele Sachen können die besetzen? Haben die überhaupt so viele Stühle?
0: Die haben fünf Sitze. 83 gibt es insgesamt. Die AfD hat 39 und zusammen mit den fünf Sitzen hätte sie dann eben 44, also genau, also etwas mehr als die Mehrheit sogar. Also die bräuchten mindestens 42 und hätten dann eine knappe Mehrheit mit zwei Stimmen mehr. Was auch passieren könnte, wäre, und das hatte die BSW ja auch schon angekündigt, dass die sich einfach enthalten, den ersten beiden Wahlgängen dagegen stimmen und im letzten Wahlgang sich enthalten und dann würde die Mehrheit, also die Anzahl der Stimmen der AfD reichen, um Sigmund halt irgendwie als Ministerpräsident zu wählen.
1: Das wird's werden.
0: Wahrscheinlich, es könnte gut sein, dass es passiert. Ich hoffe immer noch, dass es im BSW wenigstens einer von diesen fünf Leuten irgendwie sagt, ich finde es scheiße, ich mache das nicht mit. Aber ich glaube, da geht es tatsächlich um das Verhandlungsgeschick, sage ich mal, der AfD jetzt im Gespräch mit der BSW, was sie denn da an Versprechungen irgendwie machen können und ob das reicht, um die BSW tatsächlich komplett irgendwie zu überzeugen. Das ist eine sehr, sehr spannende Situation gerade. Deswegen, habe ich noch nicht alle Hoffnung aufgegeben. Ich könnte mir vorstellen, dass das weiter schwierig bleibt in den Verhandlungen und vielleicht doch nicht klappt mit der Wahl und dass dann doch irgendwann nochmal Neuwahlen passieren in Sachsen-Anhalt. Ob es dann besser wird, keine Ahnung. Ich kann mir vorstellen, dass einfach wieder weniger Leute wählen werden. Die Wahlbeteiligung war bei über 80%, was extrem viel ist für so ein
3: generell
0: Bundesland.
3: Auch die letzten bei anderen uns Wahlen auch. Ne?
0: Ja, genau, ja. Bei uns war sie auch sehr hoch. Und ich kann mir vorstellen, dass bei einer Neuwahl wieder etwas weniger Leute wählen und dann vielleicht auch wieder etwas weniger AfD-Leute, aber meistens sind die motiviertesten und gehen doch hin und wählen das Falsche.
3: Kommt aufs Wetter drauf an.
0: Ja, man wird sehen. Also mal schauen, wie es sich entwickelt. Ich hätte gerne Björns Meinung gerade zu Sachsen-Anhalt gehabt, aber die liefern wir dann nach, wenn Björn das nächste Mal wieder in der Sendung ist.
3: Im eigenen Podcast, in einem separaten.
1: Der Höcke?
3: Nein. No, unser Björn, Alter.
0: Unser Björn, Alter. Hier aus Niedersachsen.
3: Alter.
1: Ach so.
0: Sturmfest und erdverwachsen.
3: Weil wir auch sind die richtigen Sachsen, ne?
1: Niedersachsen.
0: Sind die richtigen Sachsen?
3: Ja, das sind die ersten.
0: Stimmt, hier ging's los und dann sind wir rübergewandert.
3: Ja, hat nichts mit dem Namen zu tun.
1: Ja. Okay,
3: ja,
1: Freunde.
3: Nicht verwechseln, ja.
1: Nächste Frage.
0: Bitte.
1: Bestes Bundesland.
0: Bestes Bundesland.
1: Ich sage, ich gebe kurz euch Zeit, deshalb rede ich.
0: Also, ich möchte die Frage noch präzisiert haben. Unter welchen Gesichtspunkten das Beste? Beste Landschaft?
1: Ist das beste Bundesland?
0: Also einfach insgesamt das beste Gesamtpaket.
1: Ja, aus deinem Gefühl heraus, nicht faktisch, sondern was du fühlst. Ich sage Niedersachsen.
0: Also tatsächlich, sowohl gefühlt als auch, wenn ich versuche, die Fakten auf jeden Fall ein bisschen zusammenzutragen, komme ich auch eher auf Niedersachsen. Denn wir haben Küste, wir haben Berge, wir haben tolle Landschaften dazwischen.
3: Ein Berg.
0: Wir haben ein, zwei Städte, die so halbwegs Großstädte sind.
1: Halbwegs Großstädte?
0: Lass mich doch jetzt auch mal zu Ende reden. Hannover ist ja wohl keine Großstadt, wenn du mal auf Berlin guckst oder auf Frankfurt oder auf München. Da ist
1: Hannover ist die größte Stadt Deutschlands.
0: Ja, trotzdem ist Hannover provinziell wie Arsch im Vergleich zu Berlin und zu München und zu Frankfurt. Es ist so, Morten, da brauchst du gar nichts Gesicht zu verziehen. Es ist so, brauchen wir uns nichts vormachen. Es ist eine Großstadt, aber eine beschissene. Und
2: was aber geil ist,
0: dass wir ein anderes Bundesland umschließen, das eine Großstadt ist, Hamburg. In Bremen sind wir auch dran und deswegen sind die für mich so ein bisschen eingemeindet. Zumindest sind die von den Strecken her natürlich genauso gut zu erreichen. Ne? Und daher, Niedersachsen hat schon ganz schön was zu bieten. Finde ich schon geil. Ja,
1: wir haben nämlich die Logistik, das ist nämlich richtig. Ja. Wir haben die cooleren Inseln.
2: Mhm. Ja.
1: Und die guten Inseln. Ja. Wir haben nur keine Berge, das ist aber okay.
0: Na, Harz ist noch nicht so richtig Berge, hast du recht.
1: Und ich glaube, ich hatte das auch gestern mit einem Kumpel besprochen.
2: Kasseler Berge.
1: Wir geben einfach Salzgitter ab und dafür nehmen wir den ganzen Harz.
2: Nein, nicht Braunlage und so.
0: Ich wäre ja immer noch sehr dafür, dass wir Hamburg einfach eingemeinden.
1: Ja, das finde ich auch. Ja.
0: Dass das einfach schwupp
2: und ist den Wohlstand einfliedern ordentlich.
0: Genau.
1: Also Bremen so. Auch.
0: Bremen können wir auch noch mitnehmen.
1: Aber nicht Bremerhaven.
0: Nee, Bremerhaven auf keinen Fall. Das ist zu assi.
1: Bremerhaven kann Sachsen-Anhalt haben. Also Polen.
0: Genau, oder Mecklenburg oder was auch immer.
2: Und die Nähe halt auch zu den Niederlanden einfach.
0: Ist echt mega enorm.
2: Und zum Osten.
0: Ja.
2: Also jetzt auch Leipzig, gerade in unserem Standort hier Hildesheim, Hannover, so die, ne?
1: Von Hannover kommst du überall innerhalb von 2 bis 3 Stunden hin, außer in den Süden.
0: Ja.
1: Aber da will ja auch keiner.
0: Genau, da will ja noch hin.
2: Obwohl, da kommst du auch relativ schnell hin.
1: Ja, gut, aber nicht in diesen 2-3 Stunden.
0: Cool finde ich ja auch, dass wenn man sich Hildesheim oder vielleicht eher noch ein bisschen Göttingen anguckt und die Deutschlandkarte mal aufmacht, sind wir tatsächlich exakt in der Mitte. So mehr oder weniger über den Daumen. Wir haben den gleichen Weg nach Norden wie nach Süden zu den Grenzen, nach Westen und nach Osten. Wir sind eigentlich die Mitte Deutschlands, wenn man es mal ganz genau nimmt.
2: Ja, aber nicht pathetisch.
1: Ich sage ja, wir sind Norddeutsche.
0: Ja, im Kopf auf jeden Fall, aber geografisch sind wir familiell
2: irgendwie mal da oben gebündelt. Aber
0: das ist ja das Geile an diesem Bundesland. Wir sind sowohl Küste, also Norddeutschland, als auch bis runter nach Göttingen und kurz vor Kassel halt irgendwie ziemlich genau in der Mitte von diesem Land.
1: Bin ich froh, dass Kassel nicht in unserem Bundesland ist. Ey, Kassel ist so scheiße.
0: Ja, echt? Ja, es gibt nette Ecken in Kassel, aber Kassel hat auch eine ganze Menge.
2: Zum Wandern oder so.
1: In meinem Leben noch nie in Kassel gewesen.
2: Ich wollte gerade sagen, hier so
0: ist schon cool. Also das Hermannsdenkmal, oder wie das heißt, wovon du so einen geilen Blick hast runter in diesem Park, das ist schon schön.
1: Ja, ja.
0: Und
2: die 7 Zwerge kommen aus Dokumenta. Kassel, aus Göttingen.
1: Ja, Kassel, wenn Dokumenta wieder ist, dann will ich auch das erste Mal nach Kassel.
0: Dann nehme ich dich mal mit. Können wir mal zusammen angucken.
1: Okay.
0: Finde ich gut.
1: Nimm mich mit, Baby.
0: Yeah. So, jetzt müssen wir wirklich langsam wieder Musik machen. Wir haben nur 20 Minuten Sendezeit und wir wollen ja noch ein bisschen Mucke unterbringen. Zumindest die Teams wollen wir noch spielen. Kann sein, dass wir auf die Blood Red Shoes heute verzichten müssen. Das sehen wir. Denn jetzt wollen wir einen Dreierblock machen mit den Teams, dass wir sie durchhaben.
1: Ja.
0: Yeah. Dann hören wir jetzt, werden die Englisch oder Deutsch ausgesprochen, die Titel? Wahrscheinlich eher Englisch, oder?
1: Englisch natürlich.
0: Ja, also Marionette, kann man Marionette oder Marionette aussprechen?
1: Ja, ist auf jeden Fall Marionette.
0: Ist auf dem Self-Titled-Album der Twisted Teens und Why Do You Miss It ist auf Florida Water Blues, also auch so ein bisschen bluesiger.
1: Ja.
0: Und den letzten Song, den wir von denen hören, heißt Top of the World und zwar ist das HWY, also wahrscheinlich abgünstig für Heavy, Number 2. Whatever.
1: Ich glaube Highway.
0: Highway könnte sein, ja.
2: Highway to Hell.
0: Wir hören Let's einfach go. Mal rein. So klingt Marionette. So klingt Marionette. Der läuft ja jetzt schon irgendwie viel zu lange. Das machen wir nochmal von vorne. So und so. Und dann klingt das auch anständig. Hier ist Marionette von den Twisted Teens. Hey.

0: So, und da wir jetzt unsere Zigarettenpause schon beendet haben, verzichten wir kurz auf den dritten Song im Dreierblock und reden nochmal.
1: Ich frag nur, why did you miss it?
2: Ja.
1: Wer hat den Druckausgleich vergessen?
0: Das ist die Frage, die sich alle spätestens am Dienstag stellen sollten.
2: Genau. In Weimar. Genau.
0: Ja, wir sind schon fast wieder am Ende der Sendung angekommen. Es ist 20.50 Uhr bei uns auf der Uhr und damit haben wir noch Zeit für eine nette Abmoderation und vielleicht noch ein Thema, das noch unter den Tisch gefallen ist bei irgendwem. Wollen wir noch über Wahlergebnisse reden?
2: Wir können Mut machen, ne?
0: Wir können ja, genau.
2: Mut machen.
0: Steckt nicht so viel Sand in den Kopf, sondern seht lieber zu, dass ihr nach vorne guckt.
2: Sand. Nimm den Sand und schütte den irgendwie ins Gesicht.
1: Ich bin wieder in meiner New Girl-Sucht.
2: Schöne Serie.
1: Ich gucke gerade wieder
0: Rewatch
1: New Girl.
0: Okay, ich habe New Girl noch nicht mal einmal gewatcht.
1: Es ist wirklich auch so, ich hatte das, ne, das lief auch immer so danach, How I Met Your Mother oder sowas und dachte immer, das wäre so eine Kack-Serie. Dann habe ich sie irgendwann so, als ich 17, 18 war, einmal geguckt. Ich habe die, glaube ich, jetzt 5, 6 Mal durchgeguckt schon. Und es ist wirklich eine der witzigsten und absurdesten und besten Serien ever. Ich liebe alle Charaktere da, die sind so gut geschrieben. Die machen da, ach, das ist einfach toll.
0: Okay.
1: Also an alle, die es noch nicht geguckt haben.
0: Wir gerade. Ich gucke, also New Girl, wie gesagt, bei mir überhaupt nicht auf dem Horizont, ist irgendwie zum ersten Mal, dass ich davon überhaupt höre. Also ich habe keine Ahnung, worum es da geht, aber ich gucke gerne mal rein. Und wie du sagst, das ist geil. Was ich momentan gucke, ist, also jetzt gerade vorbei leider, die zweite Staffel von Reacher, die ich ziemlich gefeiert habe. Da habe ich eine Menge Spaß dran gehabt, auch wenn die Action unnötig viel blutiger als die erste Staffel irgendwie geworden ist. Also da sind Szenen dabei, irgendwie da denkst du, okay, Splatter, yeah! Und was ich noch gucke gerade zum zweiten Mal, weil es mein Sohn neu anfängt, Better Call Saul. Da muss ich meinen Sohn immer wieder an die Hand nehmen und sagen, komm, lass uns weiter gucken. Ja, es ist nicht so viel Action. Ja, es ist eine sehr ruhig und sehr langsam erzählte Serie, aber es lohnt sich für die Geschichten und es lohnt sich auch für die Schauspieler. Und ich feiere das gerade irgendwie, das nochmal zu gucken. Bemerke immer wieder, wie viel ich schon wieder vergessen habe, irgendwie seit dem letzten Mal. Und es sind einfach wahnsinnig geile Bilder, die Leute da machen. Also es ist wirklich, ja, eine meiner liebsten Serien, zusammen mit Breaking Bad, glaube ich.
2: Ich glaube, da kann ich gut folgen. Ich gucke gerade so Filmklassiker irgendwie mal wieder neu

0: aber die Staffeln halt nicht. Da gibt es dann halt immer ein Thema irgendwie. Jetzt meine war jetzt der Hafen, ne? Mit Drogen verschiffen am Hafen und so. Echt spannend und Idris Elba spielt da mit.
1: Aha.
0: Wundervoll, also richtig
2: toller Mann.
0: Richtig geiler Cast auch und spannend. Ja, zieht's euch rein.
1: Cool.
2: Guter Abriss.
1: Ja, finde ich auch.
2: Guter Abmod.
1: Finde ich auch. Dann spielen wir jetzt noch zwei Songs. Wir werden die Blood Red Shoes in die nächste Sendung schieben. Dafür hören wir jetzt noch den letzten Song von den Twisted Teens und dann auch noch einen von den Skinner Brothers. Die haben nämlich einen neuen Song draußen. Make My Day heißt der. Und damit war es das für heute vom Druckausgleich. Nochmal für die Akten. Heute ist der 21.09. Wir senden heute gerade live. Wenn ihr das irgendwie eine Woche später hört, dann ist das die Wiederholung. Und wir sind das nächste Mal live. Jetzt muss ich gerade mal gucken. Das wird dann hoffentlich sein am 5. Oktober, wenn wir es denn hinkriegen und alle Zeit haben oder wenigstens ein paar von uns Zeit haben.
2: Twisted Teens übrigens, jedes Albumcover unfassbar geil.
1: Mhm. Ja, ja,
0: also auch sehr cool. Schon gesehen.
1: Sehr cool. Ach ja, genau, da ist mir noch eingefallen, du meintest ja, jede Band sollte wenigstens ein Self-Titled-Album am besten gleich am Anfang haben. Letzte Sendung haben wir Weezer vorgestellt, die haben 4 oder 5, glaube ich, Self-Titled-Album, die kannst du nur an der
2: das
1: Farbe unterscheiden. So, ja.
2: Das
1: voll, voll. Das ist auch echt verwirrend, aber ja, das neue Album von Weezer ist übrigens auch großartig. Ist richtig, richtig geil.
0: Heißt Weezer.
1: Ja. Wirklich, okay. Wirklich.
2: Hätte ich gar nicht gesagt.
1: So, wir heißen übrigens redaktionell verantwortlich für den Inhalt der Sendung ist der Henna.
0: Ja, mach du, komm.
2: Der Jakob.
0: Und der Morten.
1: Okay, und wir hören uns wieder, Leute. Bleibt stabil da draußen und habt Spaß im Leben. Jetzt euch nochmal Twisted Teens. Top of the World. Hier ist er.
0: Ciao.

0: Hallo und einen wunderschönen guten Nachmittag. Ihr hört das freie Sender Kombinat. Konkret hört ihr Mondo Bizarro 2 Stunden lang Punkrock auf die Ohren. Und heute ist alles ein wenig anders, denn A, haben wir den 3. Donnerstag im Monat, der eigentlich für ein Special vorgesehen ist. Aber nein, liebe Leute, seid nicht zu enttäuscht. Heute gibt es ein Magazin. Und die Leute, die Magazin toll finden, juhu, ein Magazin. Liegt daran, dass wir letzte Sendung, sprich vor 2 Wochen, ein Special hatten mit den Menschen vom Musiktreffen Hamburg. Das ist die eine kleine Änderung. Die andere Änderung, die ist größer, und das meine ich nicht unbedingt in Zentimetern, sondern per se. Denn neben mir sitzt nicht Tüttel, sondern Sir Robselot.
1: Ja, moin.
0: Hi Rob. Na, das ist schön, dich hier zu sehen.
1: Mal auf der anderen Seite.
0: Mal auf der anderen Seite. Ich meinte gerade schon off-air, du bist wahrscheinlich der Mensch, der diesen Ablauf der Sendung am allerbesten kennt, weil du hier seit 7 Jahren, denke ich mir jetzt aus, sage ich jetzt einfach mal, mehr oder minder jede zweite Sendung hier bist und genau weißt, was wir wie, wann, wo machen, bevor du dich dann mit deinem Handy hinten in die Ecke verkrümelt hast.
1: Genau, und deswegen vergesse ich es auch regelmäßig.
0: Ja, okay, also es ist für dich auch was ganz Frisches jetzt hier, ne? Schön. Schön, dass du da bist und mir Gesellschaft leistest auf die ein oder andere Art und Weise. Wir haben dementsprechend ein paar neue Alben mit Singles, Teaser, EPs und was Mensch so braucht. Unter anderem haben wir eine neue Platte von Schäden dabei.
1: Ebenfalls neue Platte von Es war Mord.
0: Von Hinüber ist das auch so.
1: Viper Snatch.
0: Ist eine EP. Gosse ist auch eine EP.
1: Und dann haben wir noch 2 Singles.
0: Das ist nicht zu fassen. Also wir haben ein volles Programm. Wir verraten natürlich nicht alles, weil wir uns sonst um Kopf und Kragen reden und man weiß nie, ob wir es schaffen oder nicht. Ne?
1: Nee, und du weißt ja, ich bin sehr gesprächig.
0: Ja, das stimmt natürlich. Also wenn du erstmal loslegst, bist du eigentlich gar nicht mehr zu stoppen.
1: Genau.
0: Gut, dass ich die Regler hier im Auge habe, würde ich mal behaupten.
1: Besser so.
0: Und was kommt jetzt normalerweise, Rob?
1: Der Klassiker. Wir grooven uns jetzt erstmal ein.
0: So sieht es aus.

0: Ja, willkommen zurück. Das waren gerade Youth Avoiders, Death by Horse, Western Addiction, Rap, Atom und The Pill.
1: The Pill, und da sind wir direkt bei unseren ersten Neuverstellungen, die wir natürlich, wie das hier auch so ein bisschen Tradition ist in dieser Sendung, vorher nicht erwähnt haben, sondern das lief einfach über Single, unter dem Deckmantel Single. Das war gerade Saturday Man von ihrem Debütalbum Hollywood Smile, was bereits 2024 herausgekommen ist auf Sons of Subterranea. Und es begab sich zu der Zeit, dass vor 3 Wochen, wenn ich jetzt nicht richtig falsch rechne, ein neuer Song herausgekommen ist von The Pill, ein Vorbote auf ein kommendes Album mit dem Namen Nightmare Routine, also so heißt die Single, und das Album wird heißen I Need to Be a Weapon, wird im November auf Sons of Subterranea ebenso herauskommen. The Pill, das ist eigentlich eine ganz spannende Geschichte, denn wir haben die vor 2 Jahren auch schon 90 Mal erzählt, also ich erzähle sie dieses Jahr nur einmal, das ist jetzt und auch nur in Kurzform. Da haben da die 3 oder die 4 Menschen, die da die Instrumente spielen, spielen schon extrem lange Instrumente zusammen, hatten aber nie eine Sängerin oder einen Sänger oder sowas in der Art und haben dann mit einem Hashtag in einer Musik-Community, was auch immer das ist, vielleicht ist es Tinder. Ist Tinder auch eine Musik-Community? Nee, ne? Eigentlich viel weniger, wissen wir nicht. Unter dem Namen Hashtag Black Fleck quasi jemanden für den Gesang gesucht, und da hat sich die Sam gemeldet. Halb so alt tatsächlich, aber voller Tatendrang, und dann haben die sich ins Studio eingeschlossen und dann hatten sie am gleichen Tag irgendwie 6 Songs fertig. Also das muss irgendwie gematcht haben, wie nichts Gutes. Dann haben sie eine Single rausgebracht, 60 Sekunden, die hatte innerhalb von 14 Tagen 100.000 Views auf YouTube, also völlig durch die Decke gegangen. Und alle fragen sich ein bisschen, warum. Also na klar, war ein guter Song, aber war schon ziemlich außergewöhnlich. Und dann haben sie angefangen, letztendlich die Republik unsicher zu machen, überall gespielt und auch wirklich eine tolle Live-Präsenz und sehr nette Menschen. Dies, das. So, und jetzt geht das zweite Album los und ebenso wieder mit einer Single, wieder nur 1 Minute lang. Also sie wissen genau, was sie tun, sie wiederholen es einfach auf eine geschickte Art. Sind dabei aber auch dann einen Schritt weiter gegangen, denn diese Single Nighttime Routine, die gibt es auch auf 7-Inch tatsächlich. Ich weiß nicht genau, was da noch drauf ist, ob da jetzt nur 1 Minute drauf ist auf der 7-Inch oder ob es da auch noch eine Rückseite, also eine B-Seite gibt, oder ob da noch andere Songs drauf sind, weiß ich nicht, weil wir haben sie natürlich nicht, sondern nur die MP3-Version. Aber sie scheinen viel von der Single zu halten, sage ich mal, wenn man das Ganze dann auch noch presst, 2 Monate vor dem Album. Ja.
0: Ne? Da kann ich jetzt nichts
1: ergänzen. Kannst du nichts ergänzen. Im November gehen sie auf Tour, unter anderem sind sie dann auch in Hamburg im Molotow am 21.11. Ich denke mal, da kann man sich auch schon Tickets besorgen, und ich denke mal, das sollte man wahrscheinlich auch tun, je nachdem, wie sehr sie mit ihrem neuen oder kommenden Album dann halt wirklich weiterhin abreißen, und lohnt sich auf jeden Fall. So, wir hören einfach rein in den Song. Wie gesagt, 60 Sekunden, viel Spaß, The Pill.

0: Ja, welcome back. Gehört haben wir gerade Schwindel, schlecht. Wir sind Fliegen und da kommen wir schon zur nächsten Vorstellung.
1: Richtig.
0: Die Band namens Hinüber.
1: Ja, genau, das waren Hinüber mit Sie wollen herrschen. Neues Album, letzte Woche rausgekommen am 11.09. auf Flight 13 und Rookie Records, ein Quartett aus Köln, Bielefeld, Mönchengladbach. Ich glaube, heute fast nur noch Köln, möchte mich da aber nicht zu weit aus dem Fenster lehnen. Im Grunde auch, wenn ich jetzt sage, egal, kriege ich Ärger aus der Ecke, macht mir nichts, ist mir egal.
0: Nur als Fußballfan kriege ich da Brechdurchfall. Ich weiß nicht, wie die sich alle miteinander vertragen.
1: Genau, das könnte man mal machen, eine ganze Sendung einfach nach Herkunft und Fußball sortieren, ne? 2018 bereits eine Debüt 10 Inch herausgebracht, 2018 wohlgemerkt. Und dann gab es Corona und dann gab es Bewechslungswechsel und dann gab es dies, das. Und sprich, die Band hat jetzt mehr oder minder wieder bei Null angefangen.
0: Kommen jetzt alle nur noch aus Düsseldorf oder was?
1: Jetzt glaube ich alle nur noch aus Köln. Ich glaube, das ist der Clou. Sie selber nennen das Zustandspop, eine Mischung aus Punk, Post-Punk und Emo. Ja, ich würde sagen, das trifft's ganz gut. Also es ist doch extrem poppig. Also ich sage mal, ich rede von mir, aber ich gucke dich an und sehe das große Ja in deinem Gesicht. Dir ist das auch ein Stück weit zu seicht und zu poppig und zu, oder?
0: Ich würde das Wort zu streichen, sondern einfach nur so als Beschreibung. Ja, es ist poppig, ja. Es ist Emo, ja.
1: Aber du findest es nicht weiter schlimm, wenn du das zu, beinhaltet ja für mich so ein bisschen, dass es mir doch ein bisschen zu, also fasse zu. Nee, ist bei dir nicht so. Nee, dann habe ich dich ja wahnsinnig abgeholt. Das ist ein Album, ich weiß nicht genau, ich würde es fast als Konzeptalbum betrachten, aber ich weiß halt nicht, ob das Konzept da war und dann wurde das Album geschrieben oder ob das Album geschrieben wurde und dann wurde ein Konzept draus. Denn das Album arbeitet auf zwei Ebenen gleichzeitig, betont die Band, das Politische als Körpergefühl, das Emotionale als gesellschaftliche Diagnose. Also diesen Satz verstehe ich ehrlich gesagt ganz einfach nicht.
0: Nee, ich habe das gelesen.
1: Ich dachte,
0: zweimal,
1: ja.
0: Dreimal. Ich habe es nicht verstanden, aber das liegt auch vielleicht daran, dass ich einfach vorab nicht reingehört habe, weil ich meine, wie lange wurde ich hierfür verhaftet? Vor 5 Minuten?
1: Ja, gestern oder so, ne? Nee, also ich dachte halt, okay, vielleicht ist es also das Politische als Körpergefühl, das Emotionale als gesellschaftliche Diagnose. Ich hätte es jetzt andersrum gedreht, dann wäre es für mich erstmal relativ klar gewesen, um was es geht. So können wir da theoretisch ein wenig drüber philosophieren, lassen wir an dieser Stelle allerdings bleiben. Es ist allerdings so, dass die Songs dann wirklich auch als Polit oder als Emo betitelt werden, sprich dass die Konzept Schublade, sage ich jetzt mal, passt, oder in die andere. So war das gerade der Song Sie wollen herrschen. Ich glaube, das war auch die allererste Single und ist auch der erste Track auf der Platte. Der ist feilt an der Polit. Und ich glaube, das hat man auch rausgehört. Da ging es eindeutig darum, dass es da Akteure gibt, die keine Lösung suchen wollen, wie die Band in Liner Notes tatsächlich selber schreibt. Das ist wiederum sehr schön, dass die Band das mit Liner Notes versieht. Wobei bei manchen Sachen ist es mir dann auch nicht eindeutig genug, sage ich mal. Also man muss sich mit dieser Platte schon ein bisschen anstrengen. Das ist jetzt nichts irgendwie was für den leichten Donnerstagnachmittag mit einem Bierchen in der Hand.
0: Definitiv nicht.
1: Nee, nein. Es ist eher was für den Mittwochabend und eine Kerze und ein Bierchen in der Hand. So in der Art. Wir hören noch einen Song von Hinüber. Ach, das wollte ich natürlich noch sagen. Habe ich ja, glaube ich, gesagt, mit Rookie Records und Verzörtin. Und da ist noch ein alter Bekannter von uns dabei. Das ist der Michi, der früher mal bei Nein, Nein, Nein gespielt hat, dann bei Köter und so weiter. Deswegen verfolge ich seinen Werdegang auch immer sehr gespannt, weil wir kennen uns schon seit Nein, Nein, Nein Zeiten. Witzig. Ich weiß nicht, wie lange das her ist. Ich sag mal 15 Jahre mindestens, wenn nicht noch länger. Also wenn nicht sogar 20 Jahre. Und es ist immer schön, dann irgendwie mal wieder auf Leute zu treffen, indirekt, die es immer noch gibt aus der Szene, die man vor 20 Jahren schon kannte und mit denen man damals zumindest relativ viel zu tun hat. Das freut mich immer und deswegen taucht Hinüber auch nicht nur deswegen, aber auch deswegen in dieser Sendung auf. So, wir hören jetzt den nächsten Song, der da heißt Moment Bewegung, der ist dann feilt an der Emo.

0: Ja, vor allem wir beiden Starkraucher. Oh, war das schön, als wir früher noch gemeinsam gewohnt haben.
1: Ja, das denken die Tapeten immer noch. Vielleicht ist mal ganz kurz der Zeitpunkt gekommen, wo wir Tüttel auf jeden Fall mal grüßen sollten, die ja heute nicht bei uns sein kann. Ist natürlich schade, aber das ist halt dann manchmal so und du füllst das wirklich ganz fantastisch aus, Rob.
0: Ja, vielen Dank.
1: Ja. So, das war eine Erinnerung. Wir sind ja schon beim nächsten Thema.
0: Genau, wir haben gerade gehört, hinüber Slime und die nächste Veröffentlichung, Vipersnatch.
1: Vipersnatch. Und die habe ich jetzt nochmal ganz kurz ausgebuddelt, denn die hatte ich in den letzten drei Sendungen, sage ich mal, schon immer mal irgendwie gespielt, aber nie irgendwie wirklich mal angekündigt oder überhaupt irgendwas über die gesagt. Und das fand ich irgendwie ein bisschen unfair, weil das nämlich auch eine neue EP ist, die mehr oder minder neu, na gut, am 30.06. herausgekommen ist. Und ist
0: ja,
1: auf jeden
0: quasi
1: Fall,
0: gestern.
1: Ja, gefühlt vorgestern eben. Gefühlt ist auf jeden Fall eine Erwähnung wert. Vipersnatch heißt die Band, Bitch Bite heißt die EP, ein Trio aus Australien, aus Rockhampton.
0: Aber da sind wir schon beim ersten PR-Stunt, oder?
1: Quasi, ne? Ich meine, die Frage, also Rockhampton ist einfach bereits seit 2018 aktiv. Es gab eine weitere EP, 21, und dazwischen immer wieder so einzelne Songs, die dann in der Regel auch auf diesen EPs landen. Das Ganze ist alles digital, sprich, wenn ihr das auf beispielsweise Bandcamp sucht, werdet ihr es auch finden. 5 Songs, 16 Minuten, das ist im Grunde eine Länge. Ich glaube, deswegen habe ich das die ganze Zeit auch noch nicht irgendwie angekündigt, wo Tüttel eigentlich wegrennt, weil sie zwischendurch duschen gehen kann, Kaffee trinken gehen kann. Aus ihrer Sicht, alles, was über 2 Minuten ist, ist ja im Grunde eine Oper. Deswegen bin ich sehr froh, dass du hier heute bist, wobei du ein bisschen ähnlich gestrickt bist, muss ich sagen.
0: Definitiv,
1: ne?
0: Ja, das ist schon fast schon eine Kuschelrock-EP.
1: Das ist ja okay, Mist, dann drehe ich mich jetzt weg und rede einfach mit mir selber weiter. Ja, ein Album, also wir haben es gehört, was es musikalisch ist, eine Mischung aus Punk, Metal, Grunge und so weiter und so fort. Riot Girl Punk nennen sie es selber und das trifft es auch ganz gut. Auch inhaltlich geht es dann gegen Sexismus, gesellschaftliche Erwartungen, toxische Verhaltensweisen und Selbstbestimmung von Flinterpersonen. Alles in allem eine wirklich runde Sache. Wir spielen auch noch einen Song, den müsste ich jetzt mal kurz suchen, also musst du irgendwas Dummes sagen, Rob.
0: Tja, da gibt's so einiges, was ich Dummes erzählen könnte. Das müsste bloß alles einmal einfallen.
1: Ja, genau. Spreng die Sendung bitte nicht. Ja, wir hören einfach noch einen Song, den habe ich auch irgendwann schon mal gespielt, aber wie gesagt, diese Band ist auf jeden Fall eine Erwähnung wert. Zieht das euch rein. Sweet Melodies heißt der Track und Vipersnatch heißt die Band. 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

0: Jo, NTR mit Hope war das. So, kommen wir direkt zu unserer nächsten Neuvorstellung. Und die ist so neu, dass wir sie beide, also weder der Sir Robselot noch Mr. Müller, dass wir diesen Song kennen. Es ist eine Pre-Single von Marode, die heißt Meute. Sie ist gestern quasi erschienen. Und das Vorzeichen eines Albums, welches bereits, und das ist relativ erstaunlich, in einem Monat erscheint, namens Strukturen, und zwar auf Rilrek. Und es ist ganz fantastisch, dass Tüttel heute nicht da ist.
1: Ich weiß gar nicht, was du meinst.
0: Weißt du nicht, ich komme auch nicht drauf, was ich eigentlich sagen wollte. Naja, sonst ist es ja total merkwürdig, auch für Tüttel selber, wenn man über irgendwelche Bands spricht, die sie als Label rausbringt. Jetzt können wir das einfach alles, jetzt können wir alles rauslassen, weil Tüttel sich einfach gerade nicht wehren kann. Also man muss Tüttel wirklich erstmal zwei Komplimente machen. A, legt sie mittlerweile alle ihre VÖs so, dass es immer einen Tag vorm Radio erscheint, was äußerst praktisch ist, normalerweise, denn diesmal war es nicht so praktisch. Ich habe das vorher nicht bekommen. Ich krieg's ja meistens dann irgendwie auch vorher und ne, aber diesmal wirklich auch erst gestern Abend oder so. Sprich, das war dann doch ein Tick zu spät. Aber was sie für ein Promo-Package da immer macht, mit Lyrics, mit Liner Notes, mit Fotos, also mit allem, mit wirklich allem, was wir so als Radio-Menschen brauchen, das ist ganz fantastisch. Und das hat sie auch mal gesagt, hat sie tatsächlich gelernt durch das Radio, sprich dadurch, dass sie diese Seite kennengelernt hat, weiß sie besser, was sie mit ihrem Label zu tun hat.
1: Definitiv.
0: Das macht sie wirklich ganz toll. Gut, das Timing hat uns jetzt ein bisschen aus der Bahn geworfen, aber macht ja nichts, ne? Wir hören den Song jetzt einfach und dann sagen wir, das war der Song. So in der Art stelle ich mir das vor.
1: Ja, ich gehe mal von aus, das wird stabil sein, wie immer. Marode kennen wir jetzt schon ein paar Jahre.
0: Genau, haben wir ja schon häufig hier gespielt. Gibt es seit 2019, kommt aus Düsseldorf. Ein Trio ist das. Gut, ich denke, wir hören einfach rein. Meute heißt der Song und an dieser Stelle geht's auch schon los.
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0: Jo, das sogenannte Blind Listening, das gibt's bestimmt gar nicht das Wort, ne? Es macht nix. Marode waren das mit Meute. Was sagst du? Also das Intro war Knaller,
1: ja, würde ich sagen.
0: Also das war ja im Grunde ein Aufruf zu demonstriert überall, nur dass die CDU in Ruhe. Finde ich wirklich ganz fantastisch.
1: Ja, mein erster Gedanke war Beate X. Uso, Grüße an Stern.
0: Genau, Mondopedia.
1: Ihr kennt den Aufruf. Der nächste Bundeskanzler darf kein Sauerländer sein.
0: Ja, und das ist ordentlich verkackt, ne?
1: Ja, definitiv.
0: Ja, in diesem Song geht es um das Demonstrationsrecht, wie man unschwer gehört hat. Und in dem Waschzettel steht dann auch was zitierfähig ist, würde ich mal behaupten.
1: Oh ja, da lese ich mal vor. Meute ist unser Demosong und zum einen ein Aufruf dazu, öfter mal die Beherrschung zu verlieren. Auf die Straße zu gehen, Widerstand zu leisten gegen den rechten Rollback und den Klassenkampf von oben, den wir gerade so erleben.
0: Ja, ne? Gut, viel mehr sagen wir das dazu einfach nicht. Wir warten auf das Album, was dann anscheinend ja wirklich in einem Monat schon erscheint. Erstaunlich, aber wahr.
1: Vielleicht warten wir auch noch auf den sogenannten Linksruck, den Merz und Söder ständig daher schwafeln.
0: Meinst du, die beiden sind dazu in der Lage?
1: Es wäre ein Träumchen, wenn wir irgendwann mal einen Linksrutsch bekommen würden.
0: Ja, Gottchen. Ja, da möchten wir jetzt nicht weiter drauf eingehen, ne? Wir hören wieder ein, zwei Songs und dann geht's auch direkt weiter mit unserem nächsten Thema.

0: Jo, da sind wir schon wieder. Modo Bizarro hört immer noch 2 Stunden lang Punkrock auf die Ohren. Heute mit Sir Robsalot an den Mikes und mir dementsprechend. Tolle Leute leider nicht dabei. Tut der Sache keinen Abbruch. Wir haben ganz viele tolle Neuvorstellungen und die gerade eben gehört nun mal dazu. Das sind Gosse mit ihrer neuen EP, die vor 2 Wochen auf Scum Culture Records, auf Raccoon Records, auf Chopped Up Records und auf My Ruin erschienen ist. Ein Quartett 2020 gegründet aus Aachen.
1: Oder wie ich sagen würde, 4 richtig geile Süßmäuse. Ich habe sie ja schon ein paar Mal persönlich treffen
0: können. Das ist also jetzt nichts, wo man sich Gedanken machen muss, dass du sich so äußerst, heißt das?
1: Nein.
0: Ja. Nein. Ja, eine ganz fantastische EP. 2023, vor 2 Jahren kam, 3 Jahren übrigens, Heiko, kam das Demo raus mit 9 Songs. Das war schon wirklich fantastisch, aber ich finde, diese EP, die ist produktionstechnisch eine ganz andere Nummer. Also das scheppert viel mehr, und zwar im positiven Sinne, nicht im Garagen-Style-Sinne. Hat also, finde ich, viel mehr Druck und ist wirklich einfach richtig fantastisch. 6 Songs. 10 Minuten.
1: Liegt das daran, dass das die Hütte abgemischt hat, die Hütte von Finisterre?
0: Das ist die Hütte von Finisterre, genau.
1: Da sind wir schon mal wieder bei der nächsten Süßmaus.
0: Das ist, genau. Ich weiß es nicht ganz genau, ob das Hütte nicht das Demo auch schon aufgenommen hat, von daher, aber wir sagen einfach, ja, es liegt an Hütte. Können wir uns darauf einigen, oder?
1: Ja.
0: Und was ich auch schön finde, und das im Gegensatz halt zu dem Ding von hinüber vorhin, mit dem Feilt an der Emo und Polite, wenn ihr euch erinnert und nicht auf dem Klo wart, dass hier der Waschzettel extrem einfach gehalten ist, dass es auch ein dummer Punker am Donnerstagnachmittag mit dem Bier in Hand versteht. Denn da steht einfach drin, 6 supergeile Hardcore-Punk-Songs voller Wut, Dreck und Energie ballern euch die 4 um die Ohren. Oder 6 Handgranaten auf dem relevantesten Format für Hardcore-Punk. Zack, wissen wir doch Bescheid.
1: Reicht, ich würde sagen, Bettname ist Programm.
0: Ja, weiß man einfach Bescheid, reicht aus, ist ganz fantastisch. Das Ganze ist limitiert auf 300 Stück. Sollte man sich dann also vielleicht dranhalten, wenn man das gute Stück in den Händen haben möchte. Und inhaltlich geht es um das, was es sich so meistens dreht, und das ist gar nicht mal so negativ gemeint, um eine Systemkritik, um die persönliche Isolation, um Alltagswut, um Frust und um DIY-Gedanken und.
1: In dem Zusammenhang nochmal viel Solidarität raus an das AZ Aachen, das vor 10 Tagen ein Überfall von unserem sogenannten Gewaltmonopol erfahren musste. Da sind einfach mal Bullen nach einer Antifa-Demo reingerockt, erst abends und dann am nächsten Tag auch nochmal. Finden wir nicht geil.
0: War wirklich voll, ich meine, sowas ist eh eigentlich immer schwer zu begründen, aber es war wirklich völlig grundlos eigentlich. Und bums rein platt gemacht. Nicht schön, und es finden relativ regelmäßig Demos und Kundgebungen und Co. dagegen statt. Und wie du sagst, volle Solidarität in den Südwesten. So, wir hören noch einen Song. Ich weiß gar nicht welchen. Ich finde die alle gut. Ich habe jetzt einfach mal genommen, und das hat, ich nenne es mal logistische Gründe. Du weißt vielleicht, was ich meine mit logistischen Gründen.
1: Definitiv.
0: Ich nehme den längsten.
1: Also ich glaube, bei der Zeit, die wir heute noch haben und bei der Kürze dieser geilen Scheibe, was hältst du davon, wenn wir nicht einfach durchlaufen lassen?
0: Du bist ja ein Rebell. Du kommst ja hier mit völlig neuen Dingen an. Also wir fangen mal an. Ja, wir können, das machen wir einfach. Ne? Wir lassen sie nicht durchlaufen, sondern ich habe schon auf den längsten Song hingeskippt, nennt man das ja fachsprachtechnisch. Kick Me Out, und dann hören wir die nächsten beiden noch hinterher. You Won't Win und I'm in a Rush. 3 Songs am Stück von Gosse nun.

0: Also sowas von passend nicht zu glauben. So, wir sind in der nächsten Neuvorstellungsrunde angekommen. Die Band haben wir in den letzten Wochen, wenn nicht gar Monaten, schon häufiger vorgestellt. Deswegen halten wir uns jetzt ein wenig kürzer. Das sind Es war Mord. Frühling der Verräter heißt die Platte, die am morgigen Freitag auf Sabotage Records erscheint. Wir hatten, glaube ich, 3 Pre-Singles bereits oder so gespielt. Ein Quintett aus Berlin, 2015 bereits gegründet, mit sehr, sehr vielen Musikerinnen. Ehrlich gesagt sind das, glaube ich, sogar nur Musiker tatsächlich, also nur männlich gelesen. Bin mir aber gerade nicht hundertprozentig sicher, aber ich sag mal ja. Da lohnt sich ein bisschen Name-Dropping, denn die Menschen haben bereits gespielt oder spielen immer noch in Jingo der Lunch, Die Skeptiker, Turbo Stadt Litbarski, Situations, Die Beamten, Nina Marie, und so weiter und so fort. Also die wissen relativ genau, was sie tun tatsächlich. Klingt auch so ein bisschen, wie soll man das sagen? Wenn ich jetzt sage alt, klingt das, ist falsch formuliert. Es klingt so ein bisschen nach 80s auf jeden Fall, finde ich. Es ist jetzt nicht irgendwie so die hypermodernste Musik, aber es ist ein recht intensives Album und auch inhaltlich ist es durchaus spannend. Es geht halt irgendwie nicht darum, auf einen Zustand zu zeigen hier gerade, sondern die gehen eigentlich eher ein bisschen aufs Ganze, nenne ich das mal, oder sage ich das mal. Sprich, nicht da und dort und hier ist ein Krieg, sondern die Welt ist im Krieg und das seit langer Zeit. Also Krieg ist ein Dauerzustand. Also ein bisschen eine andere Herangehensweise an die Thematik, als es viele andere aktuelle Bands tun. Und daher gab es auch diese Einleitung mit Dritte Wahl, denn in irgendeiner Review, die ich gelesen habe, wurde von Dritte Wahl hergeleitet auf Es war Mord, von wegen Dritte Wahl. Dieser Song verbreitet ja auch ein so eher dystopisches, negatives Gesamtbild. Und da sind knüpfen Es war Mord quasi inhaltlich ein Stück weit an, ohne auf links, rechts zu zeigen, sondern eher das Allgemeine, was wirklich ganz furchtbar ist.
1: Danke, Mondopedia 2.0.
0: Ah ja, genau. Ja, also eine Platte, die ist jetzt musikalisch gar nicht so einfach zu genießen, nicht so leicht, sage ich jetzt einfach mal, weder inhaltlich, wie wir es gerade kurz erwähnt haben, noch musikalisch. Da wird schon des Öfteren mit Breaks, Dissonanzen und dies und das gearbeitet, sprich nicht so super flockig, aber das macht es natürlich ein Stück weit intensiver. Also man muss sich drauf einlassen, sonst macht es wenig Sinn, sonst ist das Gefühl eher ein anstrengendes, da zu lauschen. Aber wenn man sich drauf einlässt, dann ist es wirklich eine echt gute Platte, glaube ich. Ich habe die jetzt auch noch nicht so lange. Wir haben bis jetzt nur die Pre-Singles gehabt und jetzt seit 3 Tagen oder weiß ich auch nicht mehr genau, haben wir halt das komplette Album. Ich habe es jetzt noch nicht so häufig gehört, um das wirklich beurteilen zu können, aber ich habe den Eindruck, da auf dieser Platte passiert ganz schön viel. So. Können wir noch ansagen. 12 Songs, 31 Minuten und am übermorgigen Samstag
1: Record Release
0: Party in Berlin. Gibt da noch ein paar Dates, allerdings jetzt nicht explizit in unserer Nähe, deswegen habe ich sie erst gar nicht aufgeschrieben. Schlau, ne?
1: Ja, durchaus.
0: Auf eine Art. Gut.
1: Hört ja sonst keiner zu außerhalb von Hamburg, oder?
0: Nee, eigentlich hören nur Leute von außerhalb zu und keiner aus Hamburg, aber macht ja nichts. Die müssen halt jetzt, ist mir auch egal, die müssen halt jetzt nach Berlin. So, wir hören noch einen Song von Es war Mord, Küsse die Toten.

0: Jupsi, da sind wir wieder mitten in der nächsten Neuvorstellung.
1: Hä? Hängst du?
0: Nee.
1: Hast du dich selber aufgehangen?
0: Ja. Was haben wir gehört?
1: Nach Es war Mord haben wir gehört. Deutsche Leichen, Scheiße Minnelli, Ceremony und jetzt gerade Schäden.
0: Jetzt gerade Schäden. Gleich mit zwei Songs aufgrund einer Zwangspause nehme ich das mal. Kollateralschäden heißt das neue Tape. Letzte Woche herausgekommen am 11. bzw. 12.9., wie man es dann auch möchte, denn das Tape gibt es eh nur live und sie haben an den beiden Tagen gespielt. Und aufgrund des Namens Kollateralschäden wollten sie es nicht unbedingt am 11. September rausbringen, was ich auch ein Stück weit nachvollziehen kann. Das hat so einen leichten Beigeschmack vielleicht. Ne?
1: Musst du mir als Gen Z erstmal erklären.
0: Ja, mache ich aber jetzt nicht. Das stimmt natürlich. Aber es gibt so komische Auswertungen bei Spotify, wo wir ab und an unsere Sendungen ja zu finden sind, wenn wir nicht irgendwie gestrichen werden. Und da ist unser Alter irgendwie zwischen 39 und oder 35 und 49, sind die meisten Hörer und Hörerinnen. So viel zu dem Thema. Schäden heißt die Band, habe ich glaube ich schon erwähnt. Ein Trio aus Berlin seit 21 aktiv und aktiv ist dann auch das richtige Wort, denn sie haben 23, 24 und jetzt eben 26 jeweils EPs herausgebracht mit den Namen Schäden, Folgeschäden und Kollateralschäden. Super gut finde ich das. Ich frage mich, wie heißt denn das nächste Ding? Fällt dir was ein oder spontan?
1: Nee, aber ich erinnere mich gerne an Fotos, die ich von der Drummerin bekommen habe oder eine gemeinsame Mitbewohnerin von uns, die Fotos bekommen hat, wie ihre Autos auf Tour Schäden bekommen haben.
0: Ja.
1: Und sie dann zwischen zwei Tourorten festhingen.
0: Ja, schön. Ja, lass mal auch mal so stehen. Ne? Angeblich hieß es bereits 2004 mit bei der Folgeschäden EP, dass es nächstes Mal eine wirkliche LP geben soll. Ich weiß nicht, inwieweit das nur ein Gerücht war oder damals der Wahrheit entsprach. Zumindest entspricht es heute nicht der Wahrheit. Dann ist es wieder nur in Anführungszeichen eine EP geworden. 6 Songs in 10 Minuten. Sie nennen sich selber oder werden so genannt oder doch betiteln sich selber Sometimes Depri, Always Hardcore Punk. Und das trifft es auch auf diese EP zu, denn das ist genau das. Also da gibt es eigentlich überhaupt nichts mehr zu sagen. Das trifft es einfach auf den Punkt. Neu ist bei dieser EP, dass es ein Feature gibt quasi mit Fembivalent, ich nenne es jetzt einfach mal Hip-Hop-Feature ist das mehr oder minder. Fembivalent macht jetzt nicht nur Hip-Hop, sondern auch so ein bisschen Synthwave und Darkwave und dies, das und halt auch Punk und aber auch schon durchaus Hip-Hop, ein queeres DIY-Musikprojekt aus Hamburg, die das featuren und das passt tatsächlich wie Arsch auf einmal, finde ich total gut. Häufig ist bei solchen Featuren gerade mit dann irgendwie so anderer Musik an Musikstilen, in diesem expliziten Fall Hip-Hop, einfach nur so ein aufgesetztes Ding irgendwie und das kriegt dann seine eigene Strophe, passt aber eigentlich gar nicht zu dem ganzen Rest. Und bei diesem Song, den wir jetzt gleich auch noch hören werden, ist das tatsächlich anders. Das ist wie aus einem Guss, finde ich ganz ein fantastisches Feature tatsächlich.
1: Ja, bei der Aufzählung an Stilen fällt mir halt auf, also Punk ist ja eigentlich auch nicht nur eine Musikrichtung, sondern auch eine Haltung. Und das Gleiche trifft ja auch auf Hip-Hop zu. Die zwei Haltungen, die doch ein sehr ähnlich einander sind, oder?
0: Theoretisch, ne? Also kommt drauf an, wo man jetzt guckt. Aber wenn man jetzt irgendwie das anschaut, was man hier als Zeckenrap hierzulande betitelt, dann kommt das dem Punk vielleicht recht nah. Ja, natürlich hast du recht. Wir denken hier immer nur in richtig stumpfen musikalischen Schubladen. Aber nein, der Rob, der denkt natürlich gleich zwei Schritte weiter. Hast du recht, ja. So, gibt's noch irgendwas zu sagen? Es gibt,
1: Also mir gefällt... Wir hatten ja jetzt gerade gehört, die Songs Abgang und Ende.
0: Ja.
1: Und gerade bei Abgang steht hier im Sheet auch das Zitat, halt dich an dir selber fest, klammer dich ans Nichts.
0: Ja.
1: Also wäre diese Scheibe irgendwie 2005 rausgekommen mit diesem American Youth Crew Hardcore Style, der damals so gang und gäbe wäre, ich glaube, ich würde diese Scheibe jetzt rauf und runter hören.
0: Und jetzt nicht?
1: Bist
0: du rausgewachsen?
1: Ja, wahrscheinlich.
0: Nee, also das ist, wie wir es gerade schon gesagt haben, Sometimes Depri, Always Hardcore. Das ist auch auf dieser Platte mehr oder minder Always Depri. Also es ist wirklich schon inhaltlich eine recht harte Angelegenheit tatsächlich.
1: Ja, passend dazu auch der zweite Song, den wir gehört haben, Ende. Alles hat ein Ende, nur der Frust hat keins.
0: Ja, es ist wirklich, ja, ist schon gut. So, Gibt's noch was zu sagen? Haben gerade in Hamburg gespielt, von daher kann man da nicht mehr viel zu sagen. Die nächste angekündigte Show ist dann im Dezember in Berlin, aber ich hoffe oder ich gehe davon aus, da werden bestimmt nochmal irgendwie demnächst 1, 2, 3 Dates folgen im Rahmen dieser Neuveröffentlichung, sage ich jetzt einfach mal so. Inwieweit man das Tape dann auch irgendwann anders bekommen kann als auf Konzerten, werden sich jetzt hoffentlich auch überlegen, wenn sie erst im Dezember wieder spielen, weil sonst wäre es ein bisschen doof. Aber ansonsten gibt es ja noch Seiten wie Bandcamp und Co., wo man sich das Ganze auch käuflich erwerben kann, wozu wir an dieser Stelle nicht dürfen, aber trotzdem raten. Gut, hören wir nochmal rein. Wir haben uns den Feature ausgesucht, der da heißt, jetzt muss ich hier wieder umblättern.
1: Wer bist du?
0: Wer bist du? Featuring Fembivalent. Ich hoffe, sie werden auch so ausgesprochen und es handelt sich um die Band Schäden. Dazu müsste ich natürlich auch

0: weil ich den Song verraucht habe. Haben wir nochmal einen Song von Schäden gespielt, um das Ganze wieder auszugleichen. So, das war's. 2 Stunden sind rum. An dieser Stelle erstmal vielen Dank, Rob, dass du hier eingesprungen bist. Das war ganz fantastisch mit dir. Ich hoffe, du musstest nicht allzu sehr leiden.
1: Ich würde gerne sagen, immer wieder gerne, aber naja, du kennst mich.
0: Das würdest du nie im Leben sagen. Das weiß ich. Aber wenn ich dich das nächste Mal anrufe, sagst du trotzdem ja.
1: Ja.
0: Sehr gut. So, wir hören uns wieder im Oktober. Ich weiß jetzt gar nicht wann. Ich glaube, dass der 1. Oktober tatsächlich ist, aber auch jetzt ziemlich scheißegal, weil es erst in 2 Wochen ist. Und wie sollte es anders sein, an dieser Stelle verabschieden wir uns von euch und natürlich mit einem Song für Tüdel, mit einem Song, den sie einfach so richtig abgrundtief hasst.
1: Tschüss, Grüße gehen raus.

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